die schöne Stimme von Virginia Rodriguez aus Salvador, der Bahia, Nordost Brasiliens, mit dem Titel Velada ou Revelada. Pois é, a música branca, amarela, verde, negra brasileira. A raiz do povo. 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

Ja, Margaret Smith ist die Wahl in Tübingen auf dem Marktplatz. Sie ist aktuelle Kulturministerin in Brasilien. Pharao ist der Titel. Und wir bleiben im Moment noch weiter der Afro-Wurzel. Der brasilianische, afrikanische Musik.

So. Live auf 96,6 MHz. 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Die Zeit vergeht ziemlich schnell. 2 Stunden brasilianische Musik. Ja, wir haben nur 40 Minuten noch. Bin ich sehr gerne dabei. Und musikalisch in verschiedenen Jahrzehnten die Geschichte gemacht haben. Oder manchmal die Zukunft der brasilianischen Musik auch. Von Pop, von Rock, von Punk, von Funk. Bossa Nova, Jazz, alles aus Brasilien hier. Nicht kondensiert. Einfach spontan und frei. Und so geht es weiter mit Carlinhos Brown.

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Das war's auch schon wieder mit der Sendung Domkultur der vom Freitag, den 21. 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Ciao!

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Das war es auch schon fast wieder hier mit dem Subsound Mixtape der 6. Ausgabe schon. Wahnsinn. Ja, vielen Dank fürs Zuhören, Musikzusammenstellung und am Mikrofon Gernot Rothaar. Und wenn ihr die Playlist haben wollt zu dieser Sendung, dann schickt einfach eine Mail an büro@wueste-welle.de, Büro mit UE natürlich. Und dann bekommt ihr höchstwahrscheinlich umgehend Antwort bzw. die Playlist zugeschickt. Und dann wisst ihr auch, wer hier was musikalisch verbrochen hat. Naja, ich wünsche euch auf jeden Fall noch viel Spaß beim Programm des Freien Radios Wüste Welle und sage tschüss, bis bald. Ciao.

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Hallo, guten Tag. Wir sind heute bei Stimmen des Südens, eine Radiosendung von Bildung trifft Entwicklung.

0: Heute haben wir eine ganz besondere Person bei uns. Eine Frau, eine empowerte Frau, die sich selber vorstellen wird. Natascha.
1: Yazdani.
0: Yazdani, Natascha Yazdani. Und wir freuen uns, dass du heute hier bei uns bist.

0: heute geht viel um Frauenempowerment, wie eine Person in Deutschland sich für Themen von Frauen empowern kann. Und natürlich geht auch, wie wir heute schon wissen, wir sind bei Stimmen des Südens. Es geht auch um Stimmen des Südens und du wirst uns viel berichten über zwei Länder. Welche sind diese Länder?
1: Ich selber bin im Iran geboren, bin gebürtige Iranerin mit doppelter Staatsbürgerschaft mittlerweile. Aktuell arbeite ich auch, bin ehrenamtlich engagiert und habe auch Kontakte mit vielen Frauen aus Afghanistan. Wir haben ähnliches Schicksal, deswegen ist mir das auch wichtig, dass wir heute auch so ein wenig darüber sprechen.

0: Natascha, kann ich dich fragen, wieso hast du entschieden, mit diesem Lied anzufangen heute?
1: Ja, also ich höre sehr gerne Queen, ist einer meiner Lieblingsbands. Wenn ich auch die Person von Freddie Mercury eigentlich sehr toll. Er ist auch eigentlich ein Parse, also er ist auf Sansibar geboren, hat aber zoroastrische Eltern, die ursprünglich aus Persien, aus dem jetzigen Iran eben nach Indien ausgewandert sind, hat also auch persische Wurzeln.
0: Also er selber ist eine Stimme des Südens.
1: Kann man so sagen, auf jeden Fall, ja. Und er ist auch von der Persönlichkeit her einfach jemand, der auch vieles repräsentiert, also eben gerade den Osten und den Westen, den Norden noch den Süden ein wenig, auch durch seine eigene Biografie. Ich finde, es sind auch Dinge, die ganz spannend sind, auch mal gemeinsame Dinge zu betrachten und nicht nur die Unterschiede.
0: Der ist aber in England aufgewachsen, oder?
1: Nicht ganz. Also er ist auf Sansibar geboren, hat ein Internat in Indien besucht.
0: Ja.
1: Als ganz kleines Kind ist er dorthin geschickt worden und ist erst, glaube ich, nach seinem Schulabschluss nach England weitergezogen.
0: Aber ziemlich jung.
1: Genau.
0: Und da hat er dort weiter Musik gemacht?
1: Er hat, glaube ich, was anderes erst mal studiert, aber ist ja sehr früh dann schon mit Musik zusammengekommen und ja.
0: Ich glaube, damals ohne diesen Transfer vom globalen Süden zu globalen Norden in diesen frühen Jahren hat man schwer gehabt, zum Beispiel eine Person, die komplett aus Indien ist oder aus Kolumbien ist, dann doch in diese Weltmusik zu kommen. Das war schwer, oder?
1: Ich denke, das war schwer und ich glaube, für ihn war das eine besondere Herausforderung, weil er hat ja zum Beispiel, er ist ja verstorben an HIV, also an AIDS und er hatte ja zum Beispiel auch jahrelang, denke ich, auch mit seiner eigenen Persönlichkeit ja auch zu kämpfen, also mit seiner Sexualität zum Beispiel. Ja. Das sind alles auch Themen, die, denke ich, ja, vielleicht heutzutage ein bisschen anders gesehen werden, aber ich denke, so in den 60er, 70er Jahre war das schon auch eine Herausforderung. Einfach das Thema Migration ist das eine, aber das sind einfach auch viele andere persönliche Dinge, die einem eben auch zu schaffen machen können, die eine Herausforderung sein können, aber es ist auch immer wichtig, wie man sein Leben gestaltet. Er hat es ja sehr, sehr erfolgreich hinbekommen.
0: Genau. Aber heute geht es um dich.
1: Um mich.
0: Genau. Vielleicht magst du dich so ein bisschen nochmal vorstellen und ein bisschen mehr über dich. So, was machst du heute?
1: Ja, was ich mache, also ich habe schon dreimal hier bei der Wüstenwelle-Sendung gestalten dürfen. Wir hatten einmal im Rahmen von Mikrofone hatte ich ein Interview mit Jacqueline Fuser und wir hatten da über mein Leben gesprochen, meine eigene Biografie, mein Werdegang, was ich gemacht habe. Eine weitere Sendung hatte ich hier in der Wüstenwelle im Rahmen der Femme Rasant Sendung. Das ist eine queer-feministische Sendung. Da hatte ich eine iranische Freundin auch dabei, Faride Lüderitz, und ich haben damals über unser Leben erzählt, wie wir nach Deutschland gekommen sind, wie sich unser Leben hier gestaltet hat und auch Themen, die wir uns für die Zukunft wünschen. Da war auch das Thema Frauen natürlich wichtig, aber auch unser Leben, unser früheres Leben im Iran. Das war auch zu einer Zeit, das ist ja bis heute noch aktuell, in dem eben in unserer Heimat viele politische Unruhen sind. Der Krieg kam dann noch obendrauf. Aber uns war einfach auch wichtig, das Leben auch zu sehen, wie es früher war, gerade vor der Revolution. Und da war es ja für die Frauen zumindest in vielen Dingen rechtlich einfacher, in vielen Beziehungen. Das hat sich vieles auch eher verschlechtert.

0: Das Leben der Frauen in der iranischen Gesellschaft war bis nach der Ende der Qajaren-Zeit schon sehr stark durch die Religion bestimmt.
1: Welche Zeit ist so das ungefähr?
0: Das war vielleicht so bis so, ja, Anfang 1900, würde ich sagen. Und es war eine, also feudalistische Gesellschaft, ja. Viele Menschen waren unzufrieden mit dem Herrschaftssystem, aber das war auch die Zeiten zwischen, also um den Ersten Weltkrieg herum war ja auch eine sehr schwierige Zeit, eben auch diese politischen Verstrickungen durch den Ersten Weltkrieg, Einfluss der Engländer, zu welchen Entwicklungen das im Land geführt hat. Zum Beispiel gab es damals eine große Hungersnot, wo, ich glaube, ein Zehntel oder ein Drittel der Bevölkerung verstorben ist, also verhungert ist. Das weiß man teilweise gar nicht, auch die Zahlen sind nicht so genau bekannt. Aber das Leben der Frauen fand ja in der Öffentlichkeit so gut wie gar nicht statt. Genau. Und das ist schon zum Beispiel etwas, was man heute auch teilweise wieder erlebt, zum Beispiel in Afghanistan. Also die Frau hat eigentlich in der Öffentlichkeit gar nichts verloren. Also sie, wenn sie überhaupt im öffentlichen Raum betritt, muss sie komplett zugedeckt sein. Also die Frau darf gar nicht, ja, öffentlich eigentlich da sein.
1: Eine Stimme haben.
0: Eine Stimme haben auch nicht, genau.
1: Und eine Frage, als du dort aufgewachsen bist in deiner Kindheit, wie war damals so die Stellung der Frau?
0: Also ich habe das so erlebt, wie gesagt, das feudalistische System wurde dann durch den Umsturz von dem Großvater des jetzigen Prinzen also in die Wege geleitet. Er kam vom Militär, war ein Militärmensch, aber er hatte damals ganz bestimmte Vorstellungen, wie ideale Stadt zu sein hat. Vielleicht kann man das so nennen, so eher nachvollziehen. Also er hat sich zum Beispiel, was Politik oder gesellschaftliche Entwicklung angeht, sehr stark an Atatürk orientiert. Mhm. Ja? Für ihn war wichtig, dass die Religion nicht mehr so eine große Rolle spielt. Er fand schon die Geistlichen damals schon sehr gefährlich und er meinte, ihr Einfluss auf die Menschen sei eigentlich nicht so besonders gut, also nicht positiv. Er fand aber auch, dass Frauen auf jeden Fall zur Gesellschaft dazugehören und dass sie eben auch Rechte haben sollten. Und zum Beispiel wurden damals auch Menschen, die sich politisch und auch sozial engagiert haben, sehr stark unterstützt. Es gab Schulen für Mädchen, ja, Bildung. Er hat versucht, Bildung zugänglicher zu machen für alle Schichten. Das hat auch sein Sohn weitergeführt. Ich bin als Kind aufgewachsen im Iran. Meine Kindheit war eigentlich eine sehr schöne Kindheit. Also ich bin in der Hauptstadt geboren. Also wir hatten hier zum Beispiel Zugang zu allen möglichen Dingen, also zur Bildung sowieso, aber auch zu Freizeitaktivitäten. Es gab Parks, es gab zum Beispiel, das hatten wir in unserer damaligen Sendung auch angesprochen, kostenlose Ernährung an Kindergärten und Schulen. Das ist auch etwas, was heute wieder diskutiert wird. Ja. Das wurde damals zum Beispiel eingeführt. Das wirtschaftliche Wachstum war ganz enorm. Also man kann sich das jetzt mit heute gar nicht mehr vergleichen, wo auch wirklich teilweise Bevölkerung auch in bestimmten Teilen des Landes quasi auch sehr wenig Ressourcen haben, kaum was zu essen haben. Die wirtschaftliche Entwicklung war okay. Frauen hatten Zugang zu Bildung. Meine Mutter selber war berufstätig, hat gut verdient. Sie war Beamtin. Sie hat ihren Beamtenstatus und ihre Stelle verloren, wegen ihrem Glauben. Wir waren als Familie jetzt nicht politisch aktiv, also wir waren jetzt nicht jetzt in linken Gruppen oder so, dass man sagt, okay, es gab Probleme mit dem Geheimdienst oder Verfolgung, war nicht der Fall. Wir gehören einer religiösen Minderheit im Iran an, wir sind Bahai. Die Bahai sind die größte religiöse Minderheit im Iran bis heute. Viele Bahais haben auch das Land aber verlassen müssen oder haben sich dafür entschieden, eben zu migrieren. Sie sind ins Ausland gegangen. Und diejenigen, die im Iran verblieben sind, sind bis heute auch Verfolgung ausgesetzt. Also es gibt immer wieder Verhaftungen. Es gab auch eine große Hinrichtungswelle. Um die 240 Menschen wurden auch während der Islamischen Revolution hingerichtet. Versammlungsfreiheit

0: Freiheit war sehr, sehr stark eingeschränkt, bis komplett verboten. Also man muss immer aufpassen, wer trifft sich wo mit wem. Aktuell sind auch Verhaftungen wieder, also es hat wieder zugenommen. Und was auch sehr gerne praktiziert wird, ist eben auch, dass man den Baha'is das Eigentum entzieht. Ja, also Häuser werden konfisziert, Geschäfte. Bis heute, genau, das hat sich in den letzten Jahren immer wieder ereignet und aktuell hat es wieder stark zugenommen, weil ich denke auch, weißt du, wenn ein Regime an der Macht bleiben möchte, wie kann man Macht erlangen? Ich denke, ein Schritt dafür ist erstmal, man muss Geld haben. Also im Dritten Reich in Deutschland wurden zum Beispiel Juden enteignet. Das war eine der ersten Maßnahmen, bevor überhaupt irgendwas von Krieg die Rede war. Aber dieses Geld wurde genutzt, um eben die Macht zu stützen. Und ich denke, das ist auch im islamischen Regime auch ist wichtig, genau.
1: Okay, sollen wir dann zweites Lied hören?
0: Ich wollte noch mal kurz erzählen, warum wir das erste gehört haben.
1: So.
0: Ja, genau, also Radio Gaga war mir auch wichtig, also so ganz spontan, weil ich dachte einfach heutzutage, man hört wirklich furchtbare Nachrichten. Manchmal weiß man nicht, was wahr ist, was stimmt und was nicht. Und deswegen dachte ich, jetzt würde das Lied ganz gut dazu passen.
1: Super. Und jetzt hören wir... Okay, dann hören wir das einfach.
0: Genau, wir hören jetzt Rivers of Babylon. Und zwar habe ich mir das ausgesucht, weil diese Region ist der Ort auf der Erde, wo einfach die Kulturen entstanden sind, auch viele Religionen.

0: Schönes Lied. Genau.
1: Ja, was ich aktuell mache, also wie gesagt, ich wurde im Iran geboren. Ich lebe jetzt in Deutschland seit fast 48 Jahren, davon überwiegend in Tübingen.
0: Tatsächlich.
1: Genau, also was ja meine Jugend ausgemacht hat, war eigentlich schon auch das Thema Schule, Ausbildung, Familie gründen, Studium später erst. Und ich arbeite jetzt seit 8 Jahren bei der Stadt Tübingen und ich muss ehrlich sagen, jetzt auch die Kinder größer sind und auch durch meine Entwicklung der letzten Jahre habe ich auch angefangen, mich mehr ehrenamtlich zu engagieren. Bin da auch durch andere Personen empowered worden und habe dann aber auch gemerkt, wie wichtig das ist, dass man sich einfach hier zum einen mal in der Gesellschaft einbringt, Menschen auch unterstützt. In vielen Formen ist das möglich. Man kann mit Kindern arbeiten, mit Jugendlichen. Für mich ist das Thema Frauen, Frauenrechte, Menschenrechte eben auch sehr wichtig. Und ich arbeite jetzt, wie gesagt, auch aktuell ehrenamtlich mit Frauen aus dem Iran und Afghanistan. Wir hatten eine psychoedukative Gruppe, das heißt, wir haben im Rahmen von dieser Gruppe, das Projekt nennt sich Mindspring, im Workshops abgehalten, die in der Muttersprache, also in Farsi, stattgefunden haben. Da kamen Themen wie Migration, Umgang mit Migrationsfolgen zum Beispiel zur Sprache, aber auch die seelische Gesundheit
0: und
1: der Körper.
0: Kannst du uns ein bisschen erzählen, welche sind, also was du hast viel Kontakt momentan mit Frauen, ist auch heute unser Thema. Kannst du uns erzählen, was sind die Folgen?
1: Gut, also wenn man jetzt zum Beispiel, wenn die Migration fluchtbedingt ist, ja, wenn man also fliehen muss, dann kann man ja davon ausgehen, man flieht zum Beispiel aus dem Kriegsgebiet. Klar ist Trauma ein Thema. Also ich bin jetzt nicht eine ausgebildete Therapeutin, aber Tatsache ist, in diesen Gruppen lernt man einfach mal auch seine Gefühle zu erkennen. Also wenn ich jetzt zum Beispiel negative Gefühle habe, ja, wie kommen die, woher kommen die und was kann ich dagegen tun? Und ich bekomme dann aber auch Hilfsmittel in die Hand, dass ich zum Beispiel auch erkennen kann, ja, vielleicht sollte ich mir professionelle Hilfe holen. Aber da lernt man einfach auch im Alltag mit schlechten Gefühlen, mit negativen Gefühlen auch umzugehen. Und gibt es Entspannungsübungen, Körperübungen, die man zum Beispiel machen kann. Was aber für viele Frauen immer wichtig war, und das habe ich immer wieder gehört, einfach das Gemeinsame, das Zusammenkommen, auch über Themen reden zu können. Wir hatten ja auch dann vorgehabt, uns weiterhin zu treffen als Selbsthilfegruppe. Da hatten wir auch vom Sozialforum in Tübingen Unterstützung angeboten bekommen. Ich bin da auch als Multiplikatorin tätig. Und da war das eigentlich ein Thema. Wir wollten da auch dranbleiben. Da hat sich aber eine andere Möglichkeit ergeben. Und zwar haben wir also Anträge gestellt und haben auch jetzt ein Projekt bewilligt bekommen über Addis e.V., ein Taktprojekt, das nennt sich Befreit Leben. Und wir arbeiten jetzt hier an unsere Themen weiter. Also aktuell hatten wir zum Beispiel die Themen körperliche und seelische Gesundheit. Wir hatten einen Yoga-Workshop. Wir waren hier bei TÜVÖK in Tübingen einmal mit einigen Frauen, haben uns quasi das mal angeschaut, weil einfach Singen und Musik auch ein Weg ist, den Geist und die Seele zu regenerieren. Mhm. Thema Regeneration ist immer wieder ein Thema. Ja. Und klar, es ist auch so, wenn man als Migrantin irgendwo lebt, auch wichtig, die Gesellschaft, in der man aktuell auch lebt, ein bisschen besser kennenzulernen, einfach da auch zu schauen, welche Möglichkeiten habe ich hier, was kann ich hier noch, ich kann ja sehr vieles aus meinem Leben machen. Und dass man da einfach so ein bisschen Einblick gewinnt. Wir wollen dann auch weitere Workshops abhalten. Da geht es auch um Thema zum Beispiel Nachhaltigkeit.
0: Darf ich eine Frage stellen? Was war das Beeindruckendste, was du erlebt hast in dieser Arbeit? Also du hast uns erzählt, du engagierst dich in dem Bereich und begleitest auch Frauen. Gibt es eine Geschichte, die dich beeindruckt hat, wo du sagst, das war in diesem Rahmen sehr bewegend?
1: Also beeindruckt hat mich vieles und immer wieder und ich bewundere auch die Frauen. Ich finde, dass sie alles wirklich ganz toll machen. Und klar, deren Ziele und Motivation ist auch immer unterschiedlich. Also manche sind zum Beispiel auch, für manche ist es wichtig, in Arbeit zu kommen. Tatsache ist, dieser Statusthema ist immer sehr, ja, ein großes Fragezeichen. Also ich habe auch aktuell, kenne ich zum Beispiel Frauen, auch Personen, jetzt nicht nur Frauen, deren Aufenthaltsstatus zum Beispiel jetzt nicht so ganz hundertprozentig sicher ist. Für afghanische Frauen ist es jetzt Gott sei Dank so, dass sie auf jeden Fall ein Bleiberecht haben, weil sie einfach Frauen sind, ja. Aktuell hatten wir zum Beispiel auch die Idee, und wie wollen wir arbeiten da jetzt noch dran? Wir möchten gerne Sprachklassen anbieten für Kinder, damit die einfach ihre Muttersprache in Wort und Schrift auch lernen können. Das ist zum Beispiel etwas, was jetzt aus diesen Gruppenzusammenkünften entstanden ist. Genau, Themen, die auch hier für die Gesellschaft wichtig sind, versuche ich auch so ein bisschen anzusprechen. Gerade das Thema zum Beispiel auch Nachhaltigkeit, ja, gesunde Ernährung ist wichtig. Aber auch sind immer wieder Probleme, die also jetzt auch individuell mal eingebracht werden. Da kann man natürlich auch schauen, wie kann man helfen. Sehr oft werden manche Leute eben auch weitervermittelt. Also man hat in Tübingen natürlich auch ein großes Angebot. Es ist immer wichtig, dass man sich auch gut vernetzt. Und das finde ich auch, diese Netzwerkarbeit ist auch so ein Teil, ist ein Thema, das ich auch sehr gerne verfolge, dass man einfach ja, sich gut vernetzt, einfach schaut, welche Möglichkeiten habe ich noch, mir Hilfe zu holen. Genau, Deutsch lernen, die Sprache ist natürlich immer noch ein riesengroßes Thema.
0: Oh, super. Und sollen wir uns noch ein Lied hören?
1: Wir können gerne noch ein Lied hören.
0: Oder?
1: Genau, weil ich finde einfach das Thema Empowerment, aber auch, dass die Frauen sich befreien, befreiter leben können, natürlich wichtig. Deswegen hören wir jetzt nochmal Queen. I want to break free.

0: So, jetzt darf ich weitererzählen, was ich bis jetzt noch gemacht habe. Genau, wir hatten, wie gesagt, schon mehrere Sendungen hier bei der Wüstenwelle. Und als Multiplikatorin hat sich auch durch die ehrenamtliche Tätigkeit immer wieder die Möglichkeit ergeben, auch mit anderen Menschen in Kontakt zu kommen. Also ich habe mich zum Beispiel auch als ehrenamtliche Dolmetscherin betätigt, zum Beispiel beim interkulturellen Netzwerk Elternbildung in Tübingen, INET. Tolle Kontakte geknüpft und auch tolle Menschen kennengelernt. Beim Sozialforum hatten wir das Thema kultursensible Öffnung in der Selbsthilfe. Da wurde auch eine Dokumentation gedreht. Da war auch also die Idee, sich gegenseitig auch zu unterstützen, aber auch die Unterstützung zu erfahren durch das Sozialforum und einfach deren Arbeit kennenzulernen, fand ich eine wichtige, sehr bereichernde Erfahrung. Genauso, was wir zusammen bis jetzt gemacht hatten, nämlich wir hatten ja Workshop zum Thema bilinguales Picturebuch für Kinder. Ganz tolles Erlebnis, was ich gerne nach wie vor auch umsetzen möchte. Ich würde gerne einfach auch ein bilinguales Kinderbuch mit Kindern gestalten, sobald es möglich sein wird. Wir hatten eben auch unsere Radio- und Moderationsworkshops und ich denke, das ist einfach etwas, wo man wirklich sehr vieles lernen kann. Mhm. Diese Themen hatten wir schon, ja. Und das versuche ich eben auch künftig in meiner Arbeit immer wieder mit einzubringen. Zum Beispiel das Thema, wie gesagt, die körperliche, seelische Gesundheit, aber auch das Thema Empowerment, dass einfach Frauen sich mehr trauen, auch gerne mit mir zusammen eine Sendung hier zu gestalten. Das ist auch ein großer Wunsch von mir. Ich bin auch ganz happy, dass ich zum Beispiel Barik Nalbandian schon mal hier interviewen durfte. Sie hat ja die Mutter im Gesprächskurse geleitet. Und das weiß ich nicht, ob du noch Fragen hast.
1: Ja, ich habe eine Frage. Ich habe mitgekriegt, dass ihr im Rahmen der Antirassismus-Wochen hier in Tübingen eine ganz tolle Veranstaltung gemacht habt mit verschiedenen Kooperationen im Café Hafenblick. Und meine Frage ist, worum ging es in dem Abend? Was waren denn Inhalte? Kannst du uns ein bisschen zusammenfassen, was ihr da gearbeitet habt?
0: Gerne. Also ich möchte jetzt noch ein bisschen weiter ausholen. Und zwar gibt es ja in Tübingen regelmäßig die Wochen gegen Rassismus, aber auch die interkulturelle Woche. Das findet eigentlich an zwei Wochen statt. Im Rahmen der interkulturellen Woche der IWO hatte ich schon mal vor etwa 3 Jahren eine Veranstaltung zusammen mit dem russischen Verein. Und zwar ging es da um das Thema, also das hat sich so ergeben, ja, wir wollen mal schauen, was verbindet eigentlich den Osten und den Westen? Was ist der Blick, denn der Westen auf uns hat, ja, jetzt für euch oder für dich ist vielleicht das Thema globale Süden besonders wichtig. Ich komme ja aus dem Orient, ja, aus dem Iran. Und der Blick, den der Westen auf uns hat, war bis jetzt, denke ich mal, kann man so ganz grob sagen, eher defizitär. Also man spricht dann zum Beispiel oft so von rückständiger Kultur, ja, gerade Thema Frauen ist wichtig, Thema Fleiß kann man ja auch so sehen, ja, ist, ja, ich denke, ich ist so, aber Aberglaube oder Fanatismus ist immer wieder dann auch im Gespräch, Frauenfeindlichkeit, Patriarchat, Rückständigkeit hatten wir schon, genau, aber dem was entgegenzusetzen, dass man sagt, hier, der Ost und der Westen haben eigentlich auch Gemeinsamkeiten. Und da sind wir eigentlich auf den deutschen Dichter Goethe gestoßen, der ja sich sehr stark hat von einem persischsprachigen und persischen Dichter inspirieren lassen, nämlich vom Hafez. Also hatten wir im Rahmen der interkulturellen Woche einmal dieses Thema, die Gemeinsamkeiten der Kulturen, nicht nur die Gegensätze. Das fand ich eigentlich sehr schön. Da gab es ein weiteres Thema, da war 2 Jahre später habe ich nochmal Hafez als Thema gehabt, aber auch seine Beziehung zur Religion. Mhm. Dazu muss ich sagen, als wir die erste Veranstaltung hatten, das war damals kurz nach der Ermordung von Mahsa Amini im Iran. Wir wollten ursprünglich über die Gemeinsamkeiten des westlichen und der östlichen Kultur sprechen. Also zum Beispiel dieser Freiheitsgedanke. Ja. Zu Goethes Zeit war der Feudalismus in Deutschland quasi auch am Auseinanderbrechen. Es gab viele verschiedene Staaten, aber es gab immer auch dieses humanistische Denken. Das hat immer mehr, ist immer mehr stärker geworden, dieser Wunsch nach Freiheit. Und das war eigentlich auch dann bei der Veranstaltung noch zusätzlich aktuell, weil eben damals diese Frieden, Frauenfrieden-Freiheit-Bewegung, Sansendegi Azadi, die eben ja, durch den Tod von Mahsa Amini eben eine ganz besondere Wendung erfahren hat. Als wir dann unsere Lesung hatten, wie gesagt, es gab Kontakte mit dem Sozialforum und ich machte auch schon seit einiger Zeit dann ein Projekt mit einer Schreibwerkstatt. Da hatten wir eigentlich, oder war meine Idee gewesen, einfach zur aktuellen Situation im Iran zu sprechen. Das war mir ein großes Bedürfnis, vor allem, weil einfach in den Medien gar nichts mehr darüber berichtet wurde, was ich sehr schade fand. Also es gab, wie gesagt, vor 3 Jahren die Frauenleben-Freiheit-Bewegung und zu den weiteren Ereignissen, die jetzt seit Jahresanfang geschehen sind, da gab es kaum Berichte aus den Medien, bis der Krieg dann endlich kam. Also ich fand einfach diese, also uns hat, also mir persönlich als Iranerin hat die Anteilnahme sehr gefehlt.
1: Total.
0: Ja, und es gab.
1: Das ist auch typisch von europäischen Medien, die berichten sehr eurozentrisch und natürlich mit wenigen Stimmen. Deswegen bist du ja hier aus eine Stimme, die uns erklärt.
0: Genau, und bei der Lesung war mir eben auch wichtig, über die Situation der Frauen zu sprechen, also es, generell über Menschenrechte, über Frauenrechte, aber auch eben über Rechte von Minderheiten. Am Beispiel der Baha'i, weil ich selbst betroffen bin. Im Iran gibt es natürlich auch andere Minderheiten, religiöse Minderheiten sowieso. Es gibt eine große jüdische Gemeinde, es gibt viele Christen, armenische Christen, katholische, auch evangelische Christen. Was auch im Iran, denke ich, auch ein Thema ist, dass sehr viele Menschen eben zum Beispiel den christlichen Glauben annehmen, auch den Baha'i-Glauben, dass sie quasi aus ihrer Ursprungsreligion konvertieren, einen anderen Glauben annehmen, das allerdings auch verheimlichen müssen, weil sie sonst eben auch Repressalien zu befürchten haben. Andere Minderheiten im Iran gibt es natürlich auch. Es gibt die kurdischen, also große Anteil kurdischer Bevölkerung, türkischstämmige Azaris und eine Region im Iran, die sehr stark auch von Armut betroffen ist, sind zum Beispiel die Belutschen, also im Südosten des Irans. Also Minderheiten, es ist einfach ein Vielvölkerstaat. Und da jetzt einfach diese Ideologie der islamischen, des islamischen Staates über alles drüber zu stülpen, das finde ich schon ein bisschen, also das kann man gerne nochmal hinterfragen, weil ja, es ist nicht gewünscht. Viele Menschen wünschen sich anderes System, anderes Regime. Und das haben sie immer wieder kundgetan über die letzten Jahrzehnte hinweg durch verschiedene Protestwellen. Und die letzte war eben die aktuell größte mit den meisten Todesopfern. 40.000.
1: Kannst du uns ein bisschen aktualisieren, so kontextualisieren?
0: Ich würde das gerne machen, um ehrlich zu sein, habe ich mich jetzt selber ein bisschen selber auch aus diesen Verfolgung der Berichte auch etwas herausgenommen,
1: ja,
0: weil ich einfach auch gemerkt habe, ja genau, dass es mir einfach sehr nahe geht. Wir hatten die Themen, also ich hatte damals auch sehr gute Literaturquellen, einfach um dieses politische System zu verstehen, um was es geht. Also es wird zum Beispiel der Islam, die Islamische Republik Iran versteht sich als Gottesstaat. Diese Form des Gottesstaates wurde aber auch intern sehr stark kritisiert, weil es zum Beispiel auch Menschen gab, die gesagt haben, also keine Intellektuellen, sondern also beziehungsweise geistliche, hochrangige Geistliche, ja, die gesagt haben, die ja, ein religiös begründeter Staat, Velayat-e Fari, Gottesstaat, muss eigentlich gerecht sein. Und das ist zum Beispiel schon mal mit der Ideologie der Unterdrückung der Frauen nicht vereinbar. Zum Thema meine eigene Kindheit. Ich habe zum Beispiel als Kind, denn wie gesagt, in Iran so erlebt, dass Frauen immer mehr Rechte hatten, Rechte bekamen. Das waren aber Dinge, die dann durch die Revolution wieder rückgängig gemacht wurden. Ja, auch Thema Kinderrechte. Das Heiratsalter wurde damals zu Schahs Zeiten vor der Revolution auf 18 heraufgesetzt. Dann gab es dann da schon eine große Diskussion. Dann war 16 als Heiratsalter erlaubt. Also man durfte dann mit 16 heiraten. Die Polygamie war eingeschränkt, verboten, war schwierig, weil eben einfach auch die religiösen Kräfte immer noch mitzureden hatten. Aber das sind zum Beispiel Dinge gewesen, die nach der Revolution komplett weggefallen sind. Also Heiratsalter für Mädchen wurde auf 9 Jahre herabgesetzt, die Polygamie war erlaubt. Und wenn dann aber auch Stimmen kommen, die sagen, also eine Gerechtigkeit ist dann nicht mehr vorhanden, wenn die Unterdrückung immer mehr zunimmt, auch Frauen unterdrückt werden und quasi ein Staatssystem eben auch schauen muss, auch ein Fortschritt natürlich wichtig ist. Und dann auch in Betracht zu ziehen, welche Rolle spielen da eigentlich die Frauen? Tue ich auch meinem Land, meinem System, meinem Staat etwas Gutes, wenn ich die Frauen komplett unsichtbar werden lasse? Das ist natürlich eine Situation, die jetzt im Afghanistan quasi herrscht. Im Iran war das immer etwas schwierig. Also man hat zwar den Frauen die Rechte wegzunehmen versucht, man hat Frauenrechte sehr stark eingeschränkt, aber es gab eben auch Proteste durch die Frauen. Und die Entwicklung war dann für die Frauen nicht ganz so negativ, einfach auch dadurch, dass damals in den ersten Jahren nach der Revolution, nach der Machtergreifung durch die Islamisten quasi, der Iran-Irak-Krieg ausbrach. Und es war dann nach dem Krieg vor allem auch notwendig, dass Frauen eben auch in der Gesellschaft aktiv sind, quasi mitarbeiten, berufstätig sind und so weiter. Das Bildungs- oder Gesundheitssystem ist natürlich auch ohne Frauen gar nicht vorstellbar. Das heißt, den Frauen wurde quasi schon auch eine gewisse Rolle durchaus auch eingestanden. Und die Situation der Bildung war natürlich auch sehr wichtig. Also es gibt heute im Iran eine sehr große Schicht gebildete Frauen. Also Bildung, also sagen wir mal so, das Land war jetzt schon dem Bildung gegenüber, so bildungsorientiert waren wir schon. Und es war auch den Frauen möglich, Zugang zu Bildung zu haben. Für viele sehr konservative und religiöse Familien war es sogar einfacher, ihre Mädchen eine höhere Schulbildung zukommen zu lassen, eben durch diese Geschlechtertrennung. Also man kann sagen, Geschlechtertrennung oder diese Geschlechterapartheit an sich ist nichts Gutes. Aber in diesem einen Fall hat es vielleicht schon doch auch ein bisschen positivere Wirkung gehabt, weil früher eben sehr konservative oder stark religiöse Familien die Töchter dann eben früh eher verheiratet haben, anstatt sie weiter studieren zu lassen. Das war jetzt nach der Revolution, da war man da eher ein bisschen toleranter, weil es einfach diese Geschlechtertrennung gab. Also die Schulen waren getrennt, auch die Universitäten teilweise.
1: Okay, vielen Dank für diese ganze Information. Es ist sehr spannend zu hören, von dir, von einer Person wie du, die das selber erlebt hat, die dort gelebt hat, die auch nach Deutschland gekommen ist wegen dieser Situation. Und von dir zu hören, dass du dich hier in Deutschland engagierst und dass du weiterhin mit dem Thema Frauen, mit dem Thema psychologische Gesundheit dich engagierst. Und genau, wir haben jetzt noch ein Lied und ich werde das einfach laufen lassen und danach kannst du uns erklären, warum du dieses Lied auswählst.

0: Genau, wir hatten eben diese Lesung damals im Rahmen der Wochen gegen Rassismus. Da ging es um die damals aktuelle Situation im Iran. Schwerpunktthemen waren eben auch Rechte von Frauen und Rechte von Minderheiten. Und für mich ist einfach auch wichtig, dass Frauen sich selbst bewusst sind. Deswegen habe ich auch dieses Lied ausgewählt, weil ich finde, es ist unheimlich auch empowerndes Lied, auch für Frauen. Frauen haben so viel Kraft in sich. Frauen werden oft mit Dingen assoziiert, wie zum Beispiel das Sozialleben, ja, das Soziale. Wir sind, denke ich, also von unserer Kultur her, wir gelten auch als gastfreundlich, besonders herzlich und so weiter. Frauen haben auch sehr viel Scham. Also ich finde, diese Scham kann man auch hinterfragen, auch ablegen. Man soll sich einfach mehr engagieren, gesellschaftlich mehr sichtbar sein, was mich selber auch, was aktuell in der Welt passiert, auch natürlich hier in Deutschland, weil ich eben auch selber hier lebe, natürlich aufregt, ist einfach, wie sind die Machtverhältnisse hier, ja? Die Macht liegt immer noch bei, ich sag's einfach mal, alten weißen Männern. Und das ist einfach, das sind Dinge, das muss man einfach mal hinterfragen und denken, ja, was braucht die Menschheit eigentlich für die Zukunft? Weil immer nur an Profit zu denken, an Wirtschaftlichkeit, an Wirtschaft, klar ist Wirtschaft auch ein wichtiger Faktor, aber dann zu sagen, dass Dinge, die ebenso wichtig sind, wenn nicht sogar wichtiger, wie nämlich das Soziale, ja, das sollte eigentlich in den Vordergrund, finde ich, treten, also gerade auch soziale Bereich, also das ist ja einer der Bereiche, in dem am ehesten was eingespart wird zum Beispiel. Ja, wofür stehen Frauen eigentlich? Frauen stehen ja für Zusammenhalt, für das Fürsorgliche, natürlich auch Männer mittlerweile. Das hat sich einfach auch gesellschaftlich jetzt Gott sei Dank vor allem hier auch im Westen vieles geändert. Aber einfach zu sagen, dass die Frauen gesellschaftlich, wirtschaftlich, politisch eine viel größere Rolle spielen sollten. Das ist für mich wichtig. Und ich denke, da arbeite ich auch gerne jetzt und auch in der Zukunft natürlich dran.
1: Mhm. Toll. Tolles Engagement. Wir sind so froh, von dieser Sendung Stimmen des Südens dich hier zu haben, mit deiner Stimme aus dem Orient. Ich glaube, das haben wir noch nicht im Stimmen des Südens gehabt, sondern eine Zusammenfassung, was ist die politische Lage in Iran, in Afghanistan, ein bisschen von deinem Engagement in diesem Bereich in Deutschland, von deiner Geschichte und von der politischen Lage, ne, die du auch ein bisschen jetzt...
0: Ja, ich habe mich mit der politischen Lage, wie gesagt, wegen der Lesung stark auseinandergesetzt. Aus aktuell, ja. Ein Thema meiner Lesung waren zum Beispiel auch die Social Media. Mhm. Das finde ich auch, kann man natürlich auch nochmal gerne auch in einem allgemeineren Zusammenhang nochmal ansprechen. Also die Social Media haben einen großen Einfluss auf Meinungsbildung.
1: Total.
0: Absolut. Also zum Beispiel im Zusammenhang mit Radikalisierung, denke ich mal, kann das ein Thema sein. Für mich selber ist es natürlich auch eine Möglichkeit, mich zu informieren, auch über die aktuellen Geschehnisse. Und ja, wir müssen jetzt einfach, also ich denke selber, abzuwarten ist wichtig, einfach mal beobachten, wie was passiert, wie entwickelt sich die Situation. Aber dass nach wie vor Menschen, wirklich tagtäglich Menschen hingerichtet werden, Menschen, die eben wirklich nur auf die Straße gehen und protestieren, diese Unterdrückung, also das bricht mir wirklich das Herz. Und wie gesagt, deswegen habe ich mich einfach auch versucht, so ein bisschen zu distanzieren.
1: Aber man kriegt ein bisschen, also von den Social Media, was ich auch konsumiere, man kriegt so ein bisschen mit, dass es gibt zum Beispiel vor kurzem eine Frau, die gesungen, also die Sängerin, und die hat, also man hat es vor kurzem mitbekommen, die hat ein Konzert gegeben, ja, und hat es gestreamt. Also gestreamt heißt über YouTube live gestreamt, also in den digitalen Plattformen. Es war live dort, aber sie hat es auch im Internet gestellt, das ganze Konzert. Und sie hat einfach, die war ein bisschen mit dem Kleidung ein bisschen offen. Also sie hat die Arme gezeigt. Und ich habe gelesen, obwohl ich das nicht so gut verfolgt habe, dass sie ganz stark bestraft worden ist. Ist es wirklich passiert oder?
0: Ja, das ist wirklich passiert. Also ich habe das auch gehört. Sagen wir mal so.
1: Wie hieß sie?
0: Ich kann nicht den Namen jetzt mal googeln. Ja, ich habe es aber gerade natürlich nicht im Kopf. Ich habe aber auch tatsächlich das auch auf meine Story geteilt gehabt. Es ist also wirklich so das Paradox. Jetzt überlegt man sich, ja. All die Jahre, jetzt seit über 45 Jahren, war es im Iran enorm wichtig, dass die Frau die islamische Kleidervorschrift einhält, die der Staat dann gerade mal so toleriert. Also es reicht schon, dass man zum Beispiel teilweise auch, dass man jetzt so einen Umhang trägt, ein Kopftuch, die Haare sollen bedeckt sein, kein Haar darf rausschauen. Und Mahsa Amini hat ja dafür ihr Leben gegeben, weil eben die Haare zu sehen waren.
1: Bei ihr.
0: Genau. Und aber jetzt sehe ich zum Beispiel aktuelle Bilder aus dem Iran. Man sagt ja auch, das iranische Regime hat ja doch noch Unterstützung, ist doch noch Anhänger und dieser Sohn vom Schah ist sowieso, ja, also der wird auch, also was ich sehr schade finde, also ich kann nicht sagen, also ich, was heißt Schah-Anhängerin, aber ich muss ehrlich sagen, ich fand jetzt diese Entwicklung nicht unbedingt negativ. Ich dachte, vielleicht kann das für das Land wirklich was Positives bringen. Was mich persönlich jetzt doch ein bisschen auch traurig macht, ist eben das San Zendegi Azadi, also Frauen leben Freiheit, momentan keine große Rolle mehr spielt. Also das tut mir persönlich sehr stark zusetzen. Mhm. Aktuell sieht man aber auch Bilder aus dem Iran, wo man eben hört, ah, das Regime hat ja noch Unterstützung. Dann sind immer wieder Demonstrationen, wo Personen auf der Straße zu sehen sind, die eben in keinster Weise diese Kleidervorschrift mehr einhalten. Und das irritiert dann auch. Dann denke ich ja, warum sind jetzt 40 Jahre lang Frauen verfolgt worden dafür? Ja? Nach dem islamischen Glauben ist es zum Beispiel, sagen wir mal so, nach dem sehr konservativen Islam ist es zum Beispiel der Frau nicht gestattet, in der Öffentlichkeit zu singen. Also nach der Revolution waren sehr viele Künstlerinnen auch arbeitslos. Sie konnten nicht mehr singen. Also singen war verboten. So, jetzt kommt eine junge Künstlerin daher, die dann eben
1: Also das war nicht nur, dass sie mit wenig Kleider da war auf der Bühne, sondern dass sie auch noch gesungen hat. Also
0: das war nach der Revolution, war das tatsächlich auch verboten. Es gab im Iran ein Ministerium, Erschad nannte sich das, also da wurden einfach Veröffentlichungen erstmal zensiert oder überhaupt begutachtet, kann man das oder kann man das nicht. Und wenn ich dann zum Beispiel als eine Sängerin eine Schallplatte oder CD veröffentlichen wollte, ging das schon gar nicht. Also Sologesang ist verboten gewesen, viele Jahre. Wie die Entwicklung aktuell war, weiß ich nicht. Tatsache ist, diese Frau stört schon mal dadurch, dass sie als Frau einfach auftritt. Also jetzt zu sagen, hier, Kleidung war nicht in Ordnung, das Haar war zu sehen. Ich finde, das ist alles. Und es ist natürlich auch eine Einschüchterung zu sagen, hier, wir peitschen diese Frau jetzt aus.
1: Ja, also ich weiß nicht, wie viel Peitsche man als Mensch aushaltet, aber ich glaube, das waren so über 70.
0: Ja, 74. Also es gibt zum Beispiel Peitschenhiebe auch bei anderen Vergehen, also zum Beispiel Alkoholgenuss und so weiter. Das war immer so der Klassiker, wenn man mit Alkohol erwischt wurde, dann gab es auch Peitschenhiebe.
1: Das ist. Wie würdest du das heutige Sendung gerne abschließen? Mit welchen Worten oder welche Abschluss? Was kannst du mit uns teilen? Wie gehst du aus dieser Sendung?
0: Ich gehe sehr gut aus dieser Sendung. Ich wünsche mir auch für die Zukunft weitere Sendungen. Ich möchte gerne auch wieder andere Frauen hier interviewen, andere Frauen auch erzählen lassen, zu Wort kommen lassen und auch anderen Frauen eine Stimme geben. Das ist einfach auch, das war auch das eines unserer Ziele, als wir unsere Workshops hatten. Das finde ich nach wie vor sehr wichtig. Ich gehe sehr gut aus der Sendung, weil ich denke, vielleicht konnte ich heute so ein bisschen erörtern, was für mich wichtig ist und ja, welche Ziele ich auch für die Zukunft habe. Ich hoffe, dass ich das so ein bisschen darlegen konnte und ich hoffe auch, dass ich den roten Faden nicht immer verloren habe. Das ist ein Thema, wo ich noch ein bisschen dran arbeite, aber ich hatte sehr große Freude, hier zu sein und ich danke dir auch ganz herzlich dafür.
1: Ich finde so authentisch, so toll, dass du, deine Stimme ist wichtig und dass du deine Stimme hier im Radio erklingen lässt Und gleichzeitig du diesen Space Offenness auch für andere Frauen. Und danke für dein Engagement, für dein Interesse, für deine Veranstaltungen, für dass du in dieser Gesellschaft bist. Heute ist es noch wichtiger denn je. Und zum Abschluss hast du dir ein letztes Lied gewünscht. Kannst du das vielleicht uns den Titel sagen?
0: Weil kann ich gerne. Das ist ein persisches Lied, Simine Ranem. Sie ist, glaube ich, gar nicht mehr unter uns. Astotan Horshodam. Das ist ein persisches Lied, ein altes Lied aus der Zeit vor der Revolution. Und als Kind habe ich das auch schon gehört.

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Lehnen Sie sich zurück, drehen Sie das Radio etwas lauter und genießen Sie die nächsten Minuten mit Musik. Nonstop hier bei Lacho Debes. 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

0: Elvis Presley, Welcome to My World. Und mit diesem Hit möchte ich mich schon mal bei Ihnen verabschieden. Und ich hoffe, die musikalische Reise, die noch nicht ganz zu Ende ist, hat Ihnen gefallen. Und Sie hatten Freude an unserer bunten Auswahl quer durch verschiedene Genres. Von Elvis bis Hänschen Weiß. Vielen Dank fürs Zuhören. Wir verabschieden uns für heute. Wünschen Ihnen eine gute Zeit und freuen uns auf das nächste Wiederhören bei Lacho Dives, dem Musik- und Kulturmagazin der Sinti. Machen Sie es gut und bleiben Sie gesund. Bis zum nächsten Mal, Ihr Manuel Laubinger.
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Wüste Welle 96.6 hier. Ich bin Leonie und mache heute eine kleine Sondersendung auf einem freien Sendeplatz. Eine Stunde Progressive Metal und Progressive Rock liegen vor euch, beziehungsweise zum Teil auch schon hinter euch. Los ging es nämlich direkt mit Tempest von Tool. Das ist von deren neuestem Album Fear Inoculum, was ja 2019 rauskam und deren erstes Album nach 13 Jahren Pause war. Und dementsprechend war es natürlich sehnsüchtig erwartet und, wie ich finde, zum Glück auch nicht enttäuschend. Genau, musikalisch ist bei Tool ja auch auf Einflüsse von anderen Vorreitern des Progressive-Genres zu verweisen, zum Beispiel Meshuggah, wovon ich für euch später auch noch was habe, oder Led Zeppelin und Pink Floyd, und da knüpfen wir nämlich auch direkt dran an, nämlich mit etwas vom 7. Studioalbum von Pink Floyd, von Wish You Were Here, Welcome to the Machine.

Das war Sorceress von Opeth. Opeth sind eine schwedische Metalband aus Stockholm, die früher viel Death Metal gemacht haben und dann im Laufe ihrer Diskografie aber eben auch immer mehr Progressive Metal. Und vor allem dafür weiß ich sie auch sehr zu schätzen. Genau, und weiter geht es auch mit einem meiner Lieblingslieder von einer meiner Lieblingsbands, und zwar Gojira. Es ist eine französische Metalband, bei der ich natürlich neben der echt guten Musik und auch meistens auch sehr progressiv, bei denen weiß ich daneben vor allem auch die Präsenz von Klima- und Umweltthemen in ihren Lyrics sehr zu schätzen. Hier ist The Art of Dying.

Das war Blackest Eyes von Porcupine Tree, die ja auch einfach immer wieder mit total tollen Melodien und Details in ihrer Musik begeistern. Und genau, zum Abschluss gibt's jetzt nochmal was bisschen Härteres, was ich ja vorhin auch schon ein bisschen angekündigt habe, und zwar mit Sugar, und zwar mit In Death is Death.

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2: Wir sind mitten im Festivalsommer 2026, der zweite Teil in diesem Sinne. Wir sind noch beim Hohenbergsommer in Tuttlingen und da gibt es nette Gäste, zum Beispiel Miller habe ich oder Ila. Im Studio Dieter Lachermund.
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0: Es lebe das Laster. Er ist nicht nur ein Schlagersänger gewesen, Udo Jürgens. Er ist ein Chansonnier, ein Liedermacher. Ich fand und finde ihn immer noch großartig. Udo Jürgens, es lebe das Laster. Wüstewelle hier mit dem Bundfunk und dem Festival Sommer 2026. Wir haben Sophia schon gehabt in der letzten Stunde. Und jetzt gibt's Musik von Miller. Ne, gibt's keine Musik, weil ich habe ja nichts von dem, von Miller. Aber es gibt noch 15 Fragen an Lukas Müller. Und er nennt sich ja als Künstler Miller mit M-Y-L-L-E-R geschrieben. Und da gibt's noch 15 Fragen an ihn. An
1: Miller aus Gießen.
0: Miller, freut mich. Welche Entscheidungen in deinem Leben würdest du gern korrigieren?
1: Besser für Mathe zu lernen.
0: Dein Traum vom Abenteuer.
1: Mal außerhalb von Europa die Welt erkunden, da hätte ich ganz viel Lust drauf. Mal in die Berge, in die Fjorde, also Fjorde ist ja schon Europa, aber mal weit weg, so schön nach Kanada oder so, finde ich toll.
0: In welchem Land würdest du gern leben?
1: Ich glaube, Deutschland ist schon ganz schick zum Leben, aber ich hätte auch nichts dagegen, mal in andere Länder zu schnuppern.
0: Worüber wunderst du dich noch?
1: Über meine Ungeduld.
0: Dein Motto?
1: Ja, komme ich heute nicht, komm ich morgen.
0: Was hältst du für den größten Irrtum der menschlichen Geschichte?
1: Boah, das wird ja richtig deep.

0: Mit wem würdest du gern mal 24 Stunden verbringen wollen?
1: Oh, das ist eine gute Frage. Mit irgendeinem Quantenphysiker. Da hätte ich ganz viel Lust drauf, weil ich glaube, da steckt so viel mehr dahinter, als wir eigentlich wissen. Und das macht mich total neugierig. Und ich liebe es total, mich in solchen Themen rund um das Universum zu verlieren.
0: Da ist aber auch ein bisschen Mathe drin, oder?
1: Ja, irgendwie, ja, was Zahlen betrifft, interessiert mich nicht so, aber was uns betrifft, als Gesamtes schon ganz doll.
0: Von welchem Beruf träumtest du, als du 12 warst?
1: Journalist zu werden.
0: Welche Vorbilder hast du?
1: War gute Frage. Ich glaube, ich muss die Frage ein bisschen anders beantworten. Also, ich hatte gar nicht so wirklich die Vorbilder in meiner Kindheit oder auch in meiner Jugend, wo ich sage, zu denen schaue ich hinauf. Ich habe versucht, immer für mich selbst so mein bester Freund zu sein und zu schauen, dass ich es gut mache, wie ich es mache. Deswegen habe ich da niemanden spezifischen, weil ich mich selbst unterstützen musste, irgendwo auch.
0: Was kannst du absolut nicht ausstehen?
1: Leute, die beim Essen laut schmatzen und schlucken.
0: Wer würdest du gerne sein?
1: Ich glaube trotzdem, ich, trotz meiner ganzen, ja, sag ich mal, Macken, ich glaube, ich bin doch gerne ich. Ja.
0: Und zum Schluss dein Lieblingsessen.
1: Boah, ich liebe so Lachsspinat-Lasagne. Das finde ich super.
0: Da kriege ich jetzt auch schon Hunger. Da, prima, sehr gut. Das waren 15 Fragen an.
1: Miller aus Gießen.
0: Lieben Dank, Miller.
1: Vielen, vielen Dank. Vielen Dank für die
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0: Haben wir mal wieder ein Original gespielt. Bette Davis Eyes. Das kommt ja irgendwie so im Country-Gewand daher. Original von Jackie DeShannon aus dem Jahr 1975. Bette Davis Eyes gab es natürlich dann von Kim Carnes im Jahr 1981. Und das war dann der große Hit. Wer ist denn da?
1: Hallo, hier ist Gernot Hasknecht. Hans-Joachim heißt. Sie hören jetzt die Sendung mit Dieter Lachermund.

0: Ja, wenn die Entscheidungen immer nur so einfach wären, lass es, tu es, die Braut haut ins Auge, war das. Wüste Welle hier mit dem Bundfunk und dem Festival Sommer 2026. Wir sind noch beim Hohenbergsommer in Tuttlingen. Ila, geschrieben Eala, war Support von Rian, dem Florian aus Österreich, dessen Manager leider kein Interview freigegeben hat, obwohl die Band seit dem Nachmittag auf dem Festivalgelände in Tuttlingen anwesend war. Ila habe ich vorher nicht gekannt, ihr Auftritt war aber klasse, habe ich richtig genossen und ich habe sie dann zufällig auf dem Nachhauseweg nach der Show getroffen. Ila.
1: Vielen Dank. Ja, wir hatten es aber auch einfach. Also wir hatten eine wundervolle Crowd, alle haben wunderbar mitgemacht und dann ist es natürlich sehr einfach, eine gute Zeit zu haben. Also es war wirklich mega, mega toll. Ja, ich mache so Deutsch-Pop-Rock und werde auch viel darauf angesprochen, dass es ein bisschen genremäßig halt einmal von hier nach da geht, also sowohl Pop als auch Rock-Elemente. Meine Band besteht auch zu einem Großteil aus sehr leidenschaftlichen Jazzmusikern und deswegen haben wir da auch Einflüsse und wir lieben eigentlich so allerlei und machen dementsprechend auch allerlei. Aber ich glaube, am einfachsten ist so Deutsch-Pop-Rock, ja.
0: Also es sind auch Bläser, glaube ich, gewesen auf der Bühne ein bisschen, gell?
1: Ja, also leider noch keine richtigen Bläser, sondern alles halt über das Keyboard, aber wenn wir es einrichten können, arbeiten wir sehr gerne auch mit Bläsern, ja.
0: Was mir gut gefallen hat, ist dieses geradeaus nach vorne raus. Also mal wieder mal Power, nicht immer nur dieses Jammerdeutsche, sondern mal ein bisschen was geradeaus. Schreibst du die Texte selbst?
1: Ja, also zum Großteil, aber natürlich schreiben wir auch viel so im Bandkontext und alle miteinander und dann wirft jeder mal ein Wort rein oder und dann inspirieren wir uns gegenseitig, ja. Aber ich verstehe schon, also auch dieses Jammerdeutsch, wie du sagst, was ich sehr, sehr lustig finde. Ich verstehe es, weil die Welt ist ja auch irgendwie gerade nicht so einfach und vor allem für junge Leute etwas überfordernd, würde ich sagen. Und inhaltlich bewegen wir uns da auch. Aber nachdem wir irgendwie die 17. Ballade geschrieben haben und dann ganz traurig waren, dachten wir uns so, okay, wir können ja solche Texte irgendwie auch über einen witzigeren Beat machen oder so. Und dann bleibt die Message gleich. Aber man hat ein bisschen was zum Dancen und ein bisschen ist dann nicht so traurig.
0: Stimmt, die Zeiten sind nicht gerade einfach im Moment. Seid ihr auf Tour im Moment mit dem Rian oder bist du auch mal allein unterwegs? Ich habe gehört, du hast gesagt, du bist schon 3 Jahre, glaube ich, mit ihm ein bisschen auf Tour.
1: Also vor 3 Jahren hat er uns das erste Mal mit auf seine Support-Tour genommen. Das war so unsere erste Erfahrung auf Tournee mit einem Künstler. Das war ganz toll und also dieses Jahr, wir kommen gerade sozusagen von unserer ersten Tour. Wir haben im April unsere erste Tour gehabt und planen jetzt eine weitere Anfang nächsten Jahres, also so März rum. Und bald werden wir auch die Daten veröffentlichen.
0: Und dann muss unbedingt ein Album rauskommen, auf CD oder auf, gut, Vinyl. Auf Vinyl natürlich, im Netzstreaming gibt es natürlich schon, klar.
1: Ja. Ja, also wir arbeiten sehr dran und eine Vinyl wäre mein absoluter Traum, weil wir haben ein ganz schönes Artwork für unser Debütalbum und ich möchte, dass das ganz groß zu sehen ist und das kommt auch dann Ende des Jahres, das Ganze. Aber wir haben es sozusagen durch 2 geteilt. Die erste Hälfte vom Album ist jetzt schon draußen, die heißt Manchmal Oft und ist eine EP.
0: Okay. Genau. Eine EP ist es.
1: Genau. Und dann kommt der zweite Teil und das ist aber eigentlich als Ganzes zu verstehen.
0: Jetzt das
1: Album heißt Manchmal Oft Immer.
0: Jetzt müssen wir natürlich auch Musik spielen. Hast du so ein Lieblingsstück oder Lieblingsstücke, die dir so am Herzen liegen, was man im Radio spielen kann?
1: Ich liebe unendlich Nachbeben. Das ist mein absoluter, ich weiß nicht, All-Time-Favorite, aber den haben wir auch schon eine ganz lange Zeit dabei. Und gerade auch Catch Me If You Can. Das war jetzt irgendwie der vorvorletzte, den wir gespielt haben, wo es halt einfach um das Imposter-Syndrom geht und dass man sich oft ein bisschen selber ganz kirre macht. Und darüber habe ich halt diesen Song geschrieben, um dem Ganzen irgendwie entgegenzuwirken.
0: Gut, machen wir. Dann sage ich dir lieben Dank für das nette kleine Small Interview.
1: Vielen Dank dir, super cool. Ja, und liebe Welt, peace out.
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0: So, und jetzt spielen wir natürlich noch was von Ila. Sie hat mir was geschickt per E-Mail. Nachbeben, hör mal.

0: Bad Boys Blue. Comeback and Stay, Wüstewelle, Bundfunk hier mit dem Festival Sommer 2026. Das war auch wieder eine Vinyl-Single. Da kratzt noch ein bisschen, hört man fast nicht. Ja, wir sind jetzt immer noch bei Ila. Sie kommt aus Frankfurt und war Support von Rian in Tuttlingen beim Hohenberg Sommer im Zelt, im Festivalzelt. Und auch ihr habe ich 15 Fragen gestellt und sie hat sich gerne beantwortet. Und nun wieder 15 Fragen deshalb an
1: Ila, Musikerin aus Frankfurt.
2: Das freut mich ganz besonders. Welche Entscheidungen, Ila, würdest du in deinem Leben korrigieren?
1: Ich wäre früher ein bisschen selbstbewusster und selbstsicherer und würde einfach direkt mit der Musik loslegen.
2: Dein Traum vom Abenteuer?
1: Eine Eselwanderung durch Frankreich.
2: In welchem Land würdest du gern leben?
1: Griechenland.
2: Worüber wunderst du dich noch?
1: Über die Welt.
2: Dein Motto?
1: Mein Motto ist, the goal is experience. Also so das Ziel ist immer Erfahrung sammeln. Deswegen ist alles immer gut.
2: Was hältst du für den größten Irrtum der menschlichen Geschichte?
1: Der größte Irrtum? Dass Menschen nicht alle von Grund auf gut sind. Ich glaube, wir sind alle tief drin, sehr gute Leute.
2: Dein Lieblingsmusiker, Musikerin, Lieblingskomponist oder Band?
1: Oh Gott, Miley Cyrus.
2: Lieblingsschriftsteller, wenn du einen hast?
1: Lieblingsschriftsteller, wen nehme ich denn? Sylvia Plath.
2: Du hast einen Wunsch frei. Welchen?
1: Ich wünsche mir, oh Gott, ist das schwer. Ich wünsche mir, dass mein Tourkalender 365 Tage voll ist.
2: Mit wem würdest du gerne mal 24 Stunden verbringen wollen?
1: Hayao Miyazaki.
2: Kenne ich nicht, aber wer ist das?
1: Das ist ein japanischer Regisseur und der ist so cool.
2: Von welchem Beruf träumtest du, als du 12 warst?
1: Ärztin.
2: Welche Vorbilder hast du?
1: Miley Cyrus und Hayao Miyazaki und Sylvia Plath. Also, sie ist eine tolle Autorin.
2: Was kannst du absolut nicht ausstehen?
1: Schlechte Laune.
2: Wer würdest du gerne sein?
1: Ila.
2: Und zum Schluss dein Lieblingsessen.
1: Mein Lieblingsessen, oh Gott, das ist auch ganz schwer. Das ist das Schwerste. Ich würde sagen, die Schupa Juvalakia von meiner Oma. Das ist eine griechische Suppe und sie hat sie so gut gemacht.
2: Okay. Hast du griechische Wurzeln?
1: Ja.
2: Wunderbar. Prima, das waren 15 Fragen an.
1: Ila! Aus Frankfurt?
2: Aus Frankfurt. Ila, lieben Dank dir.
1: Ich danke dir.
0: Ja, richtig toll war sie, richtig nett und ich denke mal, das könnte was werden mit Ila. Also noch mehr, dass sie da richtig hochkommt. Hier ist Miley Cyrus.

0: Ila war das nochmal. Catch me if you can. Fang mich, wenn du kannst. Oder krieg mich, wenn du kannst. Süße Welle hier mit dem Bundfunk. Jetzt gibt's was Schwäbisches. Der Gregor Hägele, der kommt nämlich aus Großbrottwar bei Sturgert. Wohnt jetzt aber in Berlin. Ja, schwätzt Schwäbisch und Hochdeutsch. Gregor Hägele hat bei The Voice mitgemacht. Dieser Fernseh-Casting-Show. Wo ist die? In Pro7, glaube ich, weiß nicht genau. Da hat er auf jeden Fall hat er mitgemacht und hat in Tuttlingen beim Hohenberg Sommer eine tolle Show abgeliefert im Vorprogramm von Joris. Sehr energiegeladen und ich habe ihn dann zum Interview getroffen. Energiegeladen, Gregor, gell?
1: Hoffe ich doch, oder? Ich meine, ich glaube, als Vorprogramm gibt es nur eine Aufgabe. Man muss irgendwie, es heißt der Einheizer. Und das hat heute gut funktioniert. Aber die Leute waren auch ganz toll drauf. Die haben es mir ganz leicht gemacht.
2: Was mir, du musst mal erzählen, was für Musik machst du? Ist natürlich deutsch. Ja. Aber wie würdest du es selbst kategorisieren oder beschreiben?
1: Also ich würde sagen, internationaler Pop auf Deutsch. Also nicht der klassische Deutschpop, sondern eben internationaler Pop. Also wen gibt es da? Ed Sheeran, die ganzen Nasen, die im Radio laufen und bla bla bla. So ein bisschen internationalerer Deutschpop. Probiere ich zumindest.
2: Du nimmst das Publikum mit, also richtig mit. Ja. Stimmst sie ein. Stichwort zum Beispiel Knutscher. Ja. Das ist öfters gefallen, der Knutscher. Das musst du erklären, was passiert da.
1: Also ich sag immer, dass ich viel lieber als ein Konzert für Leute zu machen, mache ich ein Konzert mit Leuten. Und da probiere ich so ein bisschen halt die Connection aufzubauen. Und ich habe irgendwann jetzt vor ein paar Wochen mir antrainiert, immer Knutscher zu sagen, zum Hallo und zum Tschüss sagen. Und wir wissen ja alle, küssen kann man nicht alleine. Und deswegen erwarte ich immer einen Knutscher zurück von den Leuten. Deswegen immer, wenn ich sage Knutscher, sollen alle Knutscher zurückrufen. Und heute habe ich sehr viele Knutscher zurückbekommen.
2: Bist du ja ein ganz junger Mann.
1: Muss ganz so jung bin ich gar nicht, 26.
2: Ja, für mich dann schon jung noch. Ja. Wie bist du zur Musik gekommen? Das ist natürlich so die Standardfrage. Ja. Wie bist du rangegangen?
1: Ja, ich hatte auf jeden Fall ein, zwei Umwege. Also mein Vater hat früher auch Musik gemacht, aber jetzt nicht professionell. Der hat schwäbisch-christliche Country-Musik gemacht.
2: Wie hieß der?
1: Larry Hägele. Da gibt's aber nichts. Also
2: sagt mir sogar was.
1: Na, das glaube ich nicht. Der erzählt immer, er hat Auftritte gemacht. Am Anfang waren 50 Leute da, am Ende vom Auftritt noch 5. Also so. Aber das heißt, bei uns war immer viel Musik zu Hause, aber nie professionell. Und dann habe ich aber als kleines Kind immer viel geschrien, hat meine Mutter mich mal in den Gesangsunterricht gesteckt. Und dann habe ich in die Liebe zur Musik halt entwickelt. Dann 2017 durfte ich zu The Voice und da habe ich dann meine ersten Berührungspunkte mit professioneller Musik gemacht. Und dann von da an habe ich es mir einfach Stück für Stück aufbauen dürfen.
2: Schreibst du deine Stücke selbst und die Musik?
1: Genau, also nicht alleine, immer mit Freunden, aber auf jeden Fall bin ich immer maßgeblich mit dabei.
2: Instrumentarium auf der Bühne habe ich zumindest gesehen, eine Gitarre. Ist da noch mehr drin? Oder
1: bei
2: dir, ja?
1: Also ich selber spiele Gitarre und Klavier, aber ich bin eher Lagerfeuer-Gitarrist. Also ich spiele jetzt kein Solo oder so. Und ich habe heute ist ja kleines Besteck, weil wir ja Vorband sind. Ja, ja. Aber eigentlich sind wir mit größerem Besteck, mit ganzer Band, mit Drums, mit Keys, mit Bass, mit allem, was dazugehört. Genau, bei den eigenen Shows dann halt.
2: Hat man gar nicht so gemerkt, dass es fehlt, weil die Power war mit 2 Gitarren. Du hast ja noch einen Kumpel dabei gehabt.
1: Genau, den Dave.
2: Den Dave. Ist die Power trotzdem absolut gut rübergekommen.
1: Oh, Dankeschön, Dieter, das freut mich. Spitze. So soll das sein.
2: Jetzt bist du mit Joris unterwegs. Ist das eine Tour mit ihm oder ist das so ein Alleinstellungsmerkmal heute?
1: Das ist heute eine Solo-Show. Also ich war jetzt ja schon 3 Mal. Heute ist das 3. Mal, dass ich in Tuttlingen sein darf beim Hohenberg Sommer. Einmal war ich drüben im Biergarten. Letztes Jahr habe ich eine Doppelshow mit Calvin Jones hier gehabt. Und jetzt kam es ganz spontan rein, wahrscheinlich, weil wir uns eh gut verstehen. So, hey, da ist noch ein Slot frei, hast du Bock? Und ich so, ja klar. Und so kam das dann.
2: Slot frei, aber dann von Berlin da runterrücken. Wie lang war die Fahrt heute?
1: Zu lang. Und morgen früh um 7 Uhr wieder zurück. Also insgesamt 20 Stunden Fahrt für eine Stunde Show.
2: Aber ihr wart zu zweit oder zu dritt im Wagen, oder?
1: Dave wohnt hier in der Nähe, das heißt, der konnte mit dem Auto herfahren. Ich wohne ja in Berlin, das heißt, er hat mich vorhin in Stuttgart aufgegabelt und dann ging es hierher.
2: Okay. Und was ist jetzt die nächste Zeit, nächste Woche, morgen? Fährst du wieder zurück, oder?
1: Genau, morgen früh fahre ich zurück, weil wir 3 Tage ins Studio gehen in Berlin. Wir schreiben gerade an einem kleinen Weihnachtsalbum, an einer Weihnachts-EP. Da sind wir jetzt im Studio und dann halt Sommershows. Aber alles entspannt. Also ich hatte ein sehr, sehr anstrengendes erstes halbes Jahr, weil da kam ein Album und Tour gleichzeitig. Und das hat mich ein bisschen körperlich auch mitgenommen. Deswegen mache ich jetzt ganz entspannt ein paar schöne Sommershows wie heute. Ansonsten lege ich auch die Beine ein bisschen hoch.
2: Und das muss man eigentlich wissen, wo kriegt man die Musik her? Gibt es Tonträger? Das, ich weiß, ja. Ist das schwierig oder gibt es da was von dir?
1: Natürlich, auf jeden Fall. Also ich habe jetzt am 14. Mai mein zweites Album rausgebracht, das heißt Testphase Liebe, mit dem wir auch das erste Album, das wir komplett alleine machen, ohne Label, durften damit auch charten, was cool war. Und das gibt es in meinem Shop, der heißt merch.de, gibt es CDs, Vinyls, alles, was dazu gehört.
2: Okay, dann muss ich da was bestellen, weil ich habe nichts von dir.
1: Ja, unbedingt.
2: Ich muss aber spielen. Ne?
1: Unbedingt, ich würde mich freuen. Spitze.
2: Pass auf, welchen Titel soll man spielen oder welche Titel?
1: Von mir?
2: Von dir, ja.
1: Von mir dann gerne Keine schmeckt wie du von Gregor Hägele.
2: Das hast du ja auch live performt
1: genau,
2: heute.
1: Genau, ganz genau. Genau. Ein Song, das ist unsere aktuelle Single.
2: Auch die aktuelle Single.
1: Genau.
2: Dann machen wir das, Gregor. Lieben Dank.
1: Ich hab's verdanken.
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0: Keine schmeckt wie du. Hier ist der Gregor nochmal.
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0: Gregor Hägele, keine schmeckt wie du. Klingt doch wirklich super, ja?
1: Hi zusammen, hier ist Marklin von Gotthard und ihr seid jetzt bei der Show mit Dieter Lachermund.

0: Auch das mal eine schöne Version von Joe Cocker, Water Shade of Pale. Original ja von Broken Harum. So, es gibt noch 15 Fragen an Gregor Hägele. Und nun wieder 15 Fragen an...
1: Gregor Hägele aus Großbottwar, mittlerweile in Berlin.
2: Und du bist?
1: Sänger, Songwriter und Spaßmacher.
2: Genau. Gregor, welche Entscheidungen in deinem Leben würdest du gern korrigieren?
1: Gar keine, glaube ich.
2: Dein Traum vom Abenteuer?
1: Oh, mit einem Backpack und einem Motorrad durch die ganze Welt.
2: In welchem Land würdest du gern leben?
1: Oh, ich glaube in Australien.
2: Worüber wunderst du dich noch?
1: Dass wieder so viel Krieg irgendwie hochkommt gerade eben.
2: Dein Motto?
1: Immer nur Liebe.
2: Was hältst du für den größten Irrtum der menschlichen Geschichte?
1: Ein
2: bisschen ums Eck gedacht.
1: Boah! Der größte Irrtum der menschlichen Geschichte, dass dass Schwaben uncool sind.
2: Dein Lieblingskomponist, Lieblingsmusiker, Musikerin oder Band?
1: Post Malone.
2: Dein Lieblingsschriftsteller?
3: Wenn du einen hast.
1: Peter Bosch.
2: Du hast einen Wunsch frei. Welchen?
1: Klingt jetzt wieder so pathetisch, aber wirklich einfach kein Krieg.
2: Mit wem würdest du gern mal 24 Stunden verbringen wollen?
1: Tot oder lebendig?
3: Egal.
1: Roger Cicero.
2: Der ist tot, ja. Von welchem Beruf träumtest du, als du 12 warst?
1: 12 war Sänger.
2: Welche Vorbilder hast du?
1: Meine Mama.
2: Was kannst du absolut nicht ausstehen?
1: Langsamkeit, wenn Leute langsam sind.
2: Wer würdest du gerne sein?
1: Ich selber tatsächlich.
2: Und zum Schluss dein Lieblingsessen?
1: Käsknäpflers. Das ist so ein bessarabisches Essen. Meine Großeltern kommen aus Bessarabien. Das sind wie Maultaschen mit Quarkfüllung.
2: Hört sich auch lecker an.
1: Ja, brutal lecker. Mit einem Gläschen Milch dazu, das schmeckt gut. Ja, ja.
2: Super.
1: Na klar.
2: Das waren 15 Fragen an
1: Gregor Hägele. Danke, dass ich da sein durfte.
2: Gerne, danke, Gregor.
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0: Wir machen ein bisschen Post Malone. Better Now heißt das Stück. Und das war's schon im Bundfunk mit Dieter Warm und

0: Hallo und herzlich willkommen auf der Wüstenwelle 96,6 MHz. Du hörst die B-Sides Radio Show von und mit Schule und Liquid Dip.
1: Guten Abend.
0: Wir schreiben den 7. August 2025 und es ist B-Sides Time. Die ist nämlich immer donnerstagabends in den geraden Kalenderwochen von 21 bis 23 Uhr live auf der Wüstenwelle 96,6 MHz und im Livestream unter www.wüste-welle.de. Und irgendwie will dein Mikrofon nicht,
1: so, ja? Dieser Loriot-Moment, ich zerleg gleich das ganze Studio, weißt du?
0: Oder du hältst es einfach so. Das
1: gibt vielleicht einfach, ja, genau, ja, ja? Super. Mhm,
0: das
1: ja.
0: ist so ein schöner Workout, das ist wunderbar. Mhm. Was haben wir denn zum Workout von deiner Seite heute?
1: Bei Volle Pulle Schulde 4 Einheiten gibt es wieder, natürlich, diesmal Rival Consoles. Ryan Lee West hat sein sage und schreibt 9. Album hier schon am Start, ne? Wie die Zeit vergeht. Es ist wieder mal, glaube ich, ein bisschen anders als die davor und kein Track klingt wie der nächste. Sehr organisch, sehr interessant. Man hört immer wieder neue Details und da können wir uns drauf freuen.
0: Und von meiner Seite gibt es wieder einen Ritt durch die Neuigkeiten. Eine spannende musikalische, vor allem internationale Melange gibt es dieses Jahr. Post-Punk aus Großbritannien, ein Psych-Project aus Kanada, ein niederländisch-neuseeländisches Trio. Ich habe Leute aus Peru, Österreich, Frankreich, Mauritius und Australien am Start. Und das Ganze könnte man irgendwie unter Groove unter- und überschreiben. Also es ist immer groovy, es ist immer ein kleiner Beat, der mitschwingt und viel Spaß machen soll an dem heutigen 7. August. Das heißt, wir haben viel vor, wir verlieren keine Zeit. Wir sind schon mittendrin in der B-Sides Radio Show von und mit Schulen Liquid Dip. Alle zwei Wochen gibt es uns live, so eben auch heute aus dem Sudhaus live zu Tübingen. Wird gesendet in die weite Welt hinaus. Und da gibt es für euch heute zum Start gab es zumindest einen Mann namens Lamping, aber schon weitergemacht hat eine Dame namens Lola Young. Da hören wir einfach direkt rein, weil die wollte einfach schon los, auch wenn ich hier eine Wiederholung aktiviert hatte. Aber weil sie einfach will, dann darf sie einfach auch. Würde ich vorschlagen, wir starten direkt rein in die B-Sides Radio Show und die startet mit einer Dame namens Lola Young. Die hat ein sehr schönes neues Singlechen draußen. Das heißt One Thing und das hören wir uns an. Euch und uns viel Spaß in den nächsten zwei Stunden.
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Ja, wir sind mittendrin in der B-Sides Radio Show am 7. August und wir hören eine Band namens My Baby. Echo heißt das Album und es ist ein Zusammenspiel von Blues, Funk, Dance, Pop und World Music und das ist ein niederländisches

eine Sängerin immer dabei war, die nicht offiziell zur Band gehört, aber eigentlich schon. Und jetzt hat er einfach mit der, weil sie natürlich auch ein Paar sind, Lydia Kiddo heißt die, mit der hat er einfach ein neues Projekt gegründet, das heißt Loaded Honey und geht in eine ähnliche Richtung, die aber so ein bisschen mehr Richtung Songwriting abzielt. Und weil ich das so toll finde, hören wir da einfach noch in zumindest anderthalb Tracks rein. Cisco Bay ist schon gestartet und danach geht es weiter mit dem vollen Umfang von Tokyo Rain. Wir hören Loaded Honey bei der B-Sides Radio Show. Viel Spaß!

0: Ja, und nach dem quasi Doppelpack geht's weiter mit einer Band namens Rio Costa. Dahinter stecken Mike Del Rio und Costa Galanopoulos. Galanopoulos saß bereits bei zahlreichen LPs von Cassandra Jenkins und Regine am Drumset und am Mischpult, und Del Rio hat sogar als Songwriter, Musiker und Produzent für Stars wie Eminem oder auch Kylie Minogue gearbeitet. Die Jungs haben sich kennengelernt, es hat sofort gefunkt, zumindest musikalisch, und jetzt machen sie eine Mischung aus Soul, Indie Groove und Psychedelic. Sie kommen aus L.A. und kann ich euch nur wärmstens ans Herz legen, Rio Costa Unicorn heißt das ganze Album. Und damit starten wir natürlich, es wird höchste Zeit, in die erste Runde Volle Pulle Schulle.
1: Und heute Abend ist hier Rival Consoles zu Gast. Der war schon eine ganze Weile nicht hier, ne?
0: Mhm.
1: Zugegen.
0: Ist ein paar Tage her.
1: Ja, wird mal Zeit.
0: Mhm.
1: Er ist ja auch wirklich fleißig, weil sein 9. Studioalbum ist draußen. Landscape from Memory heißt das gute Stück, am 4. Juli schon erschienen, also gut einen Monat alt. Hinter Rival Consoles steckt ja, wie ihr alle wisst, Ryan Lee West. Der ist 1985 in Leicester geboren. Ein Brite eben, Musikproduzent und DJ. Und rein rechnerisch wird Rival Consoles dann in diesem Jahr eben auch die 40 überschreiten. Im November wird es dann soweit sein.
0: Irgendwann trifft es jeden.
1: Da wünschen wir ihm noch viel Erfolg dabei, aber er wird es schaffen, bin mir ganz sicher.
0: Ja, stark bleiben. Ne?
1: West benutzt für seine Ambient-Klangkonstruktion gerne analoges Equipment, und er hat im Laufe seiner Karriere damit auch schon ganz verschieden klingende Alben produziert. Von fiesem experimentellen Lo-Fi-Electro bis hin zu verträumten, ruhigen Ambient-Stücken ist da ein sehr breites Klangspektrum, was er uns bietet. Und da werden wir heute Abend auch einiges draus hören. Gerade ist er wieder in einer etwas flotter klingenden Phase unterwegs mit pulsierenden IDM-Klangteppichen, die von leicht zerhackten Beats aufgemischt werden. Und man kann auch mit Recht behaupten, dass die Tracks von Rival Consoles eher wie eine Live-Performance klingen, als wie starr programmierte Sequenzen aus dem Rechner. Die Tracks, die entwickeln ein Eigenleben und klingen beim jedem Hören fast wieder ein bisschen anders. Man kann ständig irgendwie was Neues an Details raushören. Finde ich sehr schön. Er lebt und arbeitet aktuell in London und steht dort auch beim renommierten Label Erase Tapes Records unter Vertrag. Da sind andere berühmte Menschen seine Kolleginnen, wie zum Beispiel Nils Frahm, Daniel Brandt, Peter Broderick, Lubomir Melnik und natürlich Olafur Arnalds. Und alle Rival Consoles Veröffentlichungen in Album- und EP-Form sind eben bislang auch auf diesem äußerst renommierten Label erschienen. Der Erase Tapes Gründer ist ein Deutscher, nämlich Robert Raths, und der sieht sein Label als, wie er selber sagt, Schmelztiegel für innovative und einfallsreiche Musiker und Musikerinnen. Naja, das ist eigentlich genau das, was wir hier bei der B-Sides Radio Show auch brauchen und fördern, ne? Deswegen ist es ganz klar, Rival Consoles ist mit dabei mit dem 9. Studioalbum Landscape from Memory, am 4. Juli erschienen, bei Erase Tapes natürlich als CD und schickes Doppelvinyl zu haben oder natürlich auch digital. Der Vorgänger Now Is, der erschien im Oktober 2022, und danach hat Ryan Lee West sich erstmal eine Auszeit genommen, da er im Jahr 2023 dem Burnout ziemlich nah war und erstmal Abstand zur Musik brauchte. Und diese Zeit war dann aber auch sehr gewöhnungsbedürftig für ihn, weil er hat eigentlich das ganze letzte Jahrzehnt damit verbracht, so gewohnheitsmäßig Musik zu produzieren und damit dann aufzutreten. Und mit der Pause, dieser Zwangspause und der damit verbundenen Studioabstinenz, da ging für ihn dann so ein wenig der Takt verloren, der ihn bislang angetrieben hat. Naja, so ist das dann. Aber die Auszeit hat aber auch dafür gesorgt, dass er jetzt wirklich ein ausgeglicheneres Leben führt, wie er selber sagt. Und der Freiraum, den hat West auch genutzt, um jetzt mit einem seiner, stärksten Album zurückzukehren. Und daraus hören wir jetzt zwei wunderbare Beispiele, nämlich zum einen Catherine. Den Track, den hat er seiner Partnerin gewidmet, weil die so begeistert von diesem Stück war. Ich schätze mal, die heißt dann eben auch so, wie der Track. Und der Track ist für Rival Consoles Verhältnisse relativ offen gehalten. Im Prinzip haben wir hier eine nackte Melodie, die von Drums begleitet wird. Und danach gibt es noch Guy Wotas. Das Stück ist während eines längeren Aufenthalts in Portugal in einem bekannten Lissabonner Musikgeschäft namens Patchpoint entstanden. Da kämpfen so ein digital klingender Synth mit einer billig klingenden Akustikgitarre, also akustisch sehr spannend. Die Gitarre war generell bei der Entstehung einiger Tracks von essentieller Bedeutung, weil Rival Consoles sich die Art und Weise, wie ein Gitarrist an die Musik und an die Produktion herangehen würde, für Landscape from Memory sehr zu eigen gemacht hat, indem er viele Sounds einfach ganz spontan nur über das eingebaute Mikro von seinem Laptop aufgenommen hat. Ja, und viele seiner Synths schickte durch Effektpedale, die eigentlich für die Gitarre gedacht sind, um damit so bestimmte Gitarrenspieltechniken nachahmen zu können. Aber es sind eben seine Synthesizer, die das mitmachen müssen. Und West ist auch der Meinung, dass seine Musik bezüglich Stilistik und Struktur mehr mit dem zu tun hat, was eine Band so machen würde. Und die Nähe zu Techno, die sieht er eher nicht. Und davon könnt ihr euch jetzt selber überzeugen. Catherine und Guy Wouters für euch Rival Consoles.

Weiter geht's mit Neuigkeiten hier bei der B-Sides Radio Show. Wir hören Lamping. Das ist ein Projekt in Toronto ansässig. Und dahinter stecken der Komponist und Produzent Michael Galkin und der Schlagzeuger Jay Anderson. Und das Ganze ist irgendwie eine Mischung zwischen Dub und Hip-Hop. Das war auch das erste Stückchen, das heute ganz am Anfang lief, namens Coconut. Jetzt hören wir auch mal wieder anderthalb Stückchen, nämlich Anything is Possible, das mit einem sehr schönen Sample bestückt ist. Und danach gibt es das Hauptstückchen von Lamping, natürlich nur original mit 2 M. Es heißt Never Never und das Ganze von der EP namens Never Never. Die B-Sides Radio Show für euch mit Lamping.

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1: Bootylicious, würde ich sagen. Mhm. Wir hören Winston Surf Shit. Was für ein fantastischer Name. Der Track heißt Chop and Bowl, ist vom Album Winston. Und dahinter steckt eine Band, ja, die aus Australien kommt. Sie machen Funk und Hip-Hop seit 2015. Wirklich fein, wirklich abgefahren. Da sind viele, viele Elemente dabei. Und vor allem der Name ist natürlich überragend. Ja, und Neuigkeiten, apropos Australien, gibt es auch von einem Mann namens Chet Faker. Auch ein toller Name, Künstlername. Dahinter steckt Nick Murphy und je nachdem, in was für eine Rolle der Mann schlüpfen will, veröffentlicht er unter Chet Faker oder eben auch unter seinem bürgerlichen Namen Nick Murphy. Der Australier hat wieder was Neues am Start, noch kein ganzes Album, aber Far Side of the Moon lässt uns schon mal hoffen auf ein neues. Hier für euch Chet Faker, viel Spaß.

0: quasi zufällig, aber irgendwie auch doch nicht. Es ist jetzt tatsächlich die dritte Australien-Connection. So ist es richtig. Wir hören nämlich den australisch, wo habe ich es jetzt hier? Ich bin wieder komplett durcheinander heute Abend. Hier steht er. Das ist nämlich der neuseeländisch-australische Musiker, Sänger und Songwriter und Plattenproduzent namens Jordan Rakey, der jetzt ein neues Album draußen hat. Live from the Royal Albert Hall, natürlich zu London. Ein tolles Album, das über 20 Lieder vereint aus seiner ganzen Geschichte und die altehrwürdige Halle in der britischen Hauptstadt füllt. Das hört man eben auch dem ganzen Sound an. Jordan Rakey hier mit Borderline. Ihr hört die Leute jubeln und zu jubeln gibt es auch die zweite Runde Volle Pulle Schulle.
1: Ja, vielleicht nicht so emotional aufgeladen wie bei Jordan Rakey, aber auch schön, ne, auf eine andere Art und Weise, ein bisschen frickeliger bei Rival Consoles nämlich und seinem neunten Album, Landscape of Memory, nee, From Memory natürlich. Und Rival Consoles, a.k.a. Ryan Lee West, hat musikalisch schon seit Kindesbeinen an, ist er deutlich vorbelastet. Er spielt Gitarre und lernt unter anderem auch Violine. Und West beginnt dann auch als Jugendlicher, sich für die elektronische Musikproduktion zu interessieren und studiert an der De Montfort University in seiner Heimatstadt Leicester dann Musikproduktion. Nach dem Studium begann er unter dem Projektnamen Apparatech später dann auch eben als Rival Consoles Musik zu machen und als DJ aufzulegen. Die ersten Veröffentlichungen von Ryan Lee West, die hören wir dann im Jahr 2007. Im selben Jahr wird auch Erase Tapes Records gegründet und Mr. West wird dort auch gleich als der erste Künstler, der beim noch jungen Label unter Vertrag genommen wird, gesigned. Und seine Debüt war dann eben auch im Jahr 2007 die Vermeer EP und noch unter dem Namen Apparatech. Und später dann im gleichen Jahr erscheint The Decadent, die erste Rival Consoles EP. Und hier begründet er auch gleich im Alleingang quasi die Vorliebe von Erase Tapes für explorativen Postminimalismus. Genau. Und wir hören jetzt nochmal zwei wunderschöne Beispiele aus seinem neunten Studioalbum Landscape from Memory, nämlich zum einen Coda. Coda hat auch, oder da greift er auch wieder die etwas ungewöhnliche Aufnahmetechnik auf, die er bei anderen Tracks auch schon benutzt hat. Hier hat er ein akustisches Schlagzeug auf dem Sofa platziert, um diesen gedämpften, eher zurückhaltenden Beat auf Coda zu erzeugen, wo sich dann so ein wabernder Shoegaze-Nebel und, Achtung, Seufzer von Engeln zu einem sprunghaften, organischen Groove aufbauen.
0: Die will ich hören.
1: Ja, aber du kannst dir denken, ich habe mir das jetzt nicht selber ausgedacht. Das ist dem Pressetext des Labels entnommen und der ist so drüber, dass er eigentlich schon wieder gut ist. Manchmal spinnen die sich ja schon was zusammen, aber organischer Groove und Engelschöre, die hören wir gleich im Shoegaze-Nebel und nach Coda gibt es noch Nocturne und die Platte selber ist ja aus ganz widersprüchlichen Emotionen entstanden, Glückseligkeit und Grauen, die ringen hier hörbar um die Vorherrschaft und auch bei Nocturne hören wir dieses musikalische Tauziehen, ein unheimlicher, heilgetränkter Mäander ist das durch eine klassisch anmutende Klanglandschaft. Nochmal zweimal Rival Consoles.

0: Keine Sorge, draußen donnert und regnet es nicht. Das ist nur das Radio. Und es ist Halbzeit hier im Radio bei der B-Sides Radio Show. Du hörst die Wüstewelle 96,6 MHz, die B-Sides Radio Show. Es ist Halbzeit und die B-Sides Radio Show gibt es immer Donnerstagabends in den geraden Kalenderwochen von 21 bis 23 Uhr live auf der Wüstenwelle 96,6 MHz und im Livestream unter www.wüste-welle.de. Und Halbzeit bei der B-Sides Radio Show, das heißt natürlich das Sample der Woche.
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0: Und für mich die Chance, auch mal wieder ganz dezent einen Track der Chemical Brothers zu spielen. Nicht nur hier im Jingle, sondern tatsächlich auch in dem, was wir nachher im gebrauchten Sample der Woche sozusagen hören. Das Sample der Woche ist nämlich genau ein Stückchen in der Regel natürlich ältere Musik, das mal veröffentlicht wurde und das in irgendeiner Form in großen oder kleinen Teilen in einem neueren Stückchen auftaucht. So auch dieses Stück. Wir hören einfach mal rein. Es kommt aus dem Jahr 1974 und hört sich genau so an.

Das Stück heißt Sneaking in the Back, kommt von Tom Scott and the LA Express aus dem Jahr 1974, wie gesagt. The LA Express wurde 1973 als Begleitband des Jazz-Saxophonisten Tom Scott gegründet und zur ursprünglichen Besetzung gehörten damals Bassist Max Bennett, Schlagzeuger John Guerin, Gitarrist Larry Carlton und auch der Keyboarder Joe Sample, die eigentlich fast alle irgendwelche Solo-Karrieren oder auch Karrieren in anderen Bands dann weiterverfolgt haben, nämlich die beiden letztgenannten, waren dann schlussendlich auch Mitglieder der nicht ganz so unbekannten Gruppe namens The Crusaders. Aber in der Besetzung, ursprünglichen Besetzung von LA Express, haben sie 1974 das Album Tom Scott and the LA Express sowie einige Titel auf Johnny Mitchells Album Chord and Spark aufgenommen, bevor dann auch Carlton und auch Sample die Gruppe verlassen haben. Und Sneaking in the Back wurde tatsächlich auf einer meiner Lieblingsplattformen, nämlich Who Sampled, 292 Mal aufgelistet als Sample. Also das ist doch was. Unter anderem Blue Lines von Massive Attack haben sich dort bedient. Eminem, Farsight, Salt-N-Pepa, Tupac, Common und viele, viele mehr haben sich bei diesem Stückchen bedient und es ist einfach auch zeitlos gut, man kann es sich auch so anhören, aber ich habe natürlich die Möglichkeit genutzt, um auch mal wieder in ein Stückchen von den Chemical Brothers reinzuhören, nämlich Chico's Groove hat sich dem Beat bedient und da hören wir einfach mal rein. Das war im Jahr 1995 auf dem Debütalbum namens Exit Planet Dust und das hört sich so an.

Ja, und da haben wir ihn schon, den Beat, der so massiv und so oft gesampelt wurde, weil er einfach so gut und so dezent ist. Der schwirrt so vor sich hin, nervt nicht, aber geht trotzdem nach vorne. Und deswegen haben ihn auch mindestens 292 KünstlerInnen benutzt, um ihre Lieder irgendwie aufzupeppen. So eben auch die Chemical Brothers. Dahinter stecken natürlich das Duo Tom Rowlands und Ed Simons. Nach ihrer Gründung 1989 haben sich die zwei nach dem sehr bekannten US-amerikanischen Produzentenduo Dust Brothers benannt, aber mit der wachsenden Popularität, spätestens 1995 mit ihrem Debütalbum, haben sie eben den Bandnamen in The Chemical Brothers umbenannt. Damals mutmaßlich, und ich glaube, das ist auch keine größere Erzählung, haben vielleicht die ein oder anderen Drogen auch eine Rolle gespielt bei den beiden. Und aber auch nachdem ihnen rechtliche Schritte angedroht worden waren aus Amerika, das wollten sie dann doch lieber nicht. Sie haben dann einfach doch richtig groß Karriere gemacht. Zusammen mit Fatboy Slim, Prodigy und auch Crystal Method gelten sie als Pioniere des Big Beat und haben sich bis heute gehalten. Und ich kann nur empfehlen, wer irgendwann die Möglichkeit hat, die Herren live zu sehen, es ist wirklich ein Spektakel sondersgleichen. Eine tolle, tolle Sache. Und deswegen hören wir noch ein paar Takte in Chico's Groove rein und dann wenden wir uns auch tatsächlich einem Mann von der Insel zu. Aber noch ein paar Takte Chico's Groove vom Chemical Brothers Debütalbum Exit Planet Dust aus dem Jahr 1995.

Chemical Brothers aus dem Jahr 1995 und das passt zeitlich vielleicht eben auch ganz gut. In dieser Zeit wurde nämlich Trainspotting gedreht, 96 kam der Film raus und ich glaube, der hat allerspätestens dann einen Autor namens Ivan Welch sehr, sehr, sehr bekannt gemacht, weil der Film ist, also gehört auch bei mir neben Pulp Fiction zu den absoluten Klassikern. Der Filmgeschichte, muss ich ganz ehrlich sagen. Richtig, richtig toll finde ich das. Und dieser Ivan Welch schreibt ziemlich abgefahrene und auch sehr ehrliche Bücher, kann man sagen. Eben die Romanvorlage von Trainspotting ist ja doch auch sogar noch abgefahrener als der Film. Und jetzt hat er in irgendeiner Form auch ins Musikbusiness gewechselt, der Mann. Aber die Story geht wie folgt. Jetzt sind wir hier auch bei ein bisschen Plattenfirmen, Prosa, aber ich würde trotzdem sagen, wir hören einfach mal rein, was die schreiben. Es ist nämlich so, dass sie schreiben, Trainspotting-Autor, der Mann namens Ivan Welch, er schafft eine Hommage an den 70er Jahre Philly Soul und den Disco-Start. Die Story dahinter ist, Renton, Sick Boy, Spud und Begbie, also allesamt Trainspotting-Figuren, die werden in eine andere Zeit versetzt. Sie rücken direkt in die hoffnungsvolle und oft chaotische Welt der Tanzflächen der späten 80er und 90er Jahre vor. Älter, aber nicht zwangsläufig weiser, tauschen sie Heroin gegen Hedonismus ein und derweil jagen sie immer noch etwas Unerreichbarem hinterher. Verbindung, Erlösung, vielleicht sogar die Liebe selbst. Die Story, so fand Welch, verlangte nach mehr als nur Worten auf Bücherseiten. Und er hat nicht nur das Buch geschrieben, er hat einfach auch einen Soundtrack gebraucht. Den hat er jetzt geschafft, mit Songtexten aus seiner Feder versehen. Er weckt das geheimnisvolle, imaginäre Sci-Fi-Soul-Orchestra, die Verbindung als Roman-Geleitalbum zum Leben. So viel zum Text der Plattenfirma. Und ich würde aber auch mal sagen, jetzt lassen wir mal die Musik für sich und für euch und für uns sprechen. Wir hören gleich zwei Stücke von diesem Album. A Man in Love with Love und Man in Love. Von dem Sci-Fi Soul Orchestra und Ivan Welch hat er irgendwie auch mitgemischt. Viel Spaß!

0: Also ich bin dann doch sehr gespannt auf den Film, der dann folgt. Mhm. Ich freue mich auf Spud Begbie und Co., was da kommen wird.
1: Ist da Ewan McGregor auch wieder mit am Start oder haben sie die Schauspieler ausgetauscht? Weißt du da was?
0: Das wird sich zeigen. Keine Ahnung. Jetzt warte ich erstmal auf die Schallplatte, auf die freue ich mich auch.
1: Genau, wir dürfen uns nochmal auf Rival Consoles freuen, hier in Stunde 2 der B-Sides Radio Show bei Volle Pulle Schulle. Und sein neues Album Landscape from Memory, Pitchfork, das Online-Musikmagazin, das beschreibt den Sound von Rival Consoles wie folgt. Avantgarde Electronic Music irgendwo zwischen John Hopkins und Nils Frahm. Für beide hat er eben auch schon Remixes angefertigt. Seine Live-Shows sind auch nicht ohne, mit denen er weltweit unterwegs ist. Die sind optisch wohl sehr aufwendig in Szene gesetzt. Die Visuals dazu erstellt er oder programmiert er teilweise eben auch selber. Und er ist auch auf Festivals wie auf dem Sonar, beim Moogfest, auf Mutech und auf, beim Roskilde Festival ist er ein gern gesehener Gast und darf aber auch in renommierten Locations wie der Tate Modern in London auftreten. Hervorzuheben werden auch noch sein Auftritt mit einem 17-köpfigen Orchester, mit dem London Contemporary Orchestra, nämlich im Jahr 2020 in der Londoner Queen Elizabeth Hall. Und als Rival Consoles hat Ryan Lee West dann auch den Schritt in Richtung Filmmusik getan. Er hat eine Folge der bekannten britischen Science-Fiction-Serie Black Mirror vertonen dürfen, nämlich die erste Episode der 5. Staffel mit dem Titel Striking Vipers. Und im August 2022 erscheint sein Soundtrack zur Netflix-Eigenproduktion El Caso Figo. Das ist eine Dokumentation, heißt auf Deutsch Die Figo-Affäre, der Transfer, der den Fußball verändert hat.
0: Ja, damals hier. Ne? Figo, ja.
1: Ja, Luis Figo. Mhm. Und da wird eben der umstrittene Vereinswechsel.
0: Umstritten war der nicht, das war schon alles in Ordnung.
1: Den er im Jahr 2000 vom FC Barcelona hin zu Real Madrid hingelegt hat. Wollen wir es nicht vertiefen, aber könnt ihr euch ja selber die Doku angucken. Ist wohl gar nicht schlecht und die Musik ist, glaube ich, gut. Genau. Und zu den musikalischen Einflüssen kurz noch was. Da sagt Rival Consoles selber, da gehört Clark dazu, FX Twin, die Nine Inch Nails, Radiohead, Brian Eno und Steve Reich.
0: Gute alte Stevie.
1: Ja, wilde Mischung. Mhm. Genau. Und dann würde ich sagen, wir hören noch mal was vom neuen Album. Da sind nämlich 14 wunderbare Stücke drauf auf Landscape from Memory und die sind teilweise aus einer Sammlung verworfener Audiofragmente entstanden. Einige der Stücke hat Rival Consoles auch schon unterwegs in Hotelzimmern produziert. Vielleicht eben auch, weil ihm sein eigenes Homestudio zu Hause im Londoner Stadtteil Hackney irgendwie zu eng und zu kontrolliert war und er musste da mal raus und hatte unterwegs produziert. Und dann kommt sowas bei raus, also nicht schlecht. Vielleicht sollte er öfter mal in der Weltgeschichte unterwegs sein mit Laptop und Mikro. Ist gut geworden. Und wir hören jetzt nochmal zwei wunderbare Beispiele, nämlich Two Forms. Das ist ein eher schroff klingender Track. Der Sound wird maßgeblich geprägt von einem leicht kaputt klingenden Synthesizer, der wie ein rauer, wilder Fluss durch den Track fließt. Das ist, glaube ich, auch wieder so ein Satz vom Label. Ja.
0: Ich dachte, der kommt jetzt von dir.
1: Ja. Ja, ich
0: der bin, Zungenschlag.
1: Ich teilweise überlege ich schon zwei Wochen, was ich hier sage.
0: Ja,
1: also
0: ja,
1: so also am Stück.
0: Du auch.
1: Ja. Und dann gibt es noch If Not Now. Da treffen warme Klavierfiguren auf perkussives Knirschen. Und wir hören bei If Not Now ein Cello. Und das wird von Anne Müller gespielt. Wollte ich nochmal sagen. Hm? Falls ihr euch fragt, wer spielt denn da so schön Cello? Das ist die Anne Müller. Also nochmal zweimal Rival Consoles. Viel Spaß.

Und weiter geht's mit der letzten Runde Neuigkeiten. Ich habe für euch eine Band, besser gesagt ein Duo namens Big Special. Das Duo kommt aus Birmingham und zieht alles aus den Trümmern des postindustriellen Großbritanniens und wirft alles mit Funk und Wut auf die Tanzfläche, was sie so haben. Sie haben schon auf ihrem Debüt, das war 2024, gegen die große britische Depression mit großen Gesten und giftigen Versen gewettert. Erinnern manchmal an die Sleaford Mods aus Nottingham, aber ich finde sie ein wenig eingängiger, aber auch nicht weniger. Ja, feinfühlig ist vielleicht das falsche Wort, aber passend, so richtig. Dahinter stecken die Shouter Joe Hicklin und der Drummer Callum Maloney. Und wir hören jetzt in ihr neues Album rein. Es heißt National Average und davon der Track Domestic Bliss. Ja, der ist wirklich fein rotzig. Domestic Bliss von Big Special. Viel Spaß.

Bevor es zu den letzten beiden Liedern, zumindest von meiner Seite, heute hier bei der B-Sides Radio Show geht, noch eine Info zu diesem hier, das wir hören. Das ist nämlich die neueste EP der in Peru geborenen und in Berlin lebenden Künstlerin namens Sofia Cortesis. Von der Volver EP hören wir den Track Nizan and Amina. Und hier diese ganze EP ist der LGBTQ Community gewidmet und umfasst eine kaleidoskopische Reihe von Songs, die von rhythmischer Spannung und einem Sinn für Verspieltheit geprägt sind. Und jetzt fragt mich, ob ich das mir selbst ausgedacht habe oder ob das auch hier dem Plattenfirmentext entspringt. Ja, das lassen wir jetzt einfach mal so im Raum stehen. Und jetzt geht es tatsächlich zu einem ziemlich spannenden Stückchen Musik, nämlich da gibt es eine sehr geile Zusammenstellung, ein Sampler namens A Selection of Music from Libyan Tapes. Da gibt es wirklich Musik von Proto-Ambient über Reggae bis hin zu Disco und Pop. Es ist wirklich alles mit dabei. Es gibt eine feine Coverversion von Another Brick in the Wall von Pink Floyd. Aber was sich Herr von und zu Schulle gewünscht hat, ist eine Coverversion, natürlich libyscher Natur, von I've Been Thinking About You von London Beat. Und da hören wir jetzt rein. Das nennt sich hier natürlich auch von einem Tape überspielt, deswegen die entsprechende Qualität, von Murat Naja Hubileki. Und wir hören mal rein. Wirklich geiler Scheiß.

0: Ja, das könnte ein Hit werden, würde ich sagen.
1: Mhm. Ja.
0: Überragend. Hubi Leki von Murat Naja. Ja, und jetzt habe ich noch ein letztes Stückchen Musik für euch. Und das ist natürlich der Oberhammer. Das Beste kommt ja bekanntlich zum Schluss. Und wir haben ja auch einen gewissen Bildungsauftrag. Und den wollen wir heute natürlich erfüllen. Und deswegen gibt es für euch, ich denke und unterstelle jetzt mal ganz dreist, dass das wahrscheinlich noch nicht im Radio gelaufen ist. Es gibt es aber tatsächlich eben auch auf einer bekannten Streaming-Plattform und gibt es tatsächlich eben auch auf einer bekannten Videoplattform. Deswegen hört es euch an und schaut es euch am besten auch gleichzeitig an. Ihr könnt was lernen, groß und klein, die ihr euch natürlich, wie ich eben auch, total für Mathematik und solche Sachen interessiert. Jetzt gibt es nämlich den, also den, großes Ausrufezeichen, MC Bochtler mit der Glockenfunktion. Und die Glockenfunktion, die gibt es für euch ganz exklusiv bei der B-Sides Radio Show. Und damit gehen auch dicke Grüße an den Jonas raus. Hier die Glockenfunktion, MC Bochtler für euch.
2: Hallo, krass, Alter, was ist denn das für ein Programm?
3: MC Bochtler on the mic, yeah.
4: Mach mal jetzt auf, Alter.
1: Achso, soll ich?

0: Und?
1: Waren doch nur 2 Punkte.
2: Ja, scheiße.
3: Ja, das war der Bildungsauftrag. Dem sind wir jetzt nachgekommen. Wunderbar, damit wissen wir, die Glockenfunktion läuft.
4: Muss ich dir das nochmal erklären? Ich meine, ich habe es natürlich verstanden. Wir haben auch das Video nebenbei geguckt. Da wird es ja eigentlich sonnenklar, oder?
3: Ja, ja.
4: Easy.
3: Ja, ja.
4: Normal verteilt, so wie X halt. Wunderschön, wunderschön. Matt ist schon bei mir eine Weile her. Und dann gehen wir nochmal kurz zurück, oder? Zum Rival Consoles.
3: Ja, ja.
4: Auch nochmal ein letztes Stückchen aus seinem neunten Album Landscape from Memory. Und das titelgebende Stück hat er sich auf seinem Album ganz für den Schluss aufgehoben, auch interessant. Und gleichzeitig war Landscape from Memory auch das erste Stück, das Ryan Lee West nach langer Zeit wieder in eine emotionale Reaktion versetzt hat oder ausgelöst hat, hat es etwas in ihm. Er hat Musik wieder gefühlt und das war gut. Und das schließt eben auch das Album dann so schön transzendent in einem Fiebertraum euphorischer Synthwave-Klänge ab. Ich glaube, wir hauen uns heute so ein bisschen die Platten-PR-Floskeln um die Ohren, wa?
3: Muss.
4: Aber auch schön.
3: Ja.
4: Auch mal schön. Kann man so ein Bingo draus machen. Und deswegen würde ich noch sagen, zum Abschluss von Volle Pulle Schulde gibt es einfach nochmal das Titelstück Landscape from Memory, Rival Consoles.

0: Da fehlt noch ein Ton, aber er macht es mit Absicht.
1: Mhm. Den er offen lässt.
0: Ja, genau. So ein offenes Ende, ja.
1: Ja.
0: Ich könnte durchdrehen. Er macht es mit Absicht und er weiß, mit uns zu spielen. Rival Consoles. Hier bei Volle Pulle Schulle. Ja, und damit sind wir schon am Ende der B-Sides Radio Show. Die B-Sides Radio Show gibt es immer donnerstagabends in den geraden Kalenderwochen, also im 2-Wochen-Rhythmus von 21 bis 23 Uhr, live auf der Wüstenwelle 96,6 MHz und im Livestream unter www.wüste-welle.de. Und nach den 4 Runden Volle Pulle Schulle und auch zur Halbzeit, nämlich dem Sample der Woche, gibt es ganz zum Schluss noch das allerletzte. Und da hast du noch ein paar Infos für uns, ne?
1: Genau, da ist heute Black Cap dran. Eine Band aus dem australischen Melbourne, aktuell besetzt mit Andrew Coates, James Lee und Wes Holland. Die Band selber gibt es seit 1999. Die ist in den Genres Drone und Electronica zu Hause. Und mir hat es besonders ein Song aus dem letzten Album Rotzler's Rules aus dem Jahr 2022 angetan, nämlich eben das Titelstück. Das ist eine Hommage an Charles William Rotzler, einem 1997 verstorbenen US-amerikanischen Cartoonisten, Pornofilmregisseur und auch Darsteller. Und gleichzeitig ist er auch noch ein äußerst renommierter Science-Fiction-Autor. Also ein Hans Dampf in allen Gassen, ne? Könnte man jetzt sagen. Lalala. Aber ein schönes Stück, schön monoton, schön ein bisschen düster und mag ich halt. Und Black Cap, Rotzler's Rules gibt's noch zum Abschluss.
0: Dann war's das. Macht's gut, gehabt euch wohl. Tschüss, ciao und ade. Schulendip-dip. Sagen adieu.
1: Tschüssi.
2: Also, das ist doch jetzt echt das Allerletzte.

0: als Jung gesagt.
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3: So, war heute ein guter Tag, sagt ihr es mir doch. Ihr seid auf der Wüstenwelle auf 96,6 Megahertz am Freitagabend um 22 Uhr. Am Mikrofon ist für euch Lukas. Und was ihr hört, ist die brandneue Musiksendung Dito. Dito steht für Drop-In, Tune-Out. Ich glaube, ich werde das auch noch ein paar Mal wiederholen, bis es alle verstanden haben. Ist ja heute erst die zweite Sendung. Wir laufen immer, oder ich laufe immer, Freitagabend 22 Uhr, alle 4 Wochen, so grob. Ganz stimmt es nicht, aber das könnt ihr auch alles online nachsehen. Und der Sendungsname Drop-In, Tune-Out heißt Einschalten, Abschalten. Ich habe allerdings diesen Abschalten-Part für heute vielleicht ein bisschen nach hinten verschoben. Ich beginne heute mit einem alten Track von ganz früher. Manche kennen vielleicht DJ Cozy, DJ Cozy Coz. Der war früher bei Fishmob, einer Hamburger Hip-Hop-Band. Und auf deren zweiten Album Power gibt es einen Instrumentaltrack, der, wie ich finde, für, ich glaube, 96 war es, ja, nee, 98, trotzdem immer noch sehr aus der deutschen musikalischen Landschaft irgendwie hervorstricht. Der heißt Triggerflanke Remix Number One. Ich habe den Originaltrack noch nie gefunden, aber los geht's. Triggerflanke von Fishmob.
4: Es gibt nicht viele Bands, die mich als Mutter einer 4-jährigen Tochter beeinflusst haben. Höchstens Fishmob.

So, ein etwas rasanter Einstieg in die heutige Sendung von Dito. Ich habe mir da ein kleines Späßchen erlaubt. Wir hören als nächstes Snakes Crawl, den East Village Mix von Phil Kieran und Bush Tetris und danach noch Rainbow Power von Space Echo. Und versprochen, danach hört es auch auf, so ein bisschen energetisch zu sein. Dann kommen wir wirklich zum Abschalten-Teil, weil ich hoffe, eingeschaltet habt ihr ja natürlich schon.

So, America needs Rainbow Power heute mehr denn je. Vorhin habe ich ihn schon angeteased, DJ Cozy Coz. Jetzt habe ich das Komplettpaket. Und zwar gibt es einmal den Titel S'morning von einem Mixtape von dem Label Freude am Tanzen aus Jena. Dann gibt es den ganz neuen Track Spiralen, erst letzte Woche oder vorletzte Woche erschienen. Und dann beenden wir die DJ Cozy Ära schon mit Last Night of the Year von dem 2005 erschienenen Album Wo die Rammelwolle fliegt.

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1: Das war DJ Cozy mit der Last Night of the Year. Vorhin hatte angefangen mit dem Titel S'morning. Wir sind also quasi einen Tag mit DJ Cozy durchgegangen. Als nächstes gibt es das Baltic Sea Interlude von Mode Selector, von ihrem dieses Jahr erschienenen Album, Mixtape, Sammlung Classics Volume 1, We Tried Hard and Failed Again. Und so wie der Name ist es auch im Rahmen dieser Sendung ein kleines Interlude, denn danach wechseln wir ein wenig die Musikrichtung. Viel Spaß mit dem Baltic Sea Interlude.

So, das war es auch schon, das Baltic Sea Interlude. Und als nächstes gibt es etwas, was für mich auf der Wüstenwelle ein erstes Geschehnis ist, das es vorher noch nie so gab. Es wird ein Album in Gänze ohne Unterbrechung durchgespielt. Was dieses Album ist, es handelt sich um To Be Okay, also zwei sind okay, von dem deutschen Beatproduzenten Talky Talk. Und das Album trägt den Beititel Seed Tape Volume 1. Das hat die lustige Hintergeschichte. Talky Talk macht sehr vieles für den deutschen Hip-Hop und hat sich aber, ist sozusagen Wahl-Amsterdamer und hat auch einige Pflänzchen, die er gerne mit Musik bespielt. Und das Ganze hat er jetzt einfach vor einiger Zeit schon als Album rausgebracht. Und das spielen wir in ganzer Länge. Haltet euch fest, 25 Minuten mit, ich glaube, 16 Tracks. Und los geht es mit dem ersten Track, To Start Right Away, nicht wahr?

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Das war das gesamte To Be Okay Seed Tape Volume 1 von Talky Talk. Und von jenem hören wir auch von seinem neuesten Mixtape, aka der Code 3, den Outro-Track Ghosts.

Talky Talk und Wandel mit Ghost von dem neuen Mixtape, aka der Coach 3. Und ihr seid auf der Wüstenwelle auf 96,6 Megahertz am Freitagabend um mittlerweile 23.10 Uhr. Ihr hört die Sendung Dito Drop-In Tune-Out in der zweiten Stunde und wir machen noch bis 0 Uhr einschalten, abschalten ist das Programm und für manche geht die Nacht vielleicht aber auch erst los. Da habe ich einen Track mitgebracht, der heißt No Dancing. Vielleicht geht es für manche von euch doch tanzen. Das ist natürlich am Ende einfach euch überlassen, was ihr mit dem Tag heute noch so anfangt. Und wir hören jetzt No Dancing von Solons und danach Easy Mo Beasy von Aerobic.

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Und noch einmal die Triola der Freude für euch.

So easy, Mobisi, gehen wir weiter in Dito Drop in Tune Out auf der Wüstenwelle auf 96,6 Megahertz. Wir sind schon grob im letzten Viertel der Sendung angelangt. Viel werdet ihr von mir nicht mehr hören, außer die Anmoderation der nächsten beiden Tracks. Dann werde ich nochmal was anmoderieren und dann nochmal, ich werde noch ein bisschen was sagen, aber ich gebe euch als nächstes mit inmitten der aktuellen sonnigen Lage in Tübingen und Umgebung und sonst wo in Deutschland und überhaupt gibt es von Peter Licht den Track Sonnendeck. Und danach gebe ich einen Klassiker noch mit auf den Weg, Love for the Sake of Love.

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So. Love for the Sake of Love von Claudia Barry, ein Klassiker. Und ich hatte dieses Album letztes Mal schon dabei, das was jetzt folgt, meine ich. Und das war von dem Bassist von den Red Hot Chili Peppers, Flea. Der hat ein Jazz-Album rausgebracht dieses Jahr. Und viele wissen es nicht. Er ist zwar der Bassist bei den Red Hot Chili Peppers und das schon sehr lange auf jeden Fall. Allerdings ist sein eigentliches Stamminstrument, auf dem er damals angefangen hat, Musik zu spielen, die Trompete. Und die ist auf dem Album sehr viel zu hören. Ich habe einen etwas experimentelleren, elektronischeren, also in Teilen elektronischeren Track mitgebracht. Dieser geht saftige 10 Minuten 50 und ist damit ein totaler Ausreißer von dem Album. Irgendwann werde ich es auch noch in Gänze spielen, aber das dauert noch ein bisschen. Dafür muss das noch ein bisschen sacken. Wir hören jetzt Frailed von Flea von dem Album Honora.

So, das war Frailed von Flea, von dem dies Jahr entschiedenen Album Honora. Und als nächstes kommen wir noch zu einem, zu zwei Tracks, die mir arg am Herzen liegen. Und zwar handelt es sich hierbei um die Tracks Prelude und Air von Konstantin Dupelius von dem Album Knowledge. Ich wünsche euch viel Spaß mit dieser sehr fantastischen Komposition.

Das waren Prelude und Air von Konstantin Dupelius' Album Knowledge. Wir sind kurz vor 0 Uhr, kurz vor Mitternacht. Ich hoffe, ihr habt eingeschaltet und ich hoffe noch viel mehr, ihr konntet abschalten. Das war die Sendung Dito in der zweiten Stunde Freitagabend, jetzt kurz vor 0 Uhr. Am Mikrofon war für euch Lukas und ich entlasse euch in die Nacht mit Tears in Heaven, einer Coverversion von Jeff Berlin.

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Das Lied eben war Diving Woman von Japanese Breakfast und hat eingeleitet in die folgende Stunde, in der wir uns Musik anhören, die von Frauen gemacht wurde. Dabei folgen wir keinem bestimmten Genre, sondern gehen einfach querbeet durch einige durch. Hier im Studio, am Mikrofon und der Technik bin ich, Mascha. Neben der Musik geht es heute auch um die Wüste Welle als ein Mitmachradio. Ich werde euch also später erklären, wie ihr hier mitmachen könnt. Da gibt es einige Möglichkeiten. Haiti aus Hamburg macht Musik, die kann ich gar nicht beschreiben. Für mich ist an ihr wichtig, dass sie über diese heftigen Beats und diese Sounds von Deutschrap oder Hip-Hop oder was auch immer es sein mag, dass sie darüber, über diese Sounds, die sonst immer zu massiven Männerstimmen gehören, ihre Stimme legt, die so hell und klar, aber gleichzeitig auch brechend ist. Diese Stimme finde ich einzigartig, obwohl sie natürlich von Autotune Gebrauch macht, das gehört zu der Musik einfach dazu. Aber diese Stimme verkörpert für mich so viel Stärke, Coolness auch und Verletzlichkeit zugleich. Und sie ist so ungewöhnlich in der Musikszene, die so sehr von Männern und betonter Männlichkeit belegt ist. Sie kann auf jeden Fall mithalten, wenn es ums Rappen über Geld und krasse Ansagen geht, aber immer wieder ist da was Herzzerreißendes drin. In der Taz gab es im November einen Artikel über sie, weil da gerade wieder ein neues Album von ihr rauskam. Ein Album mit dem Titel Influencer. Und aus dem Artikel will ich euch was zitieren. Haiti ist die am besten funktionierende Projektionsfläche des deutschen Hip-Hop, vielleicht sogar der hiesigen Popmusik. Aber eine Influencerin ist sie nicht. Stattdessen lassen sich in den unzähligen Feuilleton-Texten über die 27-jährige Hanseatin vor allem Wünsche von AutorInnen an sie herauslesen. Hier eine unvollständige Liste mit Zuschreibungen für Haiti. Berlinerin, Cloud-Rapperin, Drogendealerin, Fashionista, Gangster, Gossenpoetin, Kunststudentin, Punk, Rebellin. Eigentlich wäre sie gern ein Star. Doch auch wenn sie auf ihrem zweiten Album in diesem Jahr, das Influencer heißt, schon wieder wie ein Star klingt, ist sie es doch nicht. Die Zahlen beweisen es. Vergleichsweise geringe Followerzahlen in Social Media und nicht gerade exorbitante Streamingzahlen einerseits im Verhältnis dazu, extrem hohe mediale Aufmerksamkeit und unmenschliche Veröffentlichungsfrequenz, 13 EPs, Mixtape und Alben in den letzten 4 Jahren. Es scheint so, als würden viele lieber über Haiti philosophieren, als ihre Musik tatsächlich zu hören. Oder? Diese Aufzählung zeigt einmal mehr, wie pervers die Fixierung auf Erfolg im Zusammenhang mit Kunst eigentlich ist. Und dass qualitativ hochwertige und eigenwillige Musik trotzdem verlieren und untergehen kann, wenn die messbaren Zahlen fehlen. Sie produziert catchy Slogans am Fließband, nur werden ihre Songs in der extrem kommerzialisierten Welt des Hip-Hop nicht als Hits verstanden, sondern als Kunst. Das war das Zitat. Es stimmt, sie hat unglaublich viel veröffentlicht. Ich muss zugeben, dass ich auch selbst noch nicht alles gehört habe, nachdem sie mich mit dem Album Montenegro Zero von 2018 gecatcht hat. 2018, 19 und 20 hat sie nämlich jeweils 2 Alben veröffentlicht. Man sagt zwar, dass Trap nicht so aufwendig zu produzieren ist, aber trotzdem ist das verdammt viel Musik in sehr kurzer Zeit. Wir machen eine kurze Reise zurück ins Jahr 2018 zu ihrem Song Heartbreak vom Album ATM.

Wir kommen zu einer weiteren Künstlerin, bei der ich auch sagen muss, dass ich ihre Stimme einzigartig finde, so wie bei Haiti eben, und zwar Moonchild Zanelli. Wenn man ihre Stimme einmal gehört hat, dann vergisst man sie nicht mehr. Moonchild Zanelli scheint gerade eine steile Karriere vor sich zu haben oder ist schon darauf. Sie hat mit Gorillaz und einigen anderen Leuten Kollaborationen gehabt, die relativ groß sind. Sie ist ein Energiebündel mit der coolsten blauen Frisur, die ich je gesehen habe. Sie hat große Pläne, will auf jedem Festival der Welt auftreten. Das halte ich nicht für unwahrscheinlich. Wir hören uns den Song With Love to an Ex an, der gemeinsam mit Gorillaz entstanden ist. Sie singt darauf teilweise auf Nasa.

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Was bedeutet eigentlich freies Radio? Wenn ihr euch das schon mal gefragt habt und mehr darüber wissen wollt, dann hört her, hier gibt es Antworten. Die Wüstewelle ist ein Lokalradio und ein freies Radio. Und das heißt, sie wird nicht von der Rundfunkgebühr mitgetragen, sondern von Mitgliederbeiträgen, Stiftungen und vielem mehr. Weil die Wüstewelle eben nicht kommerziell ist, muss man hier nicht darauf abzielen, dass die Einschaltquoten hoch sind oder nach Profit wird hier schon gar nicht gestrebt. Die RadiomacherInnen müssen nicht professionell sein, um senden zu können, so wie ich es auch nicht bin. Die Wüstewelle ist offen für alle. Man kann hier mitmachen, wenn man Lust hat. Sie ist nicht nur Radiosender, sondern auch Veranstalterin und Ausbilderin. Nach dem nächsten Song werde ich euch verraten, wie ihr auch ans Mikro kommen könnt. Mit vielfältigen Möglichkeiten. Der nächste Song ist von System Failure, eine in England basierte Anarcha Feminist Banjo Mayhem Band. Den Bandnamen System Failure schreibt man übrigens mit CIS am Anfang. Normalerweise sind die zwei Gründungsmitglieder immer draußen am Umherziehen, schlafen am liebsten im Freien und spielen in verschiedenen Ländern auf Tour. Zu ihrem zweiten Album haben sie eine kleine Message geschrieben, die ich euch nicht vorenthalten wollte. We are removed from that which we put inside our bodies. These rooms that we lock ourselves into are dizzyingly sterile, white and smelling of containment. Of course we have lost the memory of mud between our toes, of the swaying and the singing of the birds that live in them. These headlights root us to the spot as the spectacle unfolds around us. Our desires are buried in muffled shells. Only when we start to have conversations again with ourselves and the natural world around us, we will find reconnection and healing. This album has been our attempt to connect and to address feelings of alienation and powerlessness. Ihr erstes Album ist von 2015 und heißt auch System Failure. Auf dem Cover sind gekreuzt ein Banjo und ein Bolzenschneider. Das gibt schon mal einen Einblick. Ihre Texte sind natürlich sehr politisch und in dem folgenden Song geht es um sexuelle Gewalt. Hartes Thema, aber es ist ein klasse Lied, vor allem wenn man wütend ist, denn die beiden Musizierenden drücken sich sehr deutlich aus und geben Kontra. Hier ist You Should Be Terrified.

Nach diesem Lied von System Failure möchte ich euch wie versprochen endlich erklären, wie ihr zu eurer eigenen Sendung kommen könnt. Wie gesagt, das Radio Wüste Welle ist ein Mitmachradio, ein Ausbildungsradio auch. Das bedeutet, man kann hier zum Beispiel Praktika machen, so wie ich gerade. Deshalb darf ich jetzt hier am Mikro sitzen und eine Stunde lang senden, was ich möchte, obwohl ich noch nicht lange hier mitmache. Wenn ihr ein Praktikum hier machen wollt, dann bewerbt euch. Ich kann es euch empfehlen, wenn ihr Lust darauf habt, Redaktionsarbeit zu machen, also zum Beispiel Nachrichten verfassen und Sendebeiträge machen, wie die, die beim Lokalmagazin laufen. Wenn ihr selbst Ideen habt, worüber man einen Beitrag machen könnte, umso besser. Hier ist Platz für eure Ideen. Außerdem würdet ihr die Nachrichten live lesen, auf Reportage gehen und alles mögliche andere machen, was gerade ansteht und was euch einfällt. Wenn ihr kein Praktikum machen wollt, aber trotzdem senden, dann geht das entweder ganz unverbindlich mit einem offenen Sendeplatz. Den gibt es mehrmals die Woche. Da ist dann immer eine Stunde Zeit. Auf so einem bin ich gerade. Vor allem Initiativen oder einfach Einzelpersonen sind eingeladen, den offenen Sendeplatz zu gestalten. Außerdem gibt es noch medienpädagogische Projekte, bei denen man mitmachen kann. Oder ihr könnt euch bei bestehenden Redaktionen anschließen, zum Beispiel das eben genannte Lokalmagazin oder Bildungsmagazin. Wenn ihr so richtig Bock habt, hier beim Radio öfter zu senden und so richtig dabei zu sein, habt ihr auch die Möglichkeit, Mitglied zu werden. Als Mitglied könnt ihr einen eigenen Sendeplatz bekommen. Dazu ist notwendig, dass ihr erstmal den Einführungsworkshop mitmacht. Dabei lernt ihr Grundwissen wie Verfassen von journalistischen Texten, wie man Interviews führt oder der Umgang mit der Radiotechnik. Und dann könnt ihr für einen Beitrag Mitglied werden und seid sendeberechtigt. Um dann einen Sendeplatz zu bekommen, beantragt ihr einen und stellt euer Sendungskonzept vor, das von einem Plenum angenommen werden muss. Und zack, seid ihr Teil der Wüstenwelle. Übrigens gibt es solche Einstiegsmöglichkeiten auch direkt an Frauen gerichtet. Ihr seid herzlich eingeladen, ans Mikro zu kommen und über nicht nur Frauenthemen, sondern auch alles andere sonst, was euch einfällt, zu sprechen. Ihr könnt zum Beispiel bei der Sendung Frauenhour mitmachen oder bei Girls on Air, wenn ihr euch ausprobieren wollt im Radio. Dabei werdet ihr ebenfalls ans Sendungmachen herangeführt. Diese Angebote richten sich übrigens an Frauen und Mädchen aller Altersstufen ebenso. Ebenso die anderen Angebote richten sich an alle Altersstufen generell. So, das war's erstmal mit den Informationen. Alles, was ich hier gesagt habe, könnt ihr auch auf der Homepage nachlesen auf wüste-welle.de. Meldet euch, macht mit, bringt eure Stimme in den Äther. Und weil heute diese Stunde ihren Fokus auf Frauen gelegt hat, geht es weiter mit Regine Murphy. Falls ihr sie nachschauen wollt, ihren Vornamen schreibt man mit R-O-I-S-I-N. Und einem Song von ihrem Album Regine Machine. Der Song heißt Game Changer. Ich interpretiere den Song als eine Fortsetzung des Liedes Incapable, das vor einer Weile erschienen ist, in dem sie davon singt, dass sie in Beziehungen nie eifersüchtig war und die ihr noch nie das Herz gebrochen haben. Sie sagt, sie sei deswegen unfähig zu lieben. Aber Game Changer spricht eine andere Sprache. Hier scheint es um diese bisher fehlende Romantik zu gehen. Vielleicht liege ich falsch. Hört selbst.

Lapsleys Song Operator, da gibt es übrigens einen schönen Remix von DJ Cozy dazu. Willkommen zurück bei der Wüstenwelle übrigens. Die Lyrics von Lapsleys Song Operator machen das Lied direkt zum Klassiker, finde ich. Ich hatte ja vorhin schon gesagt, wir werden heute querbeet durch die Genres durchspazieren und nach Disco, Pop, Trap, Indie-Rock und Folk-Punk und anderen eher unbenennbaren Genres geht es weiter mit House von der lieben Okto Okta. Bei ihr, finde ich, kann man eine persönliche Wandlung in ihrer Musik nachvollziehen. Mit jedem Album wird ihre Musik angstfreier, positiver, hat mehr Lebensfreude. Zwischen den Alben Between Two Selves von 2013 und den neueren Veröffentlichungen, letztes Jahr gab es eine Single und 2019 ein sehr lebensbejahendes Album, dazwischen liegen Welten. Wenn ihr euch durch ihre Diskografie hören wollt, macht euch auf tiefe Emotionen gefasst, die zunächst von Verzweiflung geprägt sind, dann aber immer positiver werden mit dem Laufe der Zeit. Zwar ist House jetzt nicht dafür bekannt, dass es besonders lyric-lastig ist, aber schon die Songtitel verraten einiges, finde ich, und die Musik selbst natürlich am allermeisten. Wir hören einen Track von der EP Devotion, die zusammen mit Okto Oktas Freundin Eris Drew entstanden ist, und zwar Beam Me Up to the Goddess Mix.

Sleaze von Goat Girl im Radio Wüstewelle auf den Frequenzen 96,6 für UKW und 97,45 für das Kabel. Das freie Radio Wüstewelle ist ein Mitmachradio und ein Ausbildungsradio. Hier könnt ihr bei Interesse einsteigen, reinschnuppern, mitsenden, Mitglied werden, sonst wie dabei sein. Es gibt alle möglichen Möglichkeiten für euch, dass ihr auch mal hier sein und senden könnt. Alle Infos dazu findet ihr auf wüste-welle.de, ebenso wie alle Beiträge und bisherigen Sendungen und den Livestream. Die Stunde ist bald vorbei und ich möchte sie noch mit ein, zwei schönen Liedern krönen. Zuerst gehen wir ein paar Jahre zurück, ein paar Jahrzehnte sogar zurück, und zwar in die 60er zur Chansonsängerin Hildegard Knef. Meinen ersten Zugang zu ihr hatte ich als leidenschaftliche Deep House-Hörerin durch Hausmusiker, die ihre Stimme über die also Hildegards Stimme, über die eigenen Beats gelegt haben. Ihre Stimme, die so ungewöhnlich tief ist, klingt aber auch im Original ganz wunderbar. Hier ist ein Lied von 1966. Ich bin zu müde, um schlafen zu gehen, wo sie mal wieder das Nachtleben besingt. Danach noch ein schönes Lied von Joni Mitchell, in dem es ums Weggehen geht. Das war die Stunde mit mir, Mascha. Ich wünsche noch einen schönen Tag. Schön, dass ihr eingeschaltet habt auf dem freien Radio Wüste Welle. Bis bald und auf Wiederhören.

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Und das war's auch schon wieder mit einer Stunde Subsound in the Mix. 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Vielen Dank fürs Zuhören, sagt Gernot Rother, und viel Spaß mit dem weiteren Programm.

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Ja, hallo und herzlich willkommen zu dieser heutigen Ausgabe von Tonrausch am 8. Mai 2025. Und passend zu diesem Datum habe ich heute wieder eine thematische Sendung für euch zusammengestellt mit dem Titel No More War, wie eben auch schon der erste Song von Bronski Beat ganz klar zum Ausdruck gebracht hat. Ich habe verschiedenste Musikgenres wieder dafür durchstöbert für euch und deswegen hört ihr als nächstes gleich einen etwas anderen Song von Tonstein, ne Scherben, Mein Name ist Mensch. Und danach folgt, ja, das sage ich auch gleich schon mal an, das erste Stück aus dem War Requiem von Benjamin Britten, gespielt von den London Symphonicers. Und es ist auch ganz interessant, dazu ein bisschen mehr zu sagen. Also dieses Stück wurde 1962 uraufgeführt in der Kathedrale von Coventry, deren Vorgängerbau im Rahmen, also durch die deutsche Bombardierung im Zweiten Weltkrieg, weitestgehend zerstört wurde. Und es gibt auch ein sehr schönes Gedicht, was Benjamin Britten diesem Werk vorangestellt hat, und das möchte ich hier kurz vortragen. My subject is war and the pity of war. The poetry is in the pity. All a poet can do today is warn. Ja, diese Worte stammen von Wilfred Owen. Die Besetzung des Werkes ist auch sehr interessant, denn für Benjamin Britten war es wichtig, mit diesem Stück auch ein Stück der Versöhnung zu schaffen und die im Krieg verfeindeten Völker durch die Wahl seiner SolistInnen zusammenzubringen. Für die Uraufführung hatte er die russische Sopranistin Galina Wischnewskaja, den englischen Tenor Peter Pierce und den deutschen Bariton Dietrich Fischer-Dieskau als Solisten vorgeschlagen. Leider konnte oder durfte damals Galina Wischnewskaja nicht ausreisen, also hat kein Visum bekommen. Ist dann aber bei der ersten Aufnahme, die wir jetzt auch, oder einer der Aufnahmen auch mit dabei des Werkes. Genau, ich glaube, an ihrer Stelle war es dann eine norwegische Solistin, die bei der Uraufführung 1962 eben dann den Part gesungen hat. Genau, und dann hört ihr im Anschluss an Tonsteine Scherben eben das erste Stück aus dem War Requiem.

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Ja, Benjamin Britten, War Requiem. Als nächstes Anoni Crisis, eine Stimme, die so viel vereint, Stärke, Zerbrechlichkeit, aus meiner Sicht einzigartig.

Ja, und als nächstes hört ihr El Derecho de Vivir en Paz von Victor Jara. Ein Lied, was aus meiner Playlist No More War eigentlich nicht wegzudenken ist. Gefolgt dann von Silly Vaterland.

Ja, Silly mit Vaterland. Als nächstes Hermann van Veen, Ich habe ein zärtliches Gefühl, wird dann gefolgt von Lamb mit Wise Enough und den Army Dreamers von Kate Bush.

Ja, ihr seid hier immer noch im freien Radio Wüste Welle auf UKW 96,6 MHz und im Netz unter www.wueste-welle.de und ihr hört die Sendung Tonrausch, heute das Thema No More War. Ja, als nächstes Gerhard Schöne mit Gesprengter Bunker, Marlene Dietrich in den Kasernen und ein Lied, was ich auch schon sehr oft gespielt habe in unterschiedlichen Sendungen, Marta Gomez mit Para la Guerra Nada.

Ja, jetzt sind wir auch schon wieder fast am Ende der heutigen Tonrausch-Sendung hier im Freien Radio Wüste Welle angekommen. Mein Name ist Helgard und ihr könnt die Sendung wie immer eine Woche lang in der Mediathek nachhören oder auch am 23. Mai um 13 Uhr, wenn die Wiederholung läuft. Ja, zum Abschluss habe ich noch zwei Songs für euch. Ermutigung von Wolf Biermann. Und danach folgt dann Peace Train von Yusuf. Macht's gut, habt eine gute Zeit und wir hören uns wieder in 4 Wochen.

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2: Hallo! Herzlich willkommen an diesem Donnerstagnachmittag. Heute im Studio an der Technik sind
3: Lea.
2: Und zum ersten Mal Luisa, also ich bei Femme Rasant, ich freue mich riesig. Wir haben heute eine kleine Sendung für euch vorbereitet, wo es um Kunst und Kultur geht und wie sich verschiedene Formen oder insbesondere Sexismus, also Diskriminierung in Kunst und Kultur niederschlagen. Und es soll heute vor allem darum gehen, wie man das vielleicht sichtbar machen kann mit ein paar kleinen Tipps und Werkzeugen. Genau. Wir stellen euch unter anderem den Feminist Museum Hack vor. Da geht es darum, wie man Galerien, Ausstellungen, Museen ein bisschen prüfen kann. Wir kommen aber auch zum Bechdel-Test für Filme.
3: Mhm.
2: Haben da ein paar Beispiele für euch dabei. Wichtig am Anfang war uns noch zu sagen, wir fokussieren uns heute auf patriarchale Strukturen und Sexismus. Natürlich funktioniert Diskriminierung intersektional und dieser Blick ist uns wahnsinnig wichtig. Wir probieren da auch an ein paar Stellen nochmal einen Fokus drauf zu setzen. Auch hinsichtlich Klasse und Ethnie gibt es natürlich Blindspots in der Kulturbranche. Und heute, das soll einfach ein bisschen helfen, Dinge sichtbar zu machen.
3: Voll. Also sehr wichtig, dass wir das nochmal auch angesprochen haben. Genau, wir haben jetzt noch einmal, bevor wir anfangen, ich glaube, ihr habt alle wahrscheinlich mitbekommen, dass die Legende Dolly Parton leider diese Woche mit 80 Jahren an Krebs verstorben ist. Und wir wollten einfach ein bisschen kurz über sie reden oder halt sagen einfach, dass sie eine sehr wichtige Person einfach war. Also natürlich vor allem in den USA, aber auch für queere Menschen und auch natürlich für Frauen auch in Europa. Sie war einfach so eine interessante Person, die es, glaube ich, als eine der wenigen Personen auch geschafft hat, gefühlt alle Lager, die es so gibt, so unter sich zu vereinen. Also zum Beispiel auch in den USA. Also als Country-Sängerin feiern sie halt, und als Christin feiern sie sowohl halt auch mehr so zum Beispiel vielleicht eher so konservative Lager und religiöse Gruppierungen, aber halt auch so die queere Community feiert sie ja auch, weil sie ja schon immer für die Rechte eingestanden ist, für queere Menschen und für Transmenschen und so weiter und so fort. Deswegen, sie ist halt wirklich sehr wichtig auch für die Community gewesen. Und sie hat einfach sehr viel Gutes auch gemacht. Sie hat ja zum Beispiel auch Dollywood gegründet, also so ein Theme-Park, wo es ja so ein bisschen so um sie und auch ihre Musik dreht. Und hat somit richtig viele Arbeitsplätze auch zum Beispiel für ihr Dorf dort geschaffen und die Umgebung. Oder auch, sie hat ja auch die Imagination Library gegründet, wo jedes Kind in den USA, was sich da bis zu seinem 5. Lebensjahr, wenn man sich anmeldet, ein kostenloses Buch pro Monat bekommt. Eben, weil sie möchte, dass Kinder eben auch lesen und schreiben lernen und auch einfach noch mit Büchern in Kontakt kommen, nachdem ja auch ihr Vater nicht lesen und schreiben konnte. Und sie war einfach eine Person, die auch unglaublich viel gespendet hat. Also ich glaube, es waren mindestens 500 Millionen Dollar in ihrem ganzen Leben, die sie gespendet hat. Und so viel Gutes hat sie sozusagen in der Welt einfach beeinflusst. Genau, und deswegen ist es eigentlich sehr schade, dass sie jetzt von uns gegangen ist. Und deswegen wollen wir jetzt auch natürlich von ihr einen Song spielen. Und zwar hört ihr gleich 9 to 5 eben von Dolly Parton. Viel Spaß.
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0: Das war 9 to 5 von Dolly Parton für euch, um ihr hier auch nochmal ein bisschen Raum zu geben. Man sieht es ja gerade auch ganz viel in den sozialen Medien, dass sich ganz verschiedene Fans, aber auch KollegInnen dazu äußern. Genau. Und dann würde ich sagen, starten wir heute ein bisschen inhaltlich mit The Feminist Museum Hack. Dieses Tool ist mir das erste Mal in einer Übung in meinem Studium begegnet. Ich studiere ja Geschichtswissenschaften im Hauptfach. Und hatte dann eine Übung zum Thema Mittelalter und Frauen. Mal ganz grob gesprochen. Und da ging es ganz viel darum, verschiedene Wege und Methoden zu finden, sich dem Ganzen anzunähern und zu sensibilisieren. Und eine Stunde ging eben darum, wie wir Museen heute erleben können. Und da wurde The Feminist Museum Hack vorgestellt. Das heißt zu Deutsch der feministische Museumshack. Und ich starte mit einer kleinen Definition. Der feministische Museumshack ist eine Methode oder ein Werkzeug, das entwickelt wurde, um patriarchale Annahmen zu untersuchen, die hinter der Sprache, den Bildern und der Inszenierung in Museen und Kunstgalerien entstehen. Der Ansatz ist von Darlene Clover und Sarah Williamson, um hier auch nochmal Credits zu geben. Und die Grundannahme ist, dass wir in das Museen und Galerien Bildung und Lernen mit Ästhetik verbinden. Also es geht ja vor allem um Museen, Galerien, Ausstellungen, Dinge, die wir uns quasi anschauen. Der Knackpunkt bei Museen an der Stelle ist, dass Museen einen Bildungsauftrag haben und das ihnen auf eine Art wie automatisch Glaubwürdigkeit verleiht. Das heißt, dass wenn man in ein Museum geht, dass BesucherInnen Museen als Orte wahrnehmen, die inklusiv sind, die genau sind, die sachlich sind, die unvoreingenommen sind und so Geschichte auf eine Art zum Beispiel neutral darstellen. Und das ist an der Stelle schwierig, weil Repräsentation ein essentielles Werkzeug ist und damit immer die Macht des Gesehenen einhergeht und eben auch Dinge, die nicht gezeigt werden. Und damit verankern Museen und Galerien eine gewisse Vorstellung von Wahrheit. Und diese Form von Repräsentation und Wahrheit kann auf eine Art nie neutral sein, vor allem nicht in unserer Gesellschaft. Und wir sehen da bei Museen so ganz insgesamt, dass sich da eben oft patriarchale Darstellungen einschleichen. Das heißt, dass Männer in den Mittelpunkt der Weltgeschichte gestellt werden. Und da wieder zurück, wenn man sagt, okay, Repräsentation hat irgendwie ganz viel damit zu tun, auch wie man den eigenen Handlungsspielraum wahrnimmt, haben eben auch Museen und Galerien eine wahnsinnige Kraft. Und das ist gerade an der Stelle tricky, wo wir eben gar nicht bemerken, wie die uns beeinflussen, sondern das so ganz automatisch so ein bisschen unter der Hand passiert. Und dieses Problem erkennt dieser Hack und hat dann den folgenden Ansatz gewählt. Es wurde auch ausprobiert, das heißt, dass TeilnehmerInnen sich zu zweit oder in kleinen Gruppen durch Räume in einem Museum bewegen und ein gewisses Set an Fragen dabei haben, die man sich stellen kann. Und das möchte ich heute jetzt hier einmal kurz vorstellen. Das ist zum einen, dass es erstmal darum geht, die Frauen zu zählen. Wie viele Frauen sehen wir denn hier? Oder auch, wenn man in der Galerie ist zum Beispiel, wie viele Kunstwerke von Frauen sind hier? Also erstmal eine rein quantitative Betrachtung. Der zweite Schritt ist, und hier verlinken wir wieder zur Intersektionalität, welche Frauen werden denn hier präsentiert? Frauen ist keine homogene Kategorie, das heißt, wir können uns angucken, sehen wir Frauen verschiedener Klasse, sehen wir Frauen verschiedener Ethnie, sehen wir Transpersonen, sehen wir queere Menschen? Und damit natürlich auch im Umkehrschluss, welche Frauen sehen wir eben auch nicht? Der dritte Schritt ist dann, sich zu überlegen, wie funktioniert die Repräsentation? Das heißt zum Beispiel bei Frauen, was tun die denn auf den Fotos? Oder was tragen die für Kleider? Welche Dinge passieren so um die rum? Und da ist so ein klassischer Satz, der bei mir total hängen geblieben ist, der auch oft für Museen und Galerien funktioniert. Men act, women appear. Das heißt, dass Männer oft in diesen Darstellungen irgendwas tun. Die haben was in der Hand.
1: Die sind sehr aktiv.
0: Total. Die machen irgendwas. Sei es im Krieg, beim Sport. Die haben irgendeine Art von Handlung. Frauen auf der anderen Seite sind manchmal einfach nur da und haben zumindest in den Darstellungen, auf den Bildern keine konkrete Aufgabe. Es ist jetzt nicht direkt mit Fortschritt verbunden zum Beispiel. Dann natürlich auch oft im häuslichen Gebäude. Mhm. Also es geht so ein bisschen darum, hey, jetzt haben wir hier mal eine Frau, wie wird die denn überhaupt dargestellt? Und dann hier auch noch eine wichtige Anmerkung, zum Beispiel bei Künstlerinnen, kann man sich dann auch noch anschauen, wie werden die denn auf den Tafeln zum Beispiel beschrieben? Meistens gibt es da ja Infotafeln dazu. Und da kann man sich dann zum Beispiel anschauen, wird die beschrieben als die Frau von Mann XY? Die Tochter von
1: der Klassiker.
0: Mann XY? Und dann gerne auch mal vergleichen, ist das bei dem Mann denn genauso? Wird der Mann auch vorgestellt als Ehemann von oder Tochter zu Frau bla bla bla. Genau, also das heißt, man geht dann eben durch dieses Museum, stellt sich diese Fragen, bespricht die in der Gruppe und dann hat dieser Hack noch einen dritten Schritt und das sind Post-it-Notes, die man quasi mitnimmt und da so ein paar Gedanken, Kritikpunkte, Fragen zum Beispiel auch neben die Bilder hängen kann. Offensichtlich nicht, dass man irgendwas beschädigt, das sind aber kleine Dinge, um zum Beispiel auch andere BesucherInnen anzuregen und einfach ins Gespräch zu kommen. Und in diesem Projekt, das die beiden Forscherinnen hier auch betreut haben, sind die dann eben auch miteinander ins Gespräch bekommen, haben Collagen erstellt. So viel jetzt erstmal an ganz konkretem Input. Ich hoffe, meine Dozentin würde da so mitgehen, wie ich das jetzt hier vorgestellt habe.
1: Definitiv.
0: Also es geht darum, Museen und Galerien als Orte zu erkennen, die aktiv unsere Wahrheit oder wie wir sie wahrnehmen prägen, die eben nicht neutral sind und dann konkret darauf zu achten, werden hier Frauen dargestellt, was für Frauen werden dargestellt, wie werden die dargestellt und was wird weggelassen.
1: Also ich finde das sehr interessant, also mit so einem Ansatz einmal ins Museum zu gehen. Ich meine, es ist ja eh schon, ich glaube generell, wenn man ins Museum geht, wenn man ja jetzt schon allein an berühmte KünstlerInnen denkt oder ähnliches, dann glaube ich, werden einem zuerst vor allem sehr viele Männer in den Kopf kommen und gar nicht so viele Frauen. Dabei haben ja Frauen auch viel Kunst gemacht, aber sie wurden halt meistens lange unterdrückt und nicht auch wirklich wahrgenommen oder durften es ja auch oft gar nicht ausleben. So.
0: Total. Ich habe diesen Hack auch einmal konkret im Stadtmuseum angewendet, aber bevor wir zu den Ergebnissen kommen, würde ich sagen, machen wir nochmal eine ganz kleine Musikpause. Mhm. Ich habe ein Lied mitgebracht, Labor. Würde ich sagen, ist mittlerweile auch schon relativ bekannt, ging auch groß bei Social Media rum. Und ich wünsche euch viel Spaß dabei.
1: Viel Spaß!

0: So, wir sind wieder da und kommen mal ein bisschen zu den Auswertungen aus dem Stadtmuseum. Aber vielleicht erstmal, Lea, warst du schon mal im Stadtmuseum?
1: Ja, ich war einmal beim Stadtmuseum, aber es ist ehrlich gesagt auch schon, oder war ich sogar zweimal, ein bisschen lange her. Also ich habe auf jeden Fall auch schon halt so Lotte Reiniger die Ausstellung und sowas halt angeguckt und halt generell so ein paar Dinge. Aber ja, ist bestimmt schon 2 Jahre wieder her.
0: Ja, okay, fair. Ich war jetzt auf jeden Fall das erste Mal und war total positiv überrascht insgesamt. Deswegen hier Mini-Exkurs, kleine Werbung fürs Stadtmuseum. Es ist kostenlos und es gibt wirklich ganz, ganz viele verschiedene Ausstellungen. Es gibt zum Beispiel einen Memory-Dachboden. Das ist
1: Der ist cool.
0: Total. Das ist so was Interaktives, wo man in die NS-Vergangenheit Tübingens eintauchen kann und einen kreativen Einblick in ganz individuelle Schicksale bekommt. Und sich auch immer wieder versuchen muss, in Personen hineinzuversetzen. Also es war total intensiv. Es gibt aber im Moment auch eine Ausstellung zum Thema HIV. Es gibt einen Raum zum Postkolonialismus in Tübingen und wie der sich entwickelt hat. Dann eben die Lotte Reiniger Trickfilmausstellung und auch einen Raum zur Stadtgeschichte Tübingens. Und ich bin natürlich mit meinem Zettel und dem Feminist Museum Hack da reinmarschiert. Für die Post-its hat es mir ehrlicherweise ein bisschen an Mut gefehlt, aber ich dachte, ich teile hier mal trotzdem meine Ideen. Die erste Ausstellung, in der ich war, war die zum Thema HIV. Und da geht es ganz konkret sowohl um den Virus als auch um die Krankheit AIDS. Es geht um die Geschichte und die Entwicklung und ein ganz besonderes Augenmerk ist auf die Diskriminierung und Stigmatisierung, die mit einer Infektion einhergeht, bis heute. Obwohl die Medizin so weit ist, obwohl die Menschen in den allermeisten Fällen überhaupt nicht mehr ansteckend sind. Das Stigma, das damit einhergeht und wie sich das auf die Lebensrealität von den Menschen auswirkt, ist wirklich ganz, ganz schrecklich. Also da berichten auch Menschen von ihren ganz individuellen Schicksalen, wie sie es geheim halten, wie sie es manchen Menschen erzählen, wie die darauf reagiert haben, der Umgang von Ärztinnen und Ärzten damit. Also das ging wirklich richtig unter die Haut. Bezüglich des Feminist Museum Hacks ist anzumerken, es ging ja einmal um die frühere Geschichte und hier sieht man vor allem Darstellungen von Männern. Das hängt aber in diesem Fall auch ganz eng damit zusammen, dass AIDS eben als Krankheit geframed wurde, die vor allem homosexuelle Männer bekommen. Und dann sehen wir aber so einen Übergang zu heute, wo heute eben Erfahrungsberichte von Frauen und Männern es gibt, von Transpersonen, von queeren Menschen. Und auch der Verein AIDS-Hilfe wird in dieser Ausstellung von einer Frau auf Tafeln beschrieben. Es werden Forscherinnen dargestellt. Es ist also ungefähr 50-50. Also es ist eine wahnsinnig wichtige Ausstellung, die zumindest aus meiner Perspektive gesprochen super sensibel mit Diskriminierung umgeht und ganz viele verschiedene Perspektiven zeigt. Zugegebenermaßen aber jetzt vielleicht auch nicht die Ausstellung, auf die der Feminist Museum Hack anspielt. Deswegen bin ich mal weiter durchs Museum getingelt und habe dann einen Raum gefunden zum Thema Geschichte der Stadt Tübingen. Da sah es dann ein bisschen anders aus. Ich bin da dann reinmarschiert und es ist so ein kleiner Raum, der ist relativ dunkel. Was sieht man da? Ich würde sagen Männer, Männer, Männer. Also wir sehen verschiedene Porträts, wir sehen Erfindungen ausschließlich von Männern. Wir sehen Bilder, ganz schön viele Männer. Wir sehen Brieftaschen von

0: wichtigen Männern. Und was machen diese Männer in der Stadtgeschichte Tübingens? Sie erfinden, sie schlagen, sie rauchen, sie kämpfen, das heißt, wir sehen auch Soldaten, sie studieren, sie sind religiös. Also das sind Männer, die acten, das sind Männer, die handeln. Und der Fokus liegt hier vor allem auf Studenten und Studentenverbindungen oder auch Studentenhäusern. Also es geht viel auch so ein bisschen um die intellektuelle Universitätsgeschichte Tübingens. Ich bin noch eine zweite Runde gelaufen und habe gedacht, gut, jetzt gucke ich mal nach den Frauen. Es gibt zwei Situationen in diesem ganzen Raum, in der Frauen auftauchen. Das erste ist ein Verein Tübinger Studentinnen, die übrigens erst ab 1904 zum Studium zugelassen wurden. Und da ist ein Bild. Und auf diesem Bild sehen wir weiße Frauen in weißen Kleidern, die so ein bisschen ausdruckslos in die Kamera schauen. Die zweite Situation, in der wir Frauen sehen, ist bei dem sogenannten Taschenbuch für Damen. Das trägt tatsächlich diesen Titel. Und da ist ganz am Anfang eine Frau abgebildet. Auch hier eine weiße Frau in einem weißen Kleid, die ganz melancholisch in die Ferne schaut. Von Acten und Handeln würde ich mal ein Fragezeichen hinten dran setzen. Das heißt, wenn wir die Fragen vom Feminist Museum her durchgehen, einmal eine quantitative Betrachtung zeigt, dass bei der Stadtgeschichte Tübingens anscheinend unfassbar unzählbar viele Männer eine Rolle gespielt haben, Frauen kamen nicht so richtig drin vor. Wenn wir Frauen sehen, sind es weiße Frauen und es sind reiche Frauen, die in irgendeiner Form Zugang auch zu Bildung hatten. Und was tun diese Frauen auf den Bildern? Die schauen meistens melancholisch und machen nichts so richtig. Das heißt, man könnte jetzt aus diesem Raum rausgehen und so ein bisschen den Eindruck bekommen, dass Frauen in der Stadtgeschichte Tübingens nicht unbedingt so eine große Rolle gespielt haben. Und jetzt kann man natürlich argumentieren, okay, irgendwie die Gesellschaft ist schon immer einem Patriarchat unterworfen. Dadurch hatten Männer einen ganz anderen Zugang zu Bildung und hatten eben überhaupt die Möglichkeiten, diese großen Schritte und Revolutionen, die man vielleicht auch in der Schule bespricht, eben mitzugestalten. Frauen machen aber schon immer ungefähr 50% der Bevölkerung aus und die gab es auch schon immer. Und Frauen arbeiten auch schon immer. Auch wenn es vielleicht keine Lohnarbeit war, machen Frauen schon immer Dinge, die total unterbelichtet sind. Und finde ich auch in diesem Raum ein bisschen zu kurz kommen. Hier war der Feminist Museum Hack für mich einfach eine super gute Möglichkeit, da nochmal ein bisschen den Blick zu schärfen und da rauszugehen zu denken, boah, es gab hier auch in Tübingen mit Sicherheit ganz, ganz viele Frauen, die wichtig waren, die Gedanken hatten, die Dinge gemacht haben, die hier nicht so einen richtigen Raum finden. Ich möchte jetzt aber insgesamt nochmal hier abschließend zum Stadtmuseum von mir für heute. Es soll hier kein Riesen-Bashing sein. Ich glaube, dass das Stadtmuseum eine ganz wichtige Aufgabe hat und auch total spannende Projekte unterstützt. Sei es die NS-Vergangenheit aufzuarbeiten, sei es Postkolonialismus ins Auge zu fassen, sei es über HIV eine Ausstellung zu machen. Also das heißt, es gibt ganz viele Dinge, die aus meiner Perspektive gesprochen, oder aus meinem Blick zumindest, an Diskriminierung arbeiten und da mehr Sensibilität schaffen wollen. Dieser Feminist Museum Hack hat jetzt aber an der Stelle irgendwie ganz gut geklappt, um da nochmal ein bisschen den Finger in die Wunde zu legen und zu sagen, hey, guck mal, an der Stelle könnte man vielleicht nochmal ein bisschen Augenmerk drauf legen. Warum sind hier denn keine Frauen? Was war denn mit den Frauen? Wie haben die Tübingen auch mitgeprägt?
1: Voll, also finde ich auch sehr spannend, was du da herausgefunden hast. Also auch zum Beispiel, ich glaube, die AIDS-Ausstellung zum Beispiel kannte ich auch nicht. Die gab es, glaube ich, damals noch gar nicht. Zumindest kann ich mich nicht daran erinnern. Und ich finde gut, dass du so den Kontrast so gezeigt hast zwischen einer Ausstellung, die es vielleicht eigentlich richtig gut macht und dann auch eine Ausstellung, die es vielleicht eher weniger gut in dem Sinne macht, also zumindest im Sinne von einem Test. Und dass das halt auch in einem Museum halt auch beides drin vorkommen kann.
0: Genau. Und dass wir als BesucherInnen da der Feminist Museum Hack einfach ein kleiner Denkanstoß sein kann, ein bisschen sensibilisieren kann, um einfach danach nochmal zu hinterfragen, okay, was für Menschen wurden hier gezeigt, welche Menschen wurden nicht gezeigt, warum ist das so und wo könnte man Ausstellungen auch einfach noch weiter an denen arbeiten, um die ein bisschen inklusiver und sensibler zu gestalten. Genau, so viel zum Feminist Museum Hack und dem Stadtmuseum. Also insgesamt große Empfehlung, schaut euch die Ausstellung gerne an und auch für andere Galerien und Museen gilt. Feminist Museum Hack ist, glaube ich, ein gutes Instrument, um so ein bisschen drauf zu schauen, wo sich patriarchale Strukturen da in der Kunst und Kultur niederlegen.
1: Voll. Also auf jeden Fall, wenn ich das nächste Mal im Museum bin, werde ich auf jeden Fall noch mal ein bisschen mehr drauf achten, denke ich.
0: Richtig cool. Und dann würde ich vorschlagen, kommen wir auch noch mal zu einer kleinen Musikpause. Und als nächstes läuft Matriarchy von Girlie. Viel Spaß damit.

0: So, wir sind zurück nach Matriarchy von Girly. Wir haben gerade schon sehr viel Cooles über den Feminist Museum Hack gehört. Danke dafür, Luisa. Und ich möchte jetzt ein bisschen weiter mit dem Bechdel-Test machen. Es kann sein, dass ihr es schon mal gehört habt. Ich glaube, der ist eigentlich relativ populär, sogar mittlerweile. Genau, also es ist eben ein Prüfverfahren, um die Darstellung und Präsenz von Frauen in Spielfilmen, aber auch in anderen fiktionalen Werken zu bewerten. Also man kann das natürlich auch in Serien machen, in Büchern oder generell einfach irgendwo, wo Frauen mehr so halt in der Fiktion einfach vorkommen. Und tatsächlich wurde es erfunden von der US-Comiczeichnerin Alison Bechdel, deswegen auch Bechdel-Test. Aber tatsächlich sollte da nur so ein kleiner Witz sein, der halt bei ihr in einem ihrer Comics so vorkam. Aber dann hat sich es auf einmal ein bisschen zu so einem Kulturbarometer entwickelt, mit dem wir halt jetzt einfach so Filme und andere Medien in der Richtung einfach ein bisschen judgen. Genau, und der hat tatsächlich drei Kriterien. Und man muss sich eben drei Fragen eben stellen, nämlich kommen mindestens zwei Frauen mit eigenem Namen im Film vor? Also es zählt nicht, dass das irgendwie Frau Nummer drei ist oder, keine Ahnung, Alberts Mutter oder irgendwie sowas. Die müssen wirklich einen eigenen Namen haben, der am besten auch schon in dem Film vorkommt und nicht erst im Abspann irgendwie in der hintersten Ecke steht. Dann sprechen auch diese Frauen miteinander. Also ist da wirklich auch eine Konversation, eine Interaktion. Da sind auch manche Leute ein bisschen, man kann das Kriterium mehr oder weniger auslegen sozusagen. Für manche ist es schon okay, wenn die zum Beispiel schon einen Satz miteinander austauschen. Für andere muss das schon ein bisschen mehr Substanz haben am Ende. Und wenn sie miteinander sprechen, unterhalten sie sich dann über etwas anderes als einen Mann. Und da wird es meistens tatsächlich ziemlich kritisch, weil irgendwie in Filmen und Serien oder auch Büchern ist es irgendwie offenbar das liebste Hobby von Frauen, einfach weiterhin über Männer zu sprechen. Genau, und erst wenn sozusagen alle diese drei Sachen mit Ja beantwortet werden kann, hat der Film oder das andere Medium eben den Bechdel-Test bestanden.
1: Ich finde das total spannend, weil ich finde, das klingt so, als wäre das so, naja, das ist ja ein Kriterium, was wohl die meisten Filme erfüllen sollten. Also, dass irgendwie mindestens zwei Frauen drin vorkommen, diese Frauen im Idealfall einen Namen haben, mindestens einmal miteinander sprechen, dann vielleicht über irgendwas außer einen Mann. Kommen wir aber gleich zu, wie schockierend es ist, wie viele Filme, auch so heute, ne, die wir aktuell noch schauen, die uns vielleicht auch geprägt haben, da krachend scheitern.
0: Voll. Aber ich möchte auch kurz noch ein bisschen sagen, dass diesen Bechdel-Test bestehen oder scheitern bedeutet nicht, dass ein Film gut oder schlecht ist oder feministisch oder halt frauenfeindlich am Ende ist, sondern es ist einfach wirklich ein quantitatives Tool, was eben die Interaktion zwischen weiblichen Figuren misst. Und es wurde, wie gesagt, auch als ein Witz erfunden und sollte jetzt nicht als das große wissenschaftliche Tool gesehen werden. Also da ist zum Beispiel der Feminist Museum Hack bei Weitem mehr fundiert und auf jeden Fall ein besseres Tool, um dort ein bisschen mehr in die Tiefe zu gehen, während beim Bechdel-Test halt eigentlich nur die Oberfläche ein bisschen so auch gekratzt wird. Schließlich können auch Filme den Bechdel-Test bestehen, wenn zum Beispiel zwei Frauen miteinander reden über etwas anderes als ein Mann, ja. Aber dann ist es vielleicht zum Beispiel nur ein Satz oder es ist zum Beispiel, keine Ahnung, die Frau, die mit ihrem Diener, mit ihrer Dienerin oder so redet, ja, hol mir mal ein Glas Wasser oder sowas. Das wird dann sozusagen auch schon im Bechdel-Test gezählt, okay, als das haben wir bestanden. Also es wird nur quantitativ geguckt, aber nicht so wirklich qualitativ am Ende des Tages.
1: Ich glaube, das ist ganz wichtig bei allen Dingen, die wir heute vorstellen, dass es nicht die ultimative eine Frage ist, die klärt, ob was sexistisch oder nicht sexistisch ist oder feministisch oder nicht feministisch, sondern dass es einfach so ein paar Denkanstöße geht, um ein paar Gadgets, die vielleicht auch im Alltag man relativ easy anwenden kann, dass es hier aber keine ultimative Frage ist, auf die man nur mit Ja und Nein antworten kann und dann was direkt ausscheidet. Also das vielleicht einfach immer so ein bisschen im Hinterkopf haben bei den Instrumenten, die wir heute vorstellen. Das sind vor allem Denkanstöße.
0: Definitiv. Und was ich ganz lustig fand in meiner Recherche, dass ich eine Webseite gefunden habe nach namens Bechdel-Test Movie List. Und diese Webseite besteht nur daraus, halt eben Filme zu zeigen und ob sie halt eben den Bechdel-Test bestanden oder nicht bestanden haben. Und ich muss sagen, ich bin auf jeden Fall sehr viel länger auf diese Webseite geblieben, als wahrscheinlich hätte sein müssen. Aber ich hatte irgendwie ganz viel Spaß, einfach Filme, die ich gesehen habe, einfach oben in die Suchleiste einzutippen und zu gucken, so okay, haben sie bestanden? Haben sie nicht bestanden? Und da waren ein paar Überraschungen dabei. Zum Beispiel, also ich bin ja schon ein großer Star Wars Fan, also meine ganze Familie. Ich wurde ja sogar tatsächlich nach Prinzessin Leia benannt. Es wurde halt nur ein bisschen eingedeutscht, halt Leia, dass es halt auch jetzt nicht zu offensichtlich ist. Ja, ich habe auch einen Bruder, sie haben sogar kurz überlegt, ob sie ihn sogar Luke nennen sollten, aber das fanden sie dann ein bisschen Overkill, deswegen der hat sozusagen keinen Star Wars Namen bekommen. Aber ja, das ist sehr funny. Mein Vater hat sich beim ersten Kind sehr gut durchgesetzt.
1: Das ist ja total spannend. Aber dann hattest du zumindest immer eine coole Geschichte, wenn man so in der 5. Klasse oder so gefragt wurde, oh, warum, woher kommt denn dein Name? Und
0: voll.
1: Lustiger Fun Fact.
0: Ja, genau, lustiger Fun Fact. Deswegen, ich bin halt großer Star Wars Fan. Also wir haben bei uns auch im Wohnzimmer über dem Sofa so die Plakate von den ersten drei Star Wars Filmen eben hängen. Und tatsächlich fallen alle drei von den frühen Star Wars Filmen, also sozusagen dann ja von den Sequels, durch den Bechdel-Test. Es gibt nämlich insgesamt in allen drei Filmen nur drei genannte weibliche Charaktere, die auch sprechen. Uff. Nämlich einmal Prinzessin Leia, Tante Beru und Mon Mothma. Also Mon Mothma ist so eine Rebellenarmee-Führerin sozusagen gewesen. Die kommen aber nie in Kontakt miteinander und sprechen deswegen auch nicht mal miteinander. Also wow. Sie kommen nicht mal, also Star Wars hat tatsächlich nur ein Ding am Ende überhaupt bestanden. Zumindest bei den ersten drei, nämlich, dass es halt mehr als zwei benannte Frauen im Universum gibt.
1: Boah, das muss man auch erstmal sacken lassen.
0: Das ist richtig krass, weil, also es kommen natürlich andere Frauen vor, aber die haben halt meistens keinen Namen oder wurden halt auch erst später im Star Wars-Universum überhaupt benannt. Deswegen, die fallen da alle durch. Das finde ich ganz lustig. Bei den Prequels, also wenn es um Anakin Skywalker und auch Padme Amidala und sowas geht, besteht, glaube ich, einmal alles, aber auch eben nur, weil dann zum Beispiel Padme einmal irgendwie zwei Sätze mit ihrer Dienerin austauscht, wo es halt wirklich um rudimentäre Themen geht, aber halt nicht um einen Mann. Mhm. Und deswegen tut der eine eben den Film, den Test bestehen, auch wenn es wirklich, wie gesagt, qualitativ, also nur weil die miteinander geredet haben über keinem hol mir ein Glas Wasser, macht es natürlich jetzt auch nicht gleich zu dem großen, in einem großen feministischen Film oder wo Frauen sehr gut auch dann am Ende, keine Ahnung, porträtiert werden oder darin vorkommen. Genau. Ich habe noch ein Beispiel mitgebracht, was ein bisschen ja aktueller ist, weil ich meine, die Star Wars Filme damals, also der erste kam ja 1977 raus. Also schon wirklich eine sehr lange Zeit. Also jetzt, glaube ich, genau 50 Jahre tatsächlich.
1: Oh, wow.
0: Dieses Jahr war, glaube ich, Jubiläum, soweit ich weiß. Nächstes Jahr ist Jubiläum. Wir haben ja noch gar nicht 2027. Nächstes Jahr ist 50-jähriges Jubiläum von Star Wars. Aber heutzutage hat sich auch oft nicht so viel geändert. Zum Beispiel bei Challengers, der kam ja jetzt so 2024 raus, sagt die Webseite, dass er auch nur zwei von drei Kriterien eben erfüllt hat. Es gibt eben zwei genannte weibliche Charaktere und sie sprechen miteinander, aber sie sprechen nur über einen Mann. Deswegen, also mich hat es gar nicht so sehr überrascht, weil ich meine, der ganze Film ja auch, der Plot ist, dass es ja eigentlich vor allem um diese zwei Männer geht, die ja eigentlich heiß sind auf die eine Frau, Tashi. Und dann ja auch viel mit Tennis gespielt wird und es die meiste Zeit auch sehr viel um sie geht. Aber dass es wirklich Tashi wirklich keine einzige andere Konversation mit einer Frau hat, wo es nicht um die beiden oder einen anderen Mann geht, ist halt schon auch krass irgendwie.
1: Ich finde es auch richtig krass. Vor allem, ich oute mich jetzt hier mal, ich habe die Star Wars Filme nie gesehen. War bei mir kein Thema. Challengers habe ich aber gesehen und da geht man natürlich raus und hat vor allem diese zwei Männer und die Frau im Kopf, weil es vor allem ja auch um die drei Personen geht. Hätte jetzt aber auch so intuitiv, ich hätte nicht meine Hand dafür ins Feuer gelegt, dass es den Bechdel-Test besteht, war mir jetzt aber auch nicht hundertprozentig sicher, dass er ihn nicht besteht. Und ich glaube, das finde ich auch einfach dann immer so wachrüttelnd vielleicht, dass einem Dinge so durchrutschen und man gar nicht so bewusst merkt, boah, hier sind irgendwie kaum Frauencharaktere und dann reden die nicht miteinander und wenn sie mal miteinander reden, dann nur über einen Mann.
0: Hm.
1: Und gerade dann auch, wenn man es umdreht, wie gewöhnt wir daran sind, dass vielleicht Frauen nicht miteinander sprechen, dass aber, ich glaube, wenn man das umdrehen würde und überlegen würde, in welchem Film kommen mindestens zwei Männer mit Namen vor, die sich unterhalten über irgendwas außer eine Frau, würde die Quote ganz schön anders aussehen.
0: Voll.
1: Und das auch noch im großen 2026.
0: Ja, also man sieht halt einfach, dass Frauen oft immer noch einfach da sind für einen Mann und halt sowohl für den Male Gaze innerhalb des Filmes, aber halt auch für die ZuschauerInnen, die halt eben das konsumieren und meistens halt einfach nur schön oder sexy aussehen sollen, aber für die Story an sich nicht wirklich einen Mehrwert bieten.
1: Genau, und auch da lohnt sich ja dann vielleicht einfach nach Film nochmal kurz zu reflektieren und zu überlegen, boah, gab es ja irgendwie Frauencharaktere, hatten die Namen, haben die miteinander interagiert und ging es um was anderes als Männer? Einfach auch da wieder so als kleiner Gedankenanstoß an einen selbst nach einem Filmabend.
0: Ja, also bitte, mehr Frauen in Filmen und Serien, die tatsächlich auch einen Charakter haben und gut geschrieben sind. Aber wir machen jetzt nochmal eine kleine Musikpause und zwar spielen wir Kein Ponyhof von Maribu. Viel Spaß!

0: So, und da sind wir auch schon wieder mit dem nächsten kleinen Denkanstoß. Und zwar soll es jetzt ein bisschen um Musik und Songs gehen. Und Lea, ich habe erstmal eine Frage für dich. Hast du das Gefühl, es gibt Orte, wo dir so sehr offen frauenfeindliche Musik begegnet?
1: Ja, ich würde schon sagen, jetzt so in der Hip-Hop, in der Rap-Szene, glaube ich, ist es schon manchmal ein bisschen hart.
0: Ja, gehe ich
1: Aber
0: mit.
1: so, ich glaube, aber auch so, wenn man auf Malle irgendwie so ist, ich glaube, so im Bierkino und sowas, da läuft auch, glaube ich, schon interessante Musik in der Richtung, die auch oft sehr sexistisch sind, halt einfach, weil ja auch sehr viele alte Männer sind, die das auch sehr feiern, würde ich sagen.
0: Total. Ich habe nämlich auch mal bei mir überlegt und ich komme ja vom Dorf, irgendwie auch unangenehm, dass ich jetzt schon hier das dritte Mal erwähne, seit ich hier bin. Naja, auf jeden Fall sind Dorfpartys bei uns ein Riesending. Da kamen dann irgendwelche DJs und so ab 11, würde ich sagen, kippt dann die Musik so ein bisschen von 2000er-Hits Richtung Schlager, Malle-Hits.
1: Man braucht dafür halt auch schon ein bisschen Pegel, sonst funktioniert das nicht.
0: Genau. Und ja, die laufen dann da. Und ich glaube, das sind jetzt irgendwie Lieder, wo offensichtlich über Körper von Frauen gerappt wird und nicht gerappt, gesungen wird. Die vielleicht ins Ohr gehen, die Lieder, wo es aber Debatten auch schon gibt, wo ja zum Beispiel auch Laila mal eine Phase lang verboten war auf gewissen Events. Das heißt, ich habe das Gefühl, das ist irgendwie Musik, die ist so sehr, alle wissen, dass sie frauenfeindlich ist auf eine Art. Ob Menschen sich dann dazu entscheiden oder es gibt Menschen, die sich trotzdem entscheiden, die Musik zu hören, dazu zu feiern. Auf eine Art ist man, ist es zumindest klar, es ist ein Problem vielleicht. Und dann das Zweite war auch, was du so ein bisschen gesagt hattest, Deutschrap. Ich habe das Gefühl, wir haben gerade so mit 15, 16 total viele männliche Rapper gehört, die über irgendwelche Frauen gerappt haben, die dann auch gerne mal als Schlampe beleidigt wurden, wo das so ganz automatisch irgendwie mitgerappt wurde. Das heißt, es gibt irgendwie Songs, die sind auf eine Art vielleicht ein bisschen offensichtlicher frauenfeindlich. Ich glaube, es gibt aber auch ganz viele, wo wir es gar nicht so offensichtlich erkennen. Und da schauen wir uns heute mal ein Beispiel an. Und da kann man, dem kann man zumindest ein bisschen auf den Grund gehen mit der sogenannten Tauschmalmethode. Das heißt, wir überlegen uns, wenn der Song nicht von einem Mann, sondern von einer Frau oder andersrum geschrieben wurde, würden wir das dann genauso mitsingen? Würde uns das genauso normal vorkommen? Und würden wir das genauso bewerten? Da habe ich ein Beispiel dabei, was glaube ich, ein Lied, was viele von uns schon gehört haben, vor allem Menschen in ungefähr unserer Generation. Und zwar ist das von Crow Easy. Wir wollen dem Ganzen hier nicht zu viel Raum geben, weil das immer noch vom Rasant ist. Wir hören aber mal ganz kurz rein, gerne die Ohren spitzen.

0: So, das war ein kleiner Einblick in Easy und wir schauen uns jetzt den Text einfach nochmal ein bisschen genauer an. Er singt, er chillt im Bett mit einer Chick, die sieht aus wie die Sis von Beyoncé, doch eigentlich, ey, gibt er einen Fick auf Frauen, wie Easy. Das heißt, wir haben hier irgendwie einen Crow oder einen Mann, meinetwegen auch das lyrische Ich, in einer intimen Situation mit einer Frau, die er als Chick bezeichnet, auf ihr Äußeres reduziert und dann eigentlich sagt, boah, eigentlich sind mir Frauen total egal. Danach kommt, okay, das mit den Chicks tut mir leid, es war nicht so gemeint, kannst du mir nochmal verzeihen, Ina? Und sie schreit, ich heiße Easy. Das heißt, er rechtfertigt sich dann irgendwie von einer anderen weiblichen Person in seinem Umfeld, vielleicht seiner Freundin, benutzt er wieder den Begriff Chick, kommt nicht so richtig gut an und verwechselt dann bei seiner Entschuldigung ihren Namen. Und sie wird wütend. Das heißt, wir haben hier irgendwie einen Widerspruch von, boah, Frauen sind ihm egal, das ist nur das Optische. Gleichzeitig benutzt er sie, um irgendwie hier das lyrische Ich und auch diesen Mann, von dem gesungen wird, darzustellen. Ich möchte noch eine zweite Szene aus dem Song aufgreifen. Doch wenn sie plötzlich so ein kleines Ding zeigt, du eigentlich schon weißt, der zweite Strich heißt, es ist aus und vorbei, bleib easy. Das heißt, okay, irgendwie ist eine Frau schwanger von ihm. Wir sehen diese Schwangerschaft hier jetzt mal aus der männlichen Perspektive. Er findet es ziemlich schwierig. Schwangerschaft also hier nur aus seiner Perspektive beleuchtet, was die schwangere Person denkt, wissen wir nicht. Es geht weiter mit, yeah, und wenn sie heiraten will und nach 3 Tagen chillen schon dein ganzes Haus und deinen Leihwagen will, erschießt sie. Das heißt, die Frau will hier anscheinend irgendeine Form von Bindung. Das wird als völlig verrückt dargestellt. Sein Ratschlag, Gewalt, Fantasie ist an der Stelle, bring sie um. Entwarnung. Weiter im Song. Er macht das nicht, er verlässt sie nur. In fetten Anführungsstrichen. So stellt er den Mann in diesem Song selbst dar. Und ich glaube, es ist ein Lied, was zumindest in meiner Jugend sehr viel gelaufen ist. Lea, ich weiß nicht, wie es dir ging.
1: Voll, also ich konnte es damals auch auswendig. Also Crow war halt bei uns, glaube ich, halt richtig groß, auch mit so anderen Songs wie Einmal um die Welt oder so. Was ist damit aber sogar im Chor gesungen? Also,
0: ja. Ja, voll. Und wo man vielleicht auch sonst gar nicht so richtig genau hinhört. Und wenn man hinhört, merkt man schon, boah, das hat einen Geschmack. Wir probieren jetzt hier einmal die Tauschmalmethode. Zum Beispiel, wenn wir uns überlegen, eine Frau würde singen. Sie hat Sex mit verschiedenen Männern, beschreibt die nur als oberflächlich. Die sind ihr eigentlich völlig egal. Fänden wir die dann auch so lässig und cool? Wäre das der Vibe, der bei uns ankommen würde? Oder eine Frau will keine Ehe und keine Bindung und verlässt einen Mann mit einem Wunsch nach Heirat. Fänden wir auch das, eine Frau, die einfach ihre Freiheit mag, die sich halt nicht so auf Bindung einlässt? Oder würden wir die Frau verurteilen, weil wir andere Anforderungen an Frauen stellen? Andersrum, ein Mann möchte ein gemeinsames Leben, er möchte vielleicht heiraten. Würden wir diesen Mann auch in der Musik oder in unserer Gesellschaft als einengt framen? Das Gefühl haben, boah, der stellt Ansprüche an sie. Das, so eine ist sie einfach nicht, die braucht ihre Freiheit.
1: Mhm. Dabei muss ich halt sofort an die Künstlerin Ikki Mel denken. Mhm. Weil Ikki Mel ja eigentlich genau die ist, die es sozusagen auch einfach komplett umdreht und es halt eben sozusagen genauso macht wie eben manche von den Männern, aber es halt eben auf einer anderen Perspektive. Und ich meine, die hat ja auch früher unglaublich, also erfährt ja immer noch unglaublich viel Backlash, oft auch für ihre verschiedenen Songs, aber sie versucht es natürlich für sich, also für Frauen und so halt wieder ein bisschen zurückzuholen, dieses Ganze und sich für sich selbst halt auch einfach wieder zu claimen. Also ich finde, das hat einfach was unglaublich halt auch Emanzipiertes und halt Feministisches halt irgendwie darin, ein bisschen auch so den Spieß umzudrehen. Aber man sieht ja auch zum Beispiel im MoMA, also im Morgenmagazin vom ZDF, wo sie dann ja aufgetreten ist und man ja gesehen hat, die Reaktion von den Menschen dort, die sich dachten so, was macht die hier, was passiert hier, was singt die denn da? Und ich glaube, hätte ein Mann genau das gleiche Lied gesungen oder vielleicht ein bisschen abgewandelt, glaube ich, wäre das wahrscheinlich nicht so ganz passiert.
0: Ich glaube, auch die Reaktionen auf Ikki Mel sind ganz andere. Wir hatten es jetzt gerade bei mir in der Heimat in der Nähe, war ein Festival, wo sie eine der Headlinerinnen war. Das hat eine riesen Debatte ausgelöst, ob man also so in diesem ländlichen Raum vielleicht auch so ein bisschen, ob man so jemandem eine Bühne gibt. Und das ist ein Festival, wo auch viele Familien hingehen, fair.
1: Ja, sind Debatten, aber dann geh halt woanders hin und nicht zu dem Act.
0: Die würden wir nie führen, wenn das ein Mann wäre. Das hätten wir nie geführt, wenn das ein Rapper gewesen wäre, den ich mit 14, 15, 16 gehört habe. Mhm. Das sind, oder auch wenn Crow dieses Lied aufgeführt hätte, würde ich mal behaupten, dass diese Debatten überhaupt nicht entbrannt wären. Und das finde ich dann schon sehr spannend. Und auch hier an der Stelle ist, glaube ich, einfach so wichtig, dass wir tauschen den Song nicht aus. Wir tauschen einfach nur das Geschlecht und merken, wie wir anders urteilen. Hm. Oder auch, wenn wir uns Künstlerinnen und Künstler anschauen und schauen, dass sie über ähnliche Dinge rappen oder singen und völlig unterschiedlich bewertet werden. Das ist schon einfach total spannend. Und auch das zeigt auf eine Art patriarchale Strukturen, wie sich unterschiedliche Rollenbilder etablieren. Und wenn Frauen mit diesen Rollenbildern brechen, so wie zum Beispiel Ekimel das vielleicht tut, da wirklich eine immense Hatewelle auf sie zukommt.
1: Definitiv. Also ich habe sie jetzt auch ja diesen Sommer live gesehen und ich finde, es war eine super Show. Aber ich glaube, es waren auf jeden Fall auch Leute da, die halt dachten, ja nee, Ekimel gucke ich mir auf jeden Fall nicht an. Mhm. Oder ich gucke ein bisschen zu, aber finde es trotzdem nicht so gut, was sie macht. Deswegen, ja, aber ich freue mich trotzdem, dass sie momentan eigentlich so viel Erfolg hat. Und immer größer wird tatsächlich, weil sie hat es verdient. Und ich finde, solche Frauen haben eben auch verdient, halt in der Öffentlichkeit zu stehen und auch Erfolg zu haben.
0: Ja, das glaube ich auch. Ich glaube auch einfach, bei Ekimel sind die Debatten nicht mehr, oh, das ist nicht so meine Musik oder mir ist der Bass zu laut. Sondern man geht dann direkt auf die Künstlerin, auf die Figur. Und dann, es gibt auch eine Line von Ekimel, was singt sie auf einmal? Fragen sich, ob das alles feministisch ist. Auf einmal tun die kleinen Pisser so, als wäre es ihnen wichtig.
1: Ja.
0: Und ich finde, das fasst ganz gut zusammen. Das sind Menschen, die noch nie nach dem Feminismus gekräht haben, nach Patriarchat, nach den Auswirkungen. Und plötzlich, wenn eine Frau sich wagt, etwas zu tun, was Männer schon seit Jahrzehnten machen, auf einmal wird nachgewahrt, hey, ist das nicht frauenfeindlich? Also ich finde auch, das ist irgendwie eine verdrehte Perspektive auf die ganze Sache.
1: Voll. Und ich denke mir so generell, man muss halt ein bisschen gucken, halt auch mit, ja, sozusagen Kunstfreiheit. Und natürlich sollte man deswegen nicht alles machen. Aber viele haben halt einfach dann auch so eine Künstlerfigur. Also sowohl auch in anderen Genres oder halt auch um andere Themen, auch zum Beispiel mit, keine Ahnung, die eher auch zum Beispiel rechte Politik oder sowas aufnehmen oder ähnliches. Oft werden halt dann zum Beispiel auch von den Künstlern und von den Bands dann zum Beispiel auch Dinge gesungen oder so, wo sie sagen, okay, da würden wir jetzt persönlich nicht dahinter stellen, aber es ist halt irgendwie wichtig, auch als Künstlerfigur, das irgendwie in Musik und natürlich in Kunst dann auch irgendwie aufzugreifen und zu thematisieren am Ende.
0: Voll. Dann würde ich vorschlagen, bevor wir irgendwie nochmal zum Abschluss kommen und vielleicht auch nochmal ein bisschen zusammenfassen, was wir jetzt heute so alles mitgenommen haben, machen wir nochmal eine kleine Musikpause. Der nächste Song für euch ist Dein Freund von Ella Stern und Maiwa.
1: Yes, viel Spaß!

0: So, wir sind wieder zurück im Studio. Wir haben jetzt fast eine Stunde lang ein bisschen darüber gequatscht, wie man in Kunst und Kultur patriarchale Strukturen zumindest versuchen kann zu erkennen und so ein paar Hacks gelernt. Wir haben gestartet, vielleicht nochmal als kurze Zusammenfassung, mit dem Feminist Museum Hack, wo man, wenn man Galerien, Ausstellungen, Museen besucht, ein bisschen ein besonderes Augenmerk darauf legt, sind hier Frauen abgebildet? Was für Frauen sind hier abgebildet? Siehe Intersektionalismus. Was machen die Frauen, die hier abgebildet sind? Wie werden die Künstlerinnen beschrieben? Um einfach so ein bisschen Awareness dafür zu schaffen, ob das Frauen, dass es Frauen schon immer in der Geschichte gab und sie manchmal nicht in Museen da irgendwie gleichwertig dargestellt werden und repräsentiert werden.
1: Ja, voll. Und dann hatten wir den Bechdel-Test, den man eben benutzen kann, um Filme, Serien oder auch Bücher zum Beispiel darauf zu prüfen, ob Frauen tatsächlich auch repräsentiert werden vor allem. Und da guckt man ein bisschen, okay, kommen Frauen mit Namen vor, sprechen die miteinander und sprechen auch über etwas anderes als ein Mann. Und da haben wir gesehen, dass viele Filme, wo man denkt, okay, vielleicht klappt das, dann tatsächlich dort auch durchfallen.
0: Mhm. Und dann hatten wir abschließend noch was für Songs und Musik, einfach so ein bisschen die Tauschmalperspektive, dass man sich überlegt, wenn eine Frau oder ein Mann, je nachdem getauscht dann eben, das Gleiche singen würde, ob wir es dann gleich wahrnehmen würden. Und dass es eben nicht nur irgendwie Musik ist, wo wir wissen, boah, mit Frauen, ne, ist nicht so, die ist irgendwie sexistisch, sondern dass es auch in Songs sind, die man vielleicht rauf und runter hört, mal rauf und runter gehört hat, wo die Perspektive aber ganz eindeutig dadurch definiert wird, dass es eben ein Mann ist, der das singt. Und genau, das sind so ein paar Hacks, die vielleicht im Alltag ein bisschen helfen können, sich da zu sensibilisieren.
1: Voll, genau. Also ich hoffe, ihr hattet auch ein bisschen Spaß, uns zuzuhören und könnt damit davon ganz viel mitnehmen. Einmal, also ich glaube, wir hatten auf jeden Fall...
0: Wir hatten Spaß.
1: Ja, wir hatten Spaß. Auch ich finde gute Musik heute. Ich hoffe, ihr findet das auch. Genau, wir hören uns dann wieder nächste Woche von 17 bis 18 Uhr oder eben auch schon morgen und Montag im Lokalmagazin, wo ihr natürlich auch einschalten solltet.
0: Genau, von 10 bis 12 immer.
1: Exakt. Und damit dann verabschieden wir uns und hoffen, ihr habt noch einen schönen Donnerstag.
0: Genau. Und hoffe, ihr konntet ein bisschen was mitnehmen bei den paar leichten Hacks. Und falls ihr das Stadtmuseum besucht, viel Spaß. Und vielleicht findet ihr ja auch den Raum, wo es um die Tübinger Stadtgeschichte ging.
1: Voll. Also ich finde, man kann Lotte Reiniger die Ausstellung auf jeden Fall auch empfehlen. Eine sehr tolle weibliche Künstlerin. Tschüss.
0: Tschüss.

0: Herzlich willkommen beim Subsound hier auf der Wüstenwelle 96,6 MHz, eurem freien Radio für Tübingen, Reutlingen, Rottenburg und den Zollern Albkreis. Der Hauptmoderator dieser Sendung, Gernot Rothaar, befindet sich gerade im Urlaub. Pat Rauschüler begrüßt euch hier am Mikrofon. Ich vertrete heute ausnahmsweise mal den Gerry. Und in der heutigen Ausgabe des Subsound gibt es eine ganz alte Ausgabe der Sendung. Und zwar von Donnerstag, dem 28. Mai 1998. Diese wurde auf Audiokassette mitgeschnitten und die Kassette befindet sich immer noch in einem super Zustand, wie ich selber feststellen durfte. Hier handelt es sich, wie gerade erwähnt, um eine Kassettenaufnahme mit einem Inhalt von ca. 120 Minuten, also 60 Minuten pro Seite. Die Kassette habe ich digitalisiert. Dabei ist noch zu sagen, dass es in ca. einer Stunde einen kurzen Cut gibt, bedeutet, dass die A-Seite der Kassette zu Ende ist. Dort melde ich mich nochmal schnell zu Wort, bevor die B-Seite der Kassette laufen wird. Hier nun die alte Aufnahme der Sendung Subsound aus dem Jahr 1998 und mit einer noch jungen Stimme von Gerry, dem Sendungsmachenden dieser Sendung, und seinem damaligen Co-Moderator Hubert Marquardt. Leider ist Hubert Marquardt vor circa 10 Jahren verstorben. Dafür hört man seine Stimme für immer und ewig auf dieser Aufnahme. Euch nun ganz viel Spaß mit dem Subsound vom 28. Mai 1998.
1: Herzlich willkommen, liebe Freunde der Kopfstereophonie. Auf dieser zweiten Dokumentationsschallplatte hören Sie ausnahmslos Tonaufnahmen, die mit dem neuen Kopfstereo-Mikrofon MKE 2002 von Sennheiser angefertigt wurden. Während ich Ihnen dies erkläre, habe ich mich Ihnen schon bis auf einen Meter genähert. Ich stehe halb links hinter Ihnen. Jetzt wollen wir den kleinen Versuch wiederholen, der allen Hörern der ersten Dokumentationsschallplatte noch gut in Erinnerung sein wird, denn ich bin jetzt nur noch ungefähr 10 cm von ihrer Kopfhaut entfernt und nun komme ich noch näher an ihr linkes Ohr heran und anschließend ebenso nah an ihr rechtes Ohr heran.
2: Ja, und nun durchlaufen wir im raschen Tempo einige typische Stationen Ihres Tagesablaufs.
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0: Schönen guten Abend, ihr hört den Subsound auf der Wüstenwelle. Es ist 20 Uhr und 15 Minuten und neben mir sitzt da
1: Hubert.
0: Ja, und ihr habt uns ja bestimmt schon von Kill Your Parents Vertretung gehört, die wir auch nächsten Samstag wieder gemeinsam bestreiten werden. Heute Subsound mit ihm und mir. Und ja, wir bringen euch ein paar nette Sächelchen wieder, so wie das immer unser Anliegen ist, euch in fröhliche Stimmung zu versetzen am frühen Abend oder späten Abend. Und ja, wir hatten da ein paar Schmankerl gerade zu Anfang. Das letzte, was wir hatten, war von
1: einer ziemlich unbekannten Band aus Minneapolis von 78. Die Band hieß NNB und der Song heißt Listen. Und der Song ist von einer Compilation, von einer Doppel-LP, die damals viele Bands aus Minneapolis zusammen gemacht haben, halt Ende 78.
0: Big Hits of Mid-America, Volume 3. Tja, wo sind die ersten beiden?
1: Die sind schon in den 60ern erschienen.
0: Ja? Ja. Echt? Oh, ich glaube, das werden wohl Sammlerstücke sein, ne?
1: Ich schätze mal, ja. Also hier steht sowas, ja. Dass sie Mitte der 60er erschienen sind, die ersten zwei.
0: Vom Teldec Import Service vertrieben. Sehr, sehr guter Vertrieb. Ich weiß nicht, ob es den noch gibt. TIS, abgekürzt. Davor hatten wir die Tubes. Das waren die mit sehr spektakulärer Bühnenshow. Und vor allen Dingen die Original... Interpreten von TV Glotzer. Das Stück heißt nämlich im Original White Punks on Dope und ist von
1: 75.
0: Eben den Tubes. Ja, das hast du, glaube ich, auch auf Platte, ne?
1: Ja, ja. Ah. Aber nicht hier.
0: Ich habe die leider nicht. Also das Stück hieß TV is King und ist von einer Single aus dem Jahre 79 gewesen.
1: Mhm. Und davor war ein Lied von Sonny Vincent, beziehungsweise von seiner Band Shotgun Rational, von der Rollercoaster LP. Und das Lied heißt Hey You. Und ja, es sind einige berühmte Gastmusiker auf dieser Platte vertreten, die hier aber nicht genannt werden sollen.
0: Und meine Wenigkeit spielt heute Abend nur Singles und Kompaktkassetten, weil ich das zwei unheimlich schnucklige Tonträger finde. Die sind so richtig schön, einfach unprofessionell. Und deshalb möchte ich diesen Tonträgern heute Abend diese Sendung widmen, was ich schon ein paar Mal gemacht habe, aber es kommt ja immer wieder was dazu. Man nimmt sich Sachen auf, man klaut hier und da und kriegt was geschenkt oder auf dem Flohmarkt ergattert man irgendwas oder in einem Plattenladen in Nordhessen, der sehr gut ist. Falls ihr da mal hinkommen solltet, Marburg, da gibt es einen super Plattenladen. Kann man eigentlich schon sagen. Scheibenbeißer heißt der. Mhm. Ja, da gibt es lauter Singles so für eine Mark und zwei Mark. Und davon spiele ich heute Abend auch ein paar. Und

X-Ray Specs. Ja, und hier müsste jetzt entweder Flora Force oder Popcorn Boy kommen.

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0: Da klingt es aus. Das Stück von Syph. S-Y-P-H. Von 1993, von einer 500 Stück limitierten Single. Ganz weiß ist diese Single. Und wir hörten das Stück Die Nette Marion. Sehr vielseitige Band. Ich mag die sehr gern. Eine Platte besser und experimentierfreudiger als die andere. Also, check it out. Wie man so schön auf Neudeutsch heute sagt. Ja, check das mal an, ne? Jungs und Mädels.
1: Ja, und davor war eine auch sehr vielseitige Band, allerdings aus den USA, die Meat Puppets, mit ihrer ersten LP. Und also ja, der Einfachheit halber habe ich einfach mal den ersten Song aufgelegt. Wer die Platte kennt, weiß, was ich meine mit der Einfachheit halber. Ja.
0: Hallo Manne. Ja, war ein internen Witz, brauchen wir jetzt nicht zu erklären. Das Stück vor
1: Meat Puppets
0: waren die göttlichen, einmaligen Suicide. Elektro-Billy würde man das wohl nennen heute. Oder hat man es damals, glaube ich, irgendjemand hat das mal geprägt, dieses Wort Elektro-Billy bei irgendeiner Alan Vega Solo-Platte. Und die Aufnahme war von 1976 und ist die Single-Version von Rocket USA. Und das haben ja auch schon einige Bands gecovert und unter anderem auch Loop oder Head of David, Godflesh. Godflesh dürften davon wohl die bekanntesten sein. Auf jeden Fall war das mal in den 80er Jahren, Anfang der 90er, ein recht beliebtes Coverstück, wobei es ans Original wirklich nicht rankommt, meiner Meinung nach, an seine angenehm klaustrophobische Atmosphäre.
1: Ja. Ja, und noch ein Lied davor war eine englische Band, und zwar die erste Band von Billy Childish, The Pop Rivets, aus dem Jahre 79. Damals war Billy Childish so 17 oder 18, glaube ich.
0: Wer ist Billy Childish also, auf diesem Foto?
1: Ja, naja, die sehen es ja eh nicht, der hier in der Mitte.
0: Der in der Mitte. Also ihr wisst jetzt, dass auf diesem Cover der in der Mitte Billy Childish ist. So. Danach hat er die Milkshakes gegründet.
1: Und danach noch diverse andere Bands.
0: Die Headcoats und die Mighty Caesars und...
1: Und er hat einige Solo-Platten gemacht. Ja, er hat insgesamt etwa 60 LPs gemacht in 25 Jahren. Ja.
0: Auf jeden Fall ein Meister der Schrammelgitarre im wahrsten Sinne des Wortes. Irgendwann spielen wir doch mal wieder die Coverversion von Anarchy in the UK, die so dermaßen klasse ist. Oh, das ist so eine richtige WG-Küchen-Schepper-Krach-Wumms-Version. Es klingt wie Mono-Kassettenrekorder in Mülleimer gesteckt und Deckel zu. Oh, herrlich, Lo-Fi-Schauer jagen mir über den Rücken.
1: Ja, also, und der Song war, wie gesagt, von der ersten Band und auch von der ersten LP dieser Band.
0: Und
1: aufgenommen am 7. Januar 79 steht hier, also in ein paar Stunden aufgenommen, die ganze LP, wie es sich gehört.
0: Das nächste Stück, was wir haben, ist, das habe ich noch gar nicht aufgelegt. Fliehende Stürme, hast du noch gar nicht gesagt, ne?
1: Ja, ja. Achso, ja, gut. Als nächstes...
0: Das ist das, was da als nächstes kommt, ja.
1: Ja, Fliehende Stürme von der LP Priest Hill.
0: Sag noch ein bisschen mehr, was...
1: Fliehende Stürme... Ja. Naja, du hast ja noch Zeit. Fliehende Stürme sind... Wo kommt der Jochen nochmal her? Aus welchem Kaff? Also diese Band aus... Gary, helf mir mal.
0: Filderstadt?
1: Filderstadt, ja. Und die hießen früher Chaos Z und waren ganz, ganz schlecht.
0: Die berühmteste... Was? Glaubt, der geht's zu gut.
1: Die schlechteste schlechteste Deutschpunk-Klassiker, den ich kenne. Obwohl viele Leute sie sehr genial finden. Aber
0: ja, ich zum Beispiel. So. Vorsicht. Aha.
1: Und dann muss ich, gut, dann
0: hat auf jeden Fall die berühmteste Filderstädter Band.
1: Ja, wohl. Genau. Mhm.
0: Was wolltest du noch sagen?
1: Ja, dann hat vorhin noch jemand angerufen und hatte einen Musikwunsch.
0: Der zwar überhaupt nicht reinpasst, aber...
1: Ja, aber wenn schon mal jemand anruft, also wir haben schon die Leute ins Archiv geschickt, um zu suchen nach diesem Lied.
0: Ja, weil das ist eine, so selten, dass wir das nicht gefunden haben auf Anhieb.
1: Und zwar handelt es sich um eine Hitsingle von Kiss. Anfang der 80er, I Was Made For Loving You.
0: Ende der 70er, glaube ich. 79, um genau zu sein. Ja,
1: irgendwas um
0: die. Ja, auf jeden Fall war es ein sehr großes Problem, dieses Stück zu finden, weil das sehr selten ist. Und, ja. Vor allem
1: sehr unbekannt.
0: Ja, es ist ein Underground-Klassiker, kann man sagen, dieses Stück. Und deshalb spielen wir es auch. Wir spielen es für einen sehr netten Menschen.
1: Irgendwann nachher, also nicht jetzt, jetzt kommen erstmal ein paar andere. Ja. Aber die Anruferin war leider zu schüchtern, um ihre Grüße selber mitzuteilen.
0: Über
1: und sie widmet dieses Lied also einer rothaarigen Verräterin in Bologna, der Rita.
0: Wenn die das da denn hören sollte.
1: Ja, gut. Also für Silvia, für Rita, je nachdem, kommt dann irgendwann nachher Kiss.
0: Ja, und jetzt kommt, was kommt jetzt? Die fliehenden Stürme. Und danach kommt eine Single von Kante. Jetzt können wir mal wieder einen schönen Block machen. Dann haben wir wieder 3-4 Stücke zum Spielen. Also insgesamt hört ihr jetzt so 5-6 Stücke. Danach kommt ein Stück von Kante, von einer Split 33 Rounds per Minute laufenden Single, die da heißt Kante. Ja, auf jeden Fall haben die da drauf unterschrieben, weil ich die mal getroffen habe, so ganz nebenbei. Und sehr gute Single, und da hören wir das Stück Stahlfisch, aber zuerst mal die fliehenden Stürme.

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0: Das waren AG Geige von ihrer, ich glaube, zweiten LP mit dem Lied Beklagenswertes Los eines roboterweisen Kindes.
1: Wow, welch ein Titel.
0: Und ja, AG Geige sind aus der DDR, kommen aus der DDR. Ja, jetzt sagt ihr wahrscheinlich
1: Gute
0: aus der
1: Alte.
0: ehemaligen DDR, aber nee, die kommen schon richtig aus der DDR. Die Platte ist von 91.
1: Na, damals gab es die DDR zwar nicht mehr, aber eigentlich gibt es sie ja eigentlich immer
0: Aber die
1: noch, weil
0: Band gab es schon vorher.
1: ja, eigentlich gibt es die DDR ja noch, zumindest also was die Unterschiede zwischen West und Ost angeht. Und das ist eigentlich auch ganz gut so, ne? Eigentlich, finde ich, ja.
0: Tja, kommt drauf an.
1: Nee, ich meine, dass die Leute dann einfach auch einen eigenen Kopf haben irgendwie und sich nicht so vereinnahmen lassen. Zumindest
0: Naja,
1: ein Teil davon
0: lassen wir
1: irgendwie.
0: dieses Thema am
1: Zumindest ein
0: besten
1: Teil
0: jetzt
1: davon,
0: besser.
1: ja, wenn sie nicht gerade beim Bananenessen sind oder so. Ja.
0: Oder beim Kohl wählen.
1: Oder beim Kohl wählen
0: Naja,
1: oder
0: wie auch
1: so.
0: immer. Zurück
1: Naja,
0: zur Musik.
1: Politik gehört eigentlich nur indirekt in unsere Sendung rein. Gut. Das, was wir vor AG Geige hatten, war was von Trio. Habt ihr bestimmt alle gemerkt.
2: Ihr hört nach wie vor den Subsound auf der Wüstenwelle 96,6 MHz mit einer alten Ausgabe der Sendung aus dem Jahr 1998 von einer Audiokassette. Jetzt folgt Seite B der Kassette.
1: So, falls es dann wiederholt werden sollte. Naja, auf jeden Fall, das Ganze war auf einer Live-Kassette, ist auf einer Live-Kassette auch zu finden. Ein typisches und mitreißendes Trio-Konzert in hervorragender Aufnahmequalität. Alle, die diese Seite der Gruppe noch nicht kennen, können jetzt hautnah dabei sein, denn auf dieser Kassette ist nicht nur Musik. Eine Stunde Rockmusik und allerhand Sprüche auf Chromiumdioxid. Trio live, anders als normale Konzertmitschnitte. So steht das hinten drauf. Ja. Ja, und von 82, habe ich schon gesagt. Gut.
0: Ja, davor war noch Kiss und dann noch eine Live-Aufnahme von dir, gell, Gary?
1: Ja,
0: Hast du schon?
1: und zwar Surrogat mit Steiger live im Apple House. Entweder Anfang diesen Jahres oder Ende letzten Jahres. Genau, weiß ich es nicht mehr. Live im Apple House mitgeschnitten. Ganz exklusive Aufnahme.
0: Und dann war noch eins davor von ER80, von der 95er LP, Grüner Apfel, das Lied Guru Mosh. Die zweitletzte, zweitaktuellste LP, beziehungsweise es ist eine Doppel-10-Inch eigentlich.
1: Und die vorigen 1,345 Lieder, die haben wir angesagt. Deswegen 1,345, weil er gedacht hat, dass das Stück irgendwie länger sei und obwohl ich gesagt habe, es sei kurz. Und
0: Ja, ich wusste nicht, dass er mit kurz eine Minute meint.
1: ja, gut. Also wenn ich kurz sage, dann meine ich auch kurz. Auf jeden Fall war das dann noch ein Teil von dem nächsten Stück von Kante, das Stück, was davor lief, also Stahlfisch. Ja, und nun haben wir auch eine Band, die ich sehr toll finde, aus Augsburg. Das Demo ist von 96, auch eine Kassette, ja. Und die Band heißt Schräglage. Und das ist ein sehr schönes Cover. Wunderschön. Also eine Knochenhand, eine lilane Knochenhand, die ist da so aufgebeppt,
0: Mit sieben
1: aufgeklebt.
0: Fingern, ne, acht Fingern.
1: Mit 1, 2, 3, 4, 5, 6, 7, 8 Fingern.
0: Zwei Daumen.
1: Zwei Daumen und insgesamt sechs normalen Fingern. Also Zeigefingern und Ringfingern und so. Fast alles doppelt. Sehr schöne Mutation. Und die Musik ist auch leicht mutiert. Und wir hören das Stück. Löcher im Käse.

0: Balsam für die Ohren, wunderschöner Krach auf der Wüstenwelle, Hardcore, Nostalgie. Der letzte Block endete mit einem Stück namens
1: Plastic Bullets von Dirt aus England. Es ist eine Coverversion von Toxic Waste, glaube ich, oder sowas steht hier. Aber die Version war jetzt von Dirt.
0: Kenne ich nicht.
1: Und zwar ist es eine relativ neue Single von 93. 94, ja. Und es gibt auch viele früheren Aufnahmen noch von denen, aber naja, gut.
0: Davor eine Band namens Baser Apes. Extreme Hairiness called Hypertrichosis. Runs in Families. This Hairy Family from Burma toured the United States. Das Cover, ja, wie soll man das Cover beschreiben? Also die Platte heißt Rupture, nehme ich mal an. Oder die Band heißt Rupture. Nee, ich nehme an, die Band heißt Baser Apes. Und es passt einfach besser. Ich nenne die jetzt einfach Baser Apes, obwohl sie Rupture heißen vielleicht. Also, das Cover zeigt also drei Menschen mit einem krankhaften Körperbehaarungsbewuchs. Auch im Gesicht. Also Nase, Mund, Ohren, alles. Es ist, boah, das sieht echt heftig aus, das Cover. Die Platte ist von. Weiß ich jetzt nicht, steht hier nicht drauf. Irgendwann aus den 80ern oder 90ern. Und davor?
1: Davor ein wirklicher Klassiker von Doom.
0: Ja.
1: Police Bastard. Die, Police Bastard Single mit dem Titelsong. Die ist auch schon knapp 10 Jahre alt jetzt, die Platte, und ist ziemlich oft wieder aufgelegt worden.
0: Was auch gut so ist.
1: Also es sind hier, ich habe hier auch nur eine spätere Auflage, und es sind viele andere Nachdrucke abgebildet mit verschiedenen Covers jeweils. Mhm. Ganz interessant.
0: Ja, und davor hatten wir was von Attitude. Was von Attitude Adjustment. Also so hießen die früher, später nur noch Attitude. Glaube ich zumindest, war das? Ja, ich glaube, das war es, ja. Mit dem Titel Drive-By Shooting von der 3-Track 7-Inch To Whom It May Concern.
1: Davor war noch ein Klassiker des Crustcore oder Peace Punks. Und zwar Ausrotten aus Pittsburgh, soviel ich weiß.
0: Sehr gut.
1: Die Platte ist auch so zwei, drei oder vier Jahre alt und heißt, wie heißt sie? And the System Works for Them, ja. Und wir haben da irgendeinen Song gespielt von der Platte.
0: Ja, das kann man bei den Dingern nicht so sehen. Deshalb sind die Übergänge auch etwas holprig im Moment, weil da sind teilweise so viele Stücke drauf und die Übergänge, die Stücke gehen so ineinander über, dass das überhaupt nicht möglich ist, da exakt Übergänge zu schaffen. Da möchte ich mal ganz gerne einen Techno-DJ ranlassen, ob der das schaffen würde in so kurzer Zeit. Da könnte er sich mal dran versuchen, an so alten Crustcore-Scheiben mit 54, 55 Liedern drauf oder so. Napalm Death.
1: Davor
0: hatten wir angesagt.
1: Nee, noch eine. Echt? Also wir hatten vorhin diese Single, dieses Cover mit 8 Fingern. Und jetzt
0: ich habe Feng vergessen. Feng habe ich vergessen. Ja. Irgendwo dazwischen drin, das war das etwas schleppendere, mit etwas schlechterer Qualität, weil das von Kassette war, waren Feng von einer 12-Inch EP, von der ich aber das Stück vergessen habe. Und die 12-Inch EP war von 85. Einer der genialsten Hardcore-Scheiben aller Zeiten. Where the Wild Things Are heißt die und kam auf We Bite Records raus, also in Deutschland lizenziert auf We Bite Records, im Original weiß ich nicht. Und super Ding. Hab's leider nur auf Kassette.
1: Ja, und dann noch die erste, wie gesagt, es waren nicht 8 Finger auf diesem Cover, sondern nur 4 Finger. Und zwar ist es die Hand von Mickey Mouse, oder?
0: Ja.
1: Und nur die Band heißt,
0: Handschuhe an.
1: Und dieses Projekt, genauer gesagt, heißt Die böse Hand. Und der Song hieß Falsche Kreuze von 1990. Es ist ein Gemeinschaftsprojekt von einigen bekannteren...
0: Ja, 80 und Fliehenden Sturm, ne?
1: Nee,
0: ja.
1: 80 und Boxhamsters.
0: Und Boxhamsters, ja.
1: Und noch irgendjemand.
0: Die haben ja angeblich jetzt eine neue Platte veröffentlicht, ja, 80. Hast du gesagt.
1: Ja, ja, Schweinegott. Aber ich habe sie nicht gehört bisher.
0: Sollte man eigentlich mal...
1: Nächstes
0: anhören,
1: Mal.
0: Reinhören. Ja, für vielleicht haben wir sie da schon. Wenn er das nächste Mal mit auflegt. Wir machen noch ein, zwei, drei Stücke im gleichen Stil, so wie gerade eben, und dann wechseln wir recht abrupt. Irgendwas. Das werden wir dann höchstwahrscheinlich schon sehen. Hören, werdet ihr schon hören. Das nächste Stück ist von einer Band, die auch mal im Apple House gespielt hat, namens Lowcast. Hör mal auf mit diesem Industrial-Gekreische da draußen. Da bohrt irgendeiner oder flext oder sägt irgendeiner an irgendwas rum. Das nervt. Also klingen tut's gut, aber es nervt halt, wenn man sprechen muss. Das ist ein Stück von der Band namens Lowcast und das ist auch eine 7-Inch. Ich spiele heute Abend nur 7-Inches und Kassetten. Ja, zwei richtig schöne Trash-Tonträger-Systeme. Und von dieser Lowcast-Platte hören wir ein Stück, das da heißt Halfway to a Worthless Ideal Arrangement, in Klammer an Interlude to a Decontinued Sarcastic Harmony. Yeah, whatever. Ja, so heißt das Stück. Whatever.

0: die Cocteau Twins von 1982 mit dem Stück Blind Dump Death auf der Platte, auf ihrer ersten Platte, die da hieß Garlands. Und die gute Liz Fraser, die hier auch singt auf dieser Platte, hat dann 16 Jahre später, also in diesem Jahr, eine Platte zusammen mit Massive Attack aufgenommen und die kann ich euch nur allen wärmstens ans Herz legen, die neue Massive Attack, die ist sehr gut. Wenn ihr wollt, dann könnt ihr auch zu dem Konzert gehen, dass ich nicht weiß, wann das stattfindet. Vielleicht hat es auch schon stattgefunden, ich weiß es nicht. auf jeden Fall könnt ihr ja da hingehen, es ist zwar ein bisschen teuer, es kostet glaube ich 45 Mark oder sowas, aber wenn ihr unbedingt wollt, sind einige Gastsänger dabei. Tricky vielleicht auch. Wird sich vielleicht lohnen. Oder lohnt sich bestimmt, aber ich leiste es mir nicht. Nein. Der Subsound neigt sich so ganz langsam dem Ende zu. Wir machen noch ein paar Stückchen so etwas ruhiger werden zum Ausklang, wie ihr schon gemerkt habt. Etwas waviger vielleicht, auch etwas ruhiger insgesamt. Das, was wir vor Cocteau Twins hatten, war...
1: war von der ersten Platte von Adam and the Ants. Und die Platte heißt Dirk Wears White Socks und der Song heißt Day I Met God.
0: Der Tag, als ich Gott traf, kennenlernte. Vor Adam and the Ants lief Lydia Lunch, beziehungsweise Teenage Jesus and the Jerks, so hieß ihre erste No-Wave-Band aus New York. Und wir hatten das Stück Red Alert. Das war von 77.
1: Und dann waren noch, also bei diesen etwas härteren Liedern, diesem Hardcore-Block, waren noch einige Lieder. Ihr habt es sicher, die Wire-Fans unter euch haben es sicher erkannt, eine Coverversion von 12XU von Minor Threat, eine Live-Aufnahme, ein Bootleg.
0: Das ist eigenartig, ich habe es nicht bemerkt und ich bin Wire-Fan. Tja, okay, dann bin ich wohl doch kein richtiger Wire-Fan.
1: Naja, die Tonqualität war auch nicht so, es war ein Bootleg. Dann war noch, ich weiß nicht,
0: ne, halt, vor dem gab es eine Band namens Rye Coalition, also die Rockenkoalition. New Sheriff in Town heißt dieses 7-Inch und die haben auch im Apple mal gespielt und wir hatten das Stück Great Communicator von 95.
1: Und dann war noch eine Single davor, eine EP von den Yamos, die glaube ich nur zwei EPs gemacht haben, soviel ich weiß.
0: Die sehen gar nicht aus wie so Hardcore-Punks.
1: Wieso? Die sind ja hier gar nicht abgebildet.
0: Sind das nicht die da vorne drauf? Das
1: sind irgendwelche Kinder auf der Straße.
0: Ja, das wäre richtig gut, wenn die so aussehen würden. So richtig schöner Kontrast.
1: Und der Song hieß, ich weiß nicht.
0: Woher kommen die?
1: USA und zwar irgendwo aus den USA, Sacramento. Ja,
0: ja, weil das sich so lateinamerikanisch sieht das so aus, ne?
1: Ja.
0: Also die Straßenkinder, so São Paulo oder Buenos Aires oder was weiß ich. Mexico City.
1: Nee,
0: soll ich noch ein paar Städte aufzählen?
1: Nee, es ist irgendwo.
0: In Latein- und Südamerika.
1: USA. Egal.
0: Okay. Davor hatten wir angesagt, ja. Das nächste Stück, was wir hören werden, ist von?
1: Von dem allseits beliebten und geschätzten Captain Beefheart, und das Magic Band.
0: Die Platte habe ich auch bald.
1: Von der offiziell zweiten LP, die Strictly Personal heißt.
0: Streng persönlich, ja. Ja. Streng persönlich.
1: Und es kommt ein Song, der... So eine Art Verarschung von den Beatles und den Stones ist und deshalb heißt der Song auch Beetle Bones and Smoking Stones.

0: Tja, das, was wir gerade hörten, stammt aus dem Jahr 1998. In den letzten 2 Stunden habt ihr einen Archivmitschnitt von der Sendung Subsound vom 28. Mai 1998 mit Gernot Rotha, genannt Gerry, und seinem damaligen Co-Moderator Hubert Marquardt gehört. Für alle, die den Subsound hier zum ersten Mal hören, die Sendung ist seit dem Herbst 1995 hier bei der Wüstenwelle auf Sendung. Das war der Subsound auf der Wüstenwelle 96,6 MHz. Mein Name ist Patraul Schöler. In der heutigen Ausgabe habe ich meinen sehr geschätzten Kollegen Gerry vertreten. Eine neue Ausgabe des Subsounds gibt es dann wieder in 4 Wochen. Dann wieder mit Gerry am Mikrofon. Ich danke euch fürs Zuhören, habt einen schönen Abend und gehabt euch wohl. Ciao, tschüss.
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Willkommen zu einer Sondersendung über ein Werk des französischen Surrealismus, Louis Aragons Der Pariser Bauer. Ein Buch, das weniger eine konventionelle Geschichte erzählt, sondern vielmehr eine Erkundung der Stadt Paris, ihrer verborgenen Ecken und der Träume, die dort entstehen. 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Die nächste Stunde hier mit euch im Studio an der Technik und am Mikro ist der Matzel. Schön, dass ihr dabei seid. Stellt euch vor, ihr schlendert in den 1920er Jahren durch die Passagen von Paris, diese überdachten Einkaufsgalerien, und plötzlich verschwimmen die Grenzen zwischen Realität und Fantasie. Genau das erlebt ihr in Louis Aragons Der Pariser Bauer. Das Buch ist eine Sammlung von Fragmenten, Beobachtungen, Träumen und Reflexionen, die euch in die Welt des Surrealismus eintauchen lassen. Dabei geht es nicht um eine lineare Handlung, sondern um die Atmosphäre der Stadt, die Einflüsse der Werbung, der Mode, der neuen Technologien und der aufkommenden Massenkultur. Louis Aragon beschreibt die Passagen, die Cafés, die Kinos und die Menschen, die sich in dieser neuen Welt bewegen. Er beobachtet die flüchtigen Momente, die unerwarteten Begegnungen und die seltsamen Bilder, die sich im Unterbewusstsein abspielen. In Der Pariser Bauer geht es um die Suche nach dem Wunderbaren im Alltag, um die Entdeckung des Unbewussten und die Aufhebung der Grenzen zwischen Traum und Wirklichkeit. Aragon verwandelt Paris in eine surreale Landschaft, in der alles möglich erscheint. Das Buch ist ein Kaleidoskop aus Eindrücken, ein Spiel mit Sprache und Bildern und eine Hommage an die Freiheit der Fantasie. Dieses Buch ist keine leichte Kost, sondern ein Abenteuer für den Geist. Es fordert heraus, eigene Assoziationen zu bilden und die Welt mit neuen Augen zu sehen. Im Verlauf der folgenden Stunde gibt es einige Ausschnitte aus Der Pariser Bauer von Louis Aragon.

Western in Paris hieß dieser Song von Initials MB, einem französischen Künstler. 2025 ist das Album erschienen. Brighter ist der Titel des fünften Albums von Initials MB. Und hier geht's weiter mit einer Szene aus Louis Aragons Der Pariser Bauer. Straßenszenen und die Passage de l'Opéra spielt eine Rolle, Architektur und Atmosphäre. Die Rue de Rivoli ist ein Fluss aus Licht und Schatten, ein Strom aus Menschen und Waren. Hier strömen die Touristen, die eleganten Damen, die gelangweilten Büroangestellten. Die Schaufenster blitzen, locken mit ihren verlockenden Angeboten. Die Autos hupen, die Straßenbahnen klingeln. Ein ewiges Kommen und Gehen, ein Tanz der Eitelkeiten und des Konsums. Aber was verbirgt sich hinter dieser Fassade? Was sind die geheimen Wünsche, die in den Herzen der Menschen schlummern? Die Rue de Rivoli ist ein Spiegelbild der Welt, ein Kaleidoskop der Träume und Illusionen. Manchmal, wenn der Abend kommt und die Lichter angehen, scheint es, als würde die Straße atmen, als würde sie ihre Geheimnisse preisgeben. Die Passage de l'Opéra, ein Labyrinth aus Glas und Eisen, ein Denkmal der verlorenen Zeit. Das Licht fiel durch die Decken, die Stände waren mit Waren aller Art bedeckt, von Spielzeug bis zu Schmuck. Die Stimmen hallten wieder, ein unaufhörliches Gemurmel, das von den Wänden zurückgeworfen wurde. Hier drängten sich die Menschen, verloren in ihren Träumen, geleitet von dem sanften Flüstern der Verkäufer. Der Geruch von Parfüm vermischte sich mit dem Duft von Leder und alten Büchern. Ein Ort der Verführung, der Täuschung, ein Spiegelbild der Gesellschaft, ein Traum, der sich in einem endlosen Gang verlor.

Das war Deji Yoshi und Miss Angelus mit dem Song Paris is Burning vom 2025er Album Everything's Fine. Und von Pariser Beats geht's hier wieder zum Surrealismus der 1920er Jahre und dem Buch von Luis Aragon, Der Pariser Bauer. Hier gibt's eine Szene aus dem Café und das ist der Surrealismus im Café und im Alltag. Die Tische des Cafés waren mit Zeitungen bedeckt. Die Gesichter der Leute dahinter wie ins

dreckig und rauchig. Ein Mann mit einem Hut saß am Tisch. Er trank Absinth und las eine Zeitung. Plötzlich erhob sich ein Stuhl, tanzte ein wenig und setzte sich dann wieder hin. Niemand beachtete es. Ein junges Mädchen mit einem Vogelkäfig betrat das Café. Der Vogel sang eine Melodie, die ich noch nie gehört hatte. Der Mann mit dem Hut nickte dem Vogel zu. Das Mädchen öffnete den Käfig und der Vogel flog davon. Er landete auf dem Kopf des Mannes. Der Mann lachte. Das Mädchen verschwand. Ich bestellte einen Kaffee. Die Welt war verrückt geworden. Oder war sie es schon immer gewesen? Und ich hatte es nur nicht bemerkt?

Das war die Band La Femme mit dem Song Ciao Paris. Und davor hieß es Voda Nat Vodama mit dem Song Paris is Falling Apart, der Mythical Remix. Wir sind immer noch in Paris der 1920er Jahre. Louis Aragon hat das Buch geschrieben, Der Pariser Bauer. Und hier gibt's eine weitere Sequenz aus dem Buch zum Thema Surrealismus. Es war, als hätte die Zeit beschlossen, sich zu verflüssigen. Das Aquarium, das im trüben Licht des Zimmers stand, begann zu atmen. Nicht wie ein Fisch, der seine Kiemen öffnet, sondern wie eine Seele, die nach Luft schnappt. Die Glasscheiben, einst kalt und starr, wurden weich, fast durchsichtig wie geschmolzenes Eis. Die Fische, die kleinen Juwelen in ihrem gläsernen Gefängnis, flüsterten miteinander. Ihre Farben, die zuvor so grell und künstlich wirkten, wurden nun tiefer, satter, wie die Farben eines Sonnenuntergangs unter Wasser. Ein kleiner, goldener Fisch mit Augen wie schwarze Perlen schwamm auf die Scheibe zu und schien mich anzusehen. Dann ein Riss, nicht in der Scheibe, sondern in der Realität. Das Wasser im Aquarium begann sich zu verändern, zu verdichten. Die Blasen, die zuvor fröhlich aufstiegen, wurden zu kleinen, leuchtenden Kugeln, die sich in den Raum ausbreiteten. Sie schwebten wie vergessene Träume, die sich im Staub des Zimmers verfielen. Das Kiesbett am Boden des Aquariums begann zu wachsen, sich zu verändern. Kleine, scharfkantige Steine verwandelten sich in bizarre Felsformationen, geformt von der Fantasie eines Meeresgottes. Korallen, die wie erstarrtes Blut aussahen, wuchsen aus dem Boden. Ihre Zweige suchten nach dem erloschenen Sonnenlicht. Und dann die Verwandlung. Das Aquarium war verschwunden. Stattdessen erblickte ich eine Unterwasserlandschaft, die so wild und ungebändigt war wie meine eigenen Albträume. Riesige Seepferdchen mit Augen aus Mondstein galoppierten durch die Korallenwälder. Tintenfische, deren Tentakel mit Gedichten bedeckt waren, schwebten in der Tiefe. Und in der Mitte, auf einem Thron aus Muscheln, saß eine Meerjungfrau, die mein Spiegelbild trug. Ihre Augen waren leer, aber in ihnen tanzte das Echo einer unendlichen Sehnsucht. Das Wasser, in dem ich stand, war eisig kalt, aber ich spürte keine Kälte, nur die unbändige Gewissheit, dass ich mich in einer Welt befand, in der die Regeln der Vernunft aufgehoben waren, in der Träume Gestalt annahmen und in der das Aquarium, das einst mein Gefängnis war, nun mein Tor zur Unendlichkeit geworden war. Louis Aragon, der Pariser Bauer.

0: Ihr hört immer noch die Wüste Welle mit einem Paris- und Surrealismus-Special. Das war gerade die Band Alvilda mit dem Song Paris ET. Davor kam Combo Daguerre mit dem Song Paris, Paris, Paris, Paris. Und hier kommt ein weiterer Ausschnitt aus dem Buch von Louis Aragon, der Pariser Bauer aus den 1920er Jahren. Und hier kommt die Beschreibung eines Objekts und das Spiel der Wörter. Der Hut, ein schwarzer Filzhut, lag auf dem Tisch. Er war alt, abgenutzt, aber immer noch elegant. Er schien eine Geschichte zu erzählen, eine Geschichte von Reisen, von Abenteuern, von Begegnungen. Ich betrachtete ihn, wie er da lag, und sah darin die Spuren der Zeit, die Falten des Lebens, die Geheimnisse der Welt. Er war ein stummer Zeuge, ein stiller Beobachter, ein Fragment einer vergangenen Existenz. Ich nahm ihn in die Hand, spürte die Weichheit des Filzes, den Geruch von Staub und Erinnerung. Und für einen Moment war ich Teil seiner Geschichte, gefangen in seinem Zauber. Wörter sind mehr als nur Buchstaben, mehr als nur Klänge. Sie sind Waffen, Werkzeuge, Spiegelbilder der Seele. Sie können lügen und täuschen, aber sie können auch die Wahrheit enthüllen. Sie können zerstören und heilen. Ich spiele mit den Wörtern, ich tanze mit ihnen. Ich lasse sie für mich arbeiten. Ich zerlege sie, setze sie neu zusammen, schaffe neue Bedeutungen. Die Sprache ist ein Labyrinth, ein unendliches Spiel. Und ich bin ein Spieler. Ein Spieler, der versucht, die Regeln zu verstehen, die Geheimnisse zu lüften. Ein Spieler, der nach der Wahrheit sucht, die in den Worten verborgen ist. Aus Der Pariser Bauer von Louis Aragon.
1: Ich bin so ein richtiger Bohem. Du nicht? 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Das muss man sehen. 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Und deshalb gehe ich auch bald dahin, wohin. Gehst du in deiner kargen Freizeit, doch sicher gerne ins Pigalle, wo alle Damen fast ganz nackt sind, denn nur ein Bummel am Gesäß, das mimt und auf den Busen Tausender geklebt. Paris, das lebt! Picon, Champs-Élysées und Montparnasse. Das ist klasse, das hat was.

Also ich muss sagen, Paris hin, Paris her. Paris gefällt mir eigentlich ganz gut. Dieses Lied ist eine Ode an Paris, die Hauptstadt von Frankreich. Mit ihrer wunderschönen Champs-Élysées und dem Eiffelturm und den vielen, vielen jungen, verschiedenen Mädchen mit den Anklebtausendern.

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Das waren The Kings of Dub Rock mit dem Song Unter den Rolltreppen von Paris. Davor lief Helge Schneider mit Paris, Paris. Und hier geht's weiter mit Der Pariser Bauer von Luis Aragon, einem Buch aus den 1920er Jahren zum Thema Surrealismus und Langeweile. Der Ennui, dieser unsägliche Gast, der sich in uns einnistet wie ein Parasit, der uns aussaugt, uns zersetzt, uns in einen Zustand der Unbeweglichkeit versetzt. Er ist die graue Wolke, die sich über unsere Tage legt, die uns die Farben raubt, die uns das Leben vergällt. Er ist der Schrei der Seele nach einem Abenteuer, nach einer Erschütterung, nach einem Funken, der die Dunkelheit durchbricht. An jenem Tag also saß der Ennui an meinem Tisch und führte sich so auf, als sei er bei sich zu Hause. Er hatte seine Ärmel hochgekrempelt und kleine Erzählungen geschrieben, die er mir vorlas. Die Epilepsie hatte in einer Antriebswelle einen Korbmacher kennengelernt, der zu Hause delirierte. Sie schenkte ihm Kolibris. In kurzer Zeit lernte sie Herrin über ihre Trägheiten zu bleiben. Das war alles, was sie wünschte. Während das Geld nicht ausging und in der Sonne verdaute, drohten die Weidenstängel, Schmuggler zu werden wie ihr Vater. Der Ennui hielt inne, schaute mich an und las dann weiter. Trinke heimlich die palettenbesetzte Verschlagenheit, die jenen Seiltänzerinnen als Kostüm dient, die bei Tagesanbruch mit Dolchen im Lächeln und Katastrophen an den Fingern Selbstmord begehen. Unter den Steinen wirst du die Sonnen wiederfinden, welche der Konsum der Drogen beschädigt hat, die mich riesigen Skorpionen ausgeliefert haben, von denen ich nur die Beine sehen kann. Doch der totale Schatten enthüllt mir ihre Anwesenheit über meinem Kopf, dort, wo meine Haare die mit dem Gedanken an den Tod verflochtenen Sorgen erreichen. Am heutigen Montag ist der Tod eine Schwimmerin, deren Geschlechtsteil ich im Blitzlicht hellen Silber sich rühren sehe. Unter ihrem sternenbesäten Badeanzug hat die Lust Sehnen in kindlichem Rankenmuster gezeichnet. Berührt man das Wasser, wird es zu Phosphor. Der Tod heißt heute Abend Luzi. Ich tauche in ihr Kielwasser ein, in dem Lichter einsamer Landhäuser mit Inquisitionsgluten und Feuern von Strandräubern abwechseln. Mein sei die Nacht, die sich in Form einer Ellipse entfaltet, deren Achse sich in dem Maße verschiebt, in dem es meinem Geist gelingt, ihr Gesetz zu verstehen und die so in erstaunlicher Weise einem Kleid ähnelt, das von einem zufällig am Fuß der Straßenlaternen wahrgenommenen Körper herabgleitet. Man serviere die Kieselsteine auf den Zärtlichkeiten und die Morde auf den Metrozügen. Schon erscheinen im Osten große Löwen und geben eine unglaubliche Melodie von sich. Schon öffnen sich die Fenster des Abenteuers und es beginnt nunmehr der Kreuzzug des Kusses und der Vögel. Ein Trupp von Schweigen nähert sich. Es scheint jemanden zu applaudieren, der sich in einem Spiegel befindet. Es ist der Hungerstreik mit seinen glänzenden Manschetten, und der Schatten des Beichtvaters tritt durch ein Auge in mich ein und geht durch das andere wieder hinaus. Verdammt will ich sein, Priester, wenn du etwas anderes bist als der Reiz der Gefahr. Nach der Sintflut der Gedanken zerstreuen sich die gefalteten Hände auf den Dächern und finden am Fuß der Blitzableiter das geheimnisvolle Paar wieder, das unter einer Platane das Bedürfnis vereint hat, im Gewand eines Polizisten das Weite zu suchen.

Das war Wild Billy Childish and the Black Hands mit dem Song I Love Paris und davor Ticken Jaffa Coli, Africain à Paris featuring Horace Andy and Chico César. Und damit geht diese Sondersendung zum Thema Paris und Surrealismus schon fast zu Ende hier auf der 96.6. Kurzer Ausschnitt noch aus dem Buch von Luis Aragon, der Pariser Bauer. Paris ist eine Stadt der Träume, eine Stadt der Illusionen. Hier verschmelzen Realität und Fantasie. Hier tanzen die Geister der Vergangenheit mit den Hoffnungen der Zukunft. Die Seine glänzt im Mondlicht, die Brücken spiegeln sich im Wasser, die Cafés sind voller Leben, die Straßen voller Geheimnisse. Jede Ecke birgt eine Geschichte, jedes Haus birgt eine Erinnerung. Paris ist ein Labyrinth, in dem man sich verirren kann, aber auch finden kann. Eine Stadt, in der die Liebe geboren wird, die Kunst entsteht und die Revolution ihren Lauf nimmt. Paris, die Stadt, die niemals schläft, die Stadt, die uns immer wieder aufs Neue verzaubert. Luis Aragon, der Pariser Bauer. Damit sage ich Tschüss, macht's gut. Adios, am Mikro war

Ja, herzlich willkommen bei Stevens Schräge Stunde immer donnerstags in ungeraden Kalenderwochen von 22 bis 23 Uhr. Ihr seid bei der Wüstenwelle, dem charmantesten Radiosender der Welt, zu empfangen auf 96,6 MHz über Fernsehen oder natürlich im Internet unter www.wüstewelle.de. So, gerade eben, das waren Voivod zusammen mit dem Orchestre Symphonique de Québec und dem Stück Experiment vom Album Symphonique am 5.6. diesen Jahres erschienen als auf Vinyl, als Doppelalbum und recht teuer natürlich das Ganze auf Century Media, was das nicht billiger macht. Aber lohnt sich reinzuhören. Am Montag war International Strange Music Day und dem zu Ehren rückwärts noch für Montag habe ich jetzt rausgesucht. Molly Thompson mit From Worlds Afar. Viel Spaß und mein Name ist Steven Schneider.

Ja, das war The Spooky Man mit Space Cowboy vom ganz aktuellen Album, The Spookalicious Space Sound auf Voodoo Rhythm Records, ganz aktuell erschienen. Und davor Molly Thompson mit From Worlds Afar aus dem Jahre 1966. Und das ganze Album geht darum oder darüber, dass sie in ihrem Backyard irgendwelche Aliens vermutet und aber gute, nette, tolle Aliens und darüber singt sie, ja. Und ich habe manchmal das Gefühl, dass die Leute in 60er Jahren eher ihre Verrücktheit ausgelebt haben. Und heutzutage wollen die Leute verrückt erscheinen. Damals waren sie es und haben eine Platte gemacht, wobei das Spooky mir natürlich dann da auch wieder die Ausnahme wäre. Ja, machen wir weiter mit Twin Temple. Die bringen demnächst auch ein neues Album raus und die sind auch irgendwie nicht ganz so. Naja, ja, hier ist Haunt Me.

Ja, mein guter Vorsatz für den Herbst wird sein, Those Poor Bastards viel öfter zu spielen. Das war Dead Man vom Album Black Tongue aus dem Jahre 2026. Und was ich im Herbst wahrscheinlich auch öfter spielen werde, sind Ministry, weil die bringen nämlich im Herbst ein neues Album raus, das da heißt Hate to Go. We Hate heißt das Stück, das ich spiele. Und letztes Mal habe ich, glaube ich, Burnout gespielt, das gibt's schon. Und jetzt gibt's We Hate. Viel Spaß, in Anführungszeichen.

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Ja, The World is Broken, das war ein Fötus und ich dachte, Ministry und Fötus, das ist eine gute Kombi. Das The World is Broken kam auf Halt raus, auf dem Album von 2025. Ich wollte noch irgendwas sagen, hab's vergessen, oh mein Gott. Ja, die nächste Band heißt Lucid Vox und da spiele ich jetzt das Stück House of Glass und das Ganze kommt dann irgendwann vielleicht mal als Album oder auf einem Album auf Glitterbeat Records raus. So,

0: Ja, das war ein Dead Bob mit Center of the Universe vom Album mit dem genialen Titel Nothing Changes Everything. Könnte man sich fast tätowieren lassen. Ich spiele jetzt nochmal was von The Spooky Man und zwar Exotic Mirage. Viel Spaß.
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So, es gibt Neues auf Alternative Tentacles zu berichten und ja, da kommen jetzt nämlich die Band The Schizophonics, nennen die sich, und ja, die werden demnächst wohl ein Album rausbringen auf Alternative Tentacles und da gibt es vorab schon die Single Black Pleather und die hören wir jetzt an.

0: Ja, das war das noch Kulturschock mit Bosna in Time vom Album House of Kultur 2026 auf Alternative Tentacles erschienen. Ebenfalls auf Alternative Tentacles davor Wheelchair Sports Camp mit Dead und das Album heißt O Imperfecta, auch dieses Jahr erschienen. Ja, und ich sag tschüss, bis in 2 Wochen, macht's gut, bleibt unberechenbar.
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Herzlich willkommen auf der Wüstenwelle 96,6. Ihr hört mittwochs 13 bis 14 Uhr den Stundenplan. Eine Stunde lang mit dem Thomas am Mikrofon und ein Wort in Musik und Laberei. Dieses Wort heute ist Paul. Paul kann natürlich die Paderborner Uni sein. Paul kann aber auch ein Wasserrucksack sein, Portable Aqua Unit for Life Saving. Paul kann aber auch ein Name sein. Ein Familienname zum Beispiel, ein Vorname. Es gibt da verschiedene Möglichkeiten. Und die Pauls werden auch sehr oft besungen. Insofern eine Stunde lang Paul. Mal sehen, wie viele Künstler wir da haben und wie viel er in den Songs steckt. Ich bin ja mehr für die Songs und fange somit mit dem Bademeister an, hier von den Ärzten vorgetragen. Also, der gute alte Bademeister.

Paul ist toll. Ganz wichtig, dass er toll ist mit zwei L am Ende, denn wenn er mit einem T am Ende tot wäre, dann wären wir bei den Fehlfarben. Da lasse ich euch noch ein bisschen zappeln und spiele erstmal die letzte Sau von Wieso. So, dass man sich denkt, wo ist denn da der Paul? Aber das ist doch klar, heute hat sogar der harte Paul ein Kloß im Hals.

die letzte Sau von Wieso. Sogar der harte Paul hat einen Kloß im Hals. Ja, jetzt dachte ich, wenn wir jetzt tatsächlich Paul ist tot spielen, können wir im Anspiel jetzt, wo Paul gestorben ist, ja spielen. Das würde doch passen. Dann müssten wir jetzt tatsächlich 7 Minuten lang Fehlfarben hören. Fast 8, 7,59. Paul ist tot von den Fehlfarben.

ist tot. Fehlfarben, 7 Minuten 59. Danke, freies Radio, für solche Momente. Und wie schon gesagt, wenn Paul bei den Fehlfarben tot ist, dann können wir Slime spielen. Red nicht, geh los. Jetzt, wo Paul gestorben ist.

Paul, der olle Hooligan. Zum Thema Paul ist tot habe ich übrigens gleich noch ein wunderbares Lied und auch noch Interessantes. Aber wenn hier jetzt Paul der Hooligan ist, dann muss der auch mal richtig, richtig aktiv werden, würde ich sagen. Und zwar muss er ihm voll in die Eier hauen. Das ist die Art von Gewalt, die wir sehen wollen, wenn auch nicht spüren wollen. Trio, los Paul, absoluter Klassiker in meinen Ohren.

von hinten sehen. Trio, los, Paul. Ja, voll in die Eier. Was kann ich denn jetzt noch Wunderbares spielen? Ich könnte die goldenen Zitronen spielen. Das ist doch auch in dieser Ecke wohl angesiedelt. Was haben wir da? Da haben wir Pauli, und zwar die St. Pauli Boys von den goldenen Zitronen. Schick schön, wa?

St. Pauli Boys, St. Pauli Girls, die goldenen Zitronen. Zum Thema St. Pauli hätte ich noch jemanden, der hier unbedingt singen möchte. Jan Delay, um jetzt mal nach fast einer halben Stunde ein bisschen aus diesem Punk-Genre hinaus zu droppen. St. Pauli, jo, passt ja auch. Was läuft hier?

Bam. Ja, wunderbar. Sprechgesang. Jan Delay, St. Pauli. Was gibt's noch in diesem Genre? Wenn wir da bleiben wollen, könnten wir natürlich auch Fanta 4 spielen mit 25. Macht zusammen 100. Wir haben viel zu früh die Schnauze voll, so wie John und Ringo, George und Paul. Muss man natürlich dementsprechend aussprechen, damit es sich auch reimt, aber eine Textzeile dieses Liedes. Da komme ich natürlich dann wunderbar drauf, denn dieses Thema Beatles und Paul McCartney, da muss man ja mal überlegen, was ist eigentlich hier los? Paul ist tot. Eben noch gehört von Fehlfarben, aber Paul is Dead wäre auch zum Beispiel ein Scooter-Song, aber Paul ist tot ist generell ein wichtiges Thema. Was ist da los? Paul ist tot. Nun ja, handelt es sich, manche sagen, um eine Verschwörungstheorie, aber vielleicht ist es auch die Wahrheit. Paul McCartney von den Beatles wurde 1966 durch einen Doppelgänger ersetzt und ist in Wahrheit in einem Autounfall ums Leben gekommen. So veröffentlicht es die University of Michigan in ihrer Campuszeitung 1969. An einem Novembermorgen des Jahres 1966 war Paul McCartney mit seinem Auto unterwegs. Gegen 5 sah er eine Politesse am Straßenrand hinterher und bemerkte deshalb nicht, dass vor ihm eine Ampel auf Rot schaltete. Sein Wagen stieß mit einem anderen Fahrzeug zusammen und ging in Flammen auf. Durch die schweren Verbrennungen, die er erlitt und da er beim Aufprall all seine Zähne verlor, konnte McCartney nicht mehr identifiziert werden. Die restlichen Bandmitglieder, John, George und Ringo, vertuschten auf Drängen des Managements und ihrer Plattenfirmen den Tod und veranstalteten einen McCartney-Lookalike-Wettbewerb. Der Sieger, William Campbell, nahm nach einigen Operationen Pauls Platz in der Gruppe ein. Seitdem versuchen die Beatles, ihren Fans durch versteckte Zeichen auf diesen Vorfall aufmerksam zu machen. Und diese vermeintlichen Hinweise, Alter, massenhaft. Yesterday and Today, Revolver, Sergeant Pepper, Lonely's Heart Club, Band, überall. Zum Beispiel auch Lonely Hearts. Wenn man Lonely Hearts horizontal spiegelt, ergibt sich eine folgende Botschaft. I won, I, he died. Also, boah, im Endeffekt steht das für X für den Paul auch noch und so weiter. Oh, und in allen möglichen Songs sind überall wunderbare Hinweise auf Paul. Paul ist tot. Insofern können wir jetzt Paul is Dead spielen, aber ich wollte doch erst noch die Fantastischen Vier spielen mit ihrem Song 25. Wir haben viel zu früh die Schnauze voll, so wie John und Ringo und George und Paul. In der Version mit Don Snow. Die Fantastischen Vier.

25, die fantastischen vier. Wir haben viel zu früh die Schnauze voll, so wie John, Ringo, George and Paul. Wie gesagt, Paul ist tot, Paul is dead. Und somit hier auch noch obendrauf Paul is dead von Scooter zusammen mit Timmy Trumpet. Ja, Paul is dead.

0: Scooter, Paul is dead. Scooter, darf man auch mal spielen. Wunderbar, hier mal nochmal einen Scooter raushauen. Schön, aber wie kann man Paul is dead, Scooter kontern? Vielleicht können wir einfach sowas spielen wie Paul. Wir können einfach jemanden spielen, der Paul heißt. Genau. Nicht unbedingt als Sänger, sondern als Mensch, der besungen wird. Paul Revere. Paul Revere war ein Freiheitskämpfer, der im Jahr 1735 geboren wurde in Boston. Er war Mitglied der Söhne der Freiheit und nahm an der Boston Tea Party teil. Viel mehr müssen wir darüber nicht erzählen, wenn ja darüber gesungen wird. Nicht nur Johnny Cash singt darüber, sondern auch die Beastie Boys. Und genau die hören wir jetzt mit Paul Revere.
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0: Beastie Boys, Paul Revere. Und dabei geht es gar nicht um Tipp, sondern um Pferd. Naja, gut. Wir könnten jetzt Cash spielen mit Paul Revere oder Cash spielen mit mir und Paul. Aber wir können auch Clash spielen mit Paul's Tune. Habe ich mehr Bock drauf. Also The Clash, Paul's Tune.
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Paul's Tune, The Clash. Warum Paul's Tune? Warum hören wir die ganze Zeit diesen Bass? Naja, Paul Simonon war der Bassist. Paul Gustav Simonon. Und der ist in Brixton, London, aufgewachsen. Und seine Komposition, The Guns of Brixton, ist natürlich weltberühmt. Und so dann auch sein Bassspiel. Also hier sein kleiner Tune. Eddie, Bruce and Paul wiederum wäre ein Titel von NoFX, auch nicht zu verachten.

Was ein langer Song, fast 4 Minuten von NOFX. What happened to Eddie, Bruce and Paul? Ist eine gute Frage. Wahrscheinlich ist Paul tot, ne? Aber Paul war mal Punk, zumindest laut Twin Noah, die wir jetzt noch hier am Ende raushauen.

Paul. Es ist vorbei. Paul war mal Punk. Jetzt ist Paul tot und diese Sendung ist auch vorbei. Und da kann man zum Schluss natürlich noch 2 Minuten labern, aber man kann auch noch ein Endstück spielen. Tja, Paulchen, Paulchen, mach doch weiter. Jag den Typ auf seine Leiter. Wer hat an der Uhr gedreht? Quirin, Emperor, Junior, TV, Friends Forever und Fred Strittmatter hier als Interpreten. Einen viel besseren Abschluss einer Paul-Sendung kann man ja eigentlich gar nicht hinbekommen. Kurz und knackig wird dieses Ende jetzt eingeleitet, so wie auch zum Beispiel beim Freibad in Heddesheim.

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10: Hallo und herzlich willkommen zu unserer heutigen Sendung auf Radio Micro Europa, dem Tübinger Campusfunk, hier auf der Wüstenwelle 96.6. Ich bin Anna Adamenko und begleite euch heute durch die nächste Stunde. Er hat die Welt verändert und begleitet uns seit Februar 2022. Der russische Angriffskrieg auf die Ukraine. 3 Jahre Bombenangriffe, 3 Jahre voller Flucht und 3 Jahre voller politischer Diskussionen. Hinter den Zahlen und Schlagzeilen steht nicht nur eine komplexe Geschichte, sondern auch Menschen mit ihren Ängsten und Hoffnungen. Von einer jungen Frau, die ihre Heimat verlassen musste, den historischen Hintergründen des schrecklichen Krieges bis hin zu einem Blick in die Zukunft. Das alles hört ihr in unserer heutigen Mikro-Europa-Sendung. Echos des Krieges, Menschen, Hintergründe, Perspektiven. Also dranbleiben hier auf der Wüstenwelle. Die zentrale Frage, wie hat alles begonnen? Na, könnt ihr euch erinnern? Der Krieg dauert noch immer an. Jetzt gleich liefere ich euch einen Überblick. Welche Meilensteine gab es in diesem Krieg und wo stehen wir heute?
11: Russland hat eine große Offensive gegen die Ukraine gestartet.
12: Kiew, vergangenes Wochenende.
13: Die Ukraine kämpft heute den 1000. Tag.
14: Der immer wieder so bezeichnete russisch-ukrainische Konflikt.
15: Russland hat die Ukraine an mehreren Flanken angegriffen.
16: Disastrous war between Russia and Ukraine.
10: Seit mittlerweile knapp 3 Jahren hören wir diese Nachrichten. Überall sind Informationen, zwischen denen man sich häufig zu verlaufen scheint. In diesem ganzen Wirrwarr an Informationen benötigt es hin und wieder Klarheit. Am frühen Morgen des 24. Februar 2022 startete Russland einen völkerrechtswidrigen Angriff auf die Ukraine. Unter dem Vorwand, die russische Bevölkerung vor einem angeblichen Genozid zu schützen, ließ Wladimir Putin seine Truppen in das Nachbarland einmarschieren. Die Welt ist bis heute noch schockiert und die Folgen sind mehr als nur verheerend. Es ist schwer, von aktuellen und unabhängig geprüften Zahlen zu sprechen, aber ich möchte es trotzdem versuchen. Laut einem Bericht der Vereinten Nationen vom Februar 2024 sind mindestens 10.000 Zivilisten ums Leben gekommen. Darunter sind fast 600 Kinder. Man rechnet mit fast doppelt so vielen verletzten Menschen. Die Angriffe auf die Infrastruktur des Landes erschweren das Leben der Ukrainer und Ukrainerinnen umso mehr. Zahlreiche Bildungsinstitutionen und medizinische Einrichtungen wurden durch russische Explosivwaffen zerstört. Hinzu kommen Umweltschäden von enormem Ausmaß, wie die Überschwemmung nach der Zerstörung des Kachowka-Staudamms im Sommer 2023. Diese unglaubliche Katastrophe verwüstete ganze Landstriche und Ökosysteme. Menschen, die ihre Häuser verlassen mussten und Tiere, die versuchten, den Wassermassen zu entfliehen. Das sind alles Bilder, die sich in unsere Erinnerungen eingeprägt haben. Kramen wir ein bisschen tiefer in diesen Erinnerungen, dann denken wir an die Wendepunkte des Krieges, die das Schicksal der Ukraine, aber auch Europas maßgeblich beeinflusst haben. Das Massaker von Bucha im Frühjahr 2022 offenbarte das Ausmaß der russischen Brutalität. Hunderte von Menschen wurden tot auf den Straßen der Stadt aufgefunden, bewusst getötet von russischen Soldaten, einfach nur, weil sie Ukrainer waren. Klare Kriegsverbrechen, die für eine Verschärfung der Sanktionen gegen Russland sorgten. Im Herbst 2022 gelang der Ukraine dann eine entscheidende Gegenoffensive, bei der die südliche Stadt Cherson befreit wurde. Doch 2023 verwandelte sich der Konflikt in einen zermürbenden Abnutzungskrieg mit zahlreichen humanitären Katastrophen. Während die russische Seite versucht, durch russische Raketenangriffe auf die zivile Infrastruktur die Ukraine zu destabilisieren, stärkt der Westen seine Unterstützung für eben die Ukraine. Zwar zögerte Deutschland damit lange, liefert aber jetzt auch Leopard-Panzer. Und das heizt Diskussionen über Waffenlieferungen bis heute auf. Nichtsdestotrotz spricht sich Olaf Scholz für die Unterstützung der Ukraine aus.
17: Wir haben uns mit unseren Verbündeten eng abgestimmt, wie wir darauf reagieren, so wie wir das immer machen. Und wir haben gemeinsam noch einmal bekräftigt, die Ukraine hat das völkerrechtlich verbriefte Recht, sich gegen Angriffe auf ihr Territorium, auf ihre Städte und ihre Bürgerinnen und Bürger zu wehren. Um sich gegen solche Angriffe zu verteidigen, kann die Ukraine auch die von uns und unseren Verbündeten gelieferten Waffen einsetzen, immer in Übereinstimmung mit internationalen rechtlichen Verpflichtungen.
10: Bis heute halten die Kämpfe an. Hinter den Nachrichten und Zahlen verbergen sich unzählige Geschichten von Mut und Tapferkeit. Eine davon ist die von Oleksandr Chamyak. Er und seine Brigade verteidigten ganze 67 Tage lang die Stadt Siversk in der Ostukraine gegen russische Truppen. Während eines Angriffs warf sich Oleksandr auf eine russische Granate und rettete so das Leben seiner Kameraden. Sein Kollege Vlad Stotsky ist selbst gerade mal 25 Jahre alt und erzählt diese Geschichte unter Tränen in einem Interview. Die ukrainische Bevölkerung sieht diese Menschen als Helden. Viele von ihnen sind eigentlich ganz einfache Männer, die ohne militärische Vorerfahrung kämpfen. Das tun sie nicht nur für ihr Land, sondern eben auch für die Freiheit. Doch auch die ukrainische Bevölkerung lebt unter ständiger Angst. Besonders hart treffen die kalten ukrainischen Winter die Menschen. Durch Angriffe auf die Energieversorgung des Landes werden Millionen von Menschen in der kalten Jahreszeit ohne Strom, Heizung und Wasser zurückgelassen.
2: Every day new tragedies unfold in cities. We are used to the sound of generators humming in our homes when the power goes out. Even in such difficult times, we do our best to keep living, to find joy.
10: Das erzählt Sophia, die aus der umkämpften Stadt Odessa kommt. Diese Taktik Russlands soll nicht nur die moralische Widerstandskraft der Bevölkerung brechen, sondern auch den Wiederaufbau behindern und den Kampfgeist der Ukraine untergraben. Wir hören aber von Sophia, dass die ukrainische Bevölkerung sich nicht so leicht unterkriegen lässt. Auch wenn ein Ende in weiter surrealer Ferne zu sein scheint. Oder vielleicht eben doch nicht?
3: I will get it settled before I even become president. If I win, when I'm president-elect, and what I'll do is I'll speak to one, I'll speak to the other, I'll get them together. That war would have never happened.
10: Mit der Wiederwahl des US-Präsidenten Donald Trump richtet sich der Fokus auf dessen Ankündigung, den Krieg in der Ukraine schnell beenden zu wollen. Die Frage ist jetzt nur, wie und um welchen Preis das geschehen soll. Gleichzeitig stehen in Deutschland ja Neuwahlen der Bundesregierung bevor, was die Zukunft der deutschen Ukraine-Politik eher unsicher macht. Aber dazu komme ich später noch mal genauer. Eine Zeit voller Herausforderungen und Leid, doch auch eine Zeit voller Solidarität und Zusammenhalt. Coldplay ist eine Band, die genau das widerspiegelt. Sie haben sich während des Krieges immer wieder klar positioniert und Solidarität mit der Ukraine gezeigt. In Berlin performten sie mit einem ukrainisch-deutschen Kinderchor. In Polen spielten sie mit einem ukrainischen Straßenmusiker. Musik bringt Menschen zusammen, auch in den schwersten Zeiten. Hier sind Coldplay mit We Pray in der Little Sims-Version.

0: Coldplay, Little Sims, Burna Boy, Eliana und Tini mit We Pray. 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Heute sprechen wir über den Krieg in der Ukraine. Die Umstände des Krieges führten zu einer großen Flüchtlingswelle in Europa und der Welt. Doch hinter jeder Fluchtgeschichte stecken Menschen und jede davon ist einzigartig. Eine dieser Geschichten erzählt mir Anastasia Sawalniuk. Sie stammt aus der westukrainischen Stadt Rivne und lebt seit 2022 in Deutschland. Ihre Familie wohnt in der Nähe von Böblingen. Anastasia hat einen Neuanfang gewagt und studiert an der Fachhochschule Dresden. Wir hören nun ihre besondere Geschichte.
1: Ich bin auf dem Weg nach Altdorf, eine kleine Gemeinde in der Nähe von Böblingen. Hier treffe ich gleich auf Anastasia. Wir haben beschlossen, eine kleine Runde am Rande des Schönbuchwaldes spazieren zu gehen. Denn heute ist auch der allererste Schnee gefallen. Ich freue mich sehr, heute Anastasia zu treffen und bin sehr gespannt auf ihre Geschichte. Hi!
2: Hi, Anna!
1: Hallo! Anastasia hat ein breites Lächeln auf den Lippen, das zwischen der Wollmütze und dem Kragen ihrer Jacke hindurchblitzt. Sie scheint das Treffen ebenfalls freudig erwartet zu haben. Anastasia, ich hoffe, du gehst gerne spazieren. Hast du das denn auch in der Ukraine gerne gemacht?
2: Nee, also spazieren war ich nicht so gerne. Aber ja, in Deutschland macht man jetzt das, ne? Weil wir jetzt mit Deutschen zusammenleben und das ist so hier eine gewöhnliche Sache.
1: Das stimmt total. Wie sah denn dein Alltag in der Ukraine vor dem Krieg aus?
2: Ja, ich wohnte in Kiew 1,5 Jahren vor dem Krieg. Und so vormittags war ich als Übersetzerin unterwegs. Am Nachmittag hatte ich meinen deutsch-englischen Hilfeunterricht. Und am Abend war ich immer in der Gemeinde. Wir waren in einer riesigen Gemeinde da in Kiew. Und da gab es immer entweder einen Gottesdienst oder einfach Dienst, wo ich dran war und so.
1: Das klingt nach einem sehr spannenden und sehr engagierten Leben in der Ukraine, also in deinem Heimatort. Was sind denn besondere Erinnerungen oder Traditionen, die du mit diesem Heimatort verbindest?
2: Das kann ja jetzt richtig komisch klingen, aber ich vermisse unsere Cafés, weil in der Ukraine ist diese Gastindustrie sehr gut entwickelt und ganz viele Erinnerungen haben wir in diesen Cafés, wo wir mit unseren Freunden so getroffen haben. Es gibt ja andere Traditionen, die wir so oft gemacht haben, so wie Gottesdienstbesuche jeden Sonntag, weil auch so Gemeinde war, hat ein richtig großes Teil in meinem Leben gehabt. Aber diese Traditionen versuchen wir jetzt auch hier in Deutschland wieder weiterzumachen.
1: Wann hast du denn gemerkt, dass sich die Situation in der Ukraine verändert?
2: Ich wohnte ja in Kiew und damals waren wir ganz viele junge Menschen da. Und ab und zu haben diese jungen Menschen, die so Mitte 30 oder kurz vor 30, so gemeint, ja, und wir sollen jetzt unsere Sachen packen und in die Westukraine fahren, weil jetzt fängt der Krieg an. Und ich war so, was? Ja, ich war einer von denen, die keine Ahnung von der Sache hatte. Ich war so, Krieg im 21. Jahrhundert, wovon redet er, Leute? Nee, also wird nichts, ich war falsch.
0: Sobald wir über den Krieg sprechen, senkt Anastasia ihren Blick und das Lachen von vorher verschwindet. Es ist also alles andere als einfach für sie, über den Krieg zu sprechen. Und für mich, um ehrlich zu sein, auch nicht einfach zuzuhören. Mich überkommt eine Gänsehaut und das nicht mehr nur wegen der Kälte. Wir entscheiden uns, in ein Café zu gehen. Das Leben wurde für alle ukrainischen BürgerInnen auf den Kopf gestellt. Und das ganz unfreiwillig. Laut dem UN-Flüchtlingshilfswerk haben Ende 2024 etwa 6 Millionen Menschen aus der Ukraine Zuflucht in verschiedenen europäischen Ländern gesucht. So auch Anastasia und ihre Familie.
1: Wann war denn der Moment, in dem du und deine Familie entschieden habt, dass ihr fliehen müsst?
2: Das war sofort, muss ich sagen. Da gab es so eine Sache, dass ich in Kiew war und meine Eltern in Rivne. Und ich sollte irgendwie eine Lösung finden, wie ich jetzt von Kiew nach Rivne fahre. Wir haben versucht, das wie möglich am schnellsten zu machen, um auszureisen.
1: Möchtest du mir erzählen, wie es bei euch ablief und auf welche Herausforderungen ihr gestoßen seid? Gab es Menschen, die euch geholfen haben?
2: Also wie gesagt, ich war in Kiew und da wohnte ich mit meiner Tante. Und als wir von dem Krieg erfahren haben, haben mir meine Eltern die Voraussetzung gesetzt. So, jetzt musst du irgendwie es schaffen, nach Rivne zu fahren. Ich mache jetzt meinen Laptop auf und ich gehe auf BlaBlaCar-Seite. Es gibt natürlich nichts, außer einem Fahrer. Und ich denke mir so, okay, ich habe jetzt den Bus. Also das war für mich so ein richtig Wunder. Und am nächsten Tag, das war auch ein Risiko, jetzt zu dem Treffpunkt zu fahren. Und wir haben so einen kleinen Koffer mitgenommen mit den Sachen. Also, dass wir es schaffen könnten, weil der Fahrer hatte bestimmt noch jemanden mit. Dann kommt so ein richtig schicker Minibus. Wir steigen so ein, da sitzen mehrere Menschen. Und wir fahren einfach los. Und ja, es hat richtig lange gedauert, bis man die Westukraine fährt. Er ist durch verschiedene Felder und Wälder gefahren. Und am nächsten Tag erfahre ich, dass die Brücke, auf welche wir gefahren sind, wurde am nächsten Tag kaputt gemacht. Ja, das war schon sehr krass.
1: Die beiden kamen bei Anastasias Eltern in Rivne in der Westukraine an. Dort kümmerten sich ihre Eltern bereits um die Dokumente für ihre Kinder zur Flucht. Nachdem das geschafft war, machten sie sich auf den Weg zur ukrainisch-polnischen Grenze. Doch lange Autostaus zwangen die Familie zu einer schwierigen Entscheidung. Sie legten die letzten 13 Kilometer bei eisigen Temperaturen zu Fuß zurück. Anastasia schildert eindringlich die Szenen an der Grenze. Frierende Kinder, schwangere Frauen, die stundenlang in der Kälte ausharren mussten. Der Weg zu Fuß über die Grenze war ein Albtraum, so Anastasia.
2: Und jemand hat uns vorgeschlagen, dass wir einfach die Menschen in den Autos fragen, ob sie freie Plätze für uns haben. Und wir sind so richtig große Reihe mit anderen Autos so gelaufen. Und die Menschen, wo wir dachten, die werden sicher nett und so, die haben uns sogar Fenster nicht aufgemacht oder haben uns abgesagt, wenn sie keinen Platz haben. Ist ja auch verständlich. Oder es gab einen anderen Grund, warum sie uns nicht mitnehmen wollten. Und wir gehen dann zurück zu dieser Frau. Und uns hat diese Frau bis zur polnischen Grenze genommen. Und da an der Grenze, polnische Grenze, da gab es einen Mann. Und wenn man in dieser Kriegssituation ist, man hat keine Zeit zum Überlegen. Oh, will er mich jetzt, keine Ahnung, umbringen und jetzt verkaufen, keine Ahnung. Du hast keine Zeit, um darum zu denken. Und du fährst einfach mit. Und dann sind wir nach Deutschland gekommen und da wurden schon sehr nett angenommen.
1: Gibt es denn etwas, was dir während der Flucht und dann auch bei der Ankunft hier in Deutschland Hoffnung gegeben hat?
2: Also ich bin gläubig und ich wusste immer, ja, na, Gott lässt mich ja nicht im Stich, ne? Na bitte Gott, jetzt darfst du. Und jetzt auf einmal bekommen wir dieses richtig coolen Bus, mit dem wir gefahren sind und dann Hilfe da und dort, Auto an der Grenze. Überall gab es irgendwas, was richtig geholfen hat und an dem Moment unterstützt hat, wenn man so meine Flüchtgeschichte hört.
1: Der Glaube an Gott ist nicht nur Trost, sondern auch eine Quelle der Stärke. Gleichzeitig spielt die Musik eine wichtige Rolle in Anastasias Leben. Das ergibt eine Sprache, die manchmal mehr ausdrücken kann als Worte. Deshalb schlage ich vor, wir verlassen das Café und ich habe schon eine Idee, wohin wir gehen können. Die evangelische Kirche in Altdorf ist kaum zu übersehen. Sie befindet sich zentral im Ort, umgeben von älteren Fachwerkhäusern und einem kleinen Marktplatz. Anastasia und ich setzen uns direkt davor auf eine Bank. Hier ist es ruhiger und entspannter.
0: Du hast ja bereits von deinem Glauben gesprochen. Welche Rolle spielt er denn in deinem Leben?
2: Ich kann mein Leben ohne Glauben nicht vorstellen.

0: Religion ein ganz großer Teil davon, oder?
1: Ja, schon. Ich studiere Religions- und Gemeindepädagogik im Fach Musik. Und ich bin sozusagen in meinem christlichen Bubble, weil ich bin mit dem Thema immer beschäftigt.
0: Neben Gott gibt es also die Musik noch in deinem Leben. Wie verbindest du denn diese beiden Leidenschaften?
1: Ich habe so Zeiten mit Gott, Dates sozusagen. Dann setze ich mich ans Klavier und spiele was oder singe das Lied, das ich schon kann. Es macht Spaß, es heilt. Also auch Musik, das ist richtig coole Sache, die Gott geschaffen hat, muss ich sagen. Ja. Ich könnte dir sogar das zeigen. So, das bin ich in der Kirche, wo keiner da ist.
0: Anastasia zeigt mir ein Video, auf dem sie alleine in einer prunkvollen Kirche sitzt und singt. Der Hall des großen Raumes verleiht dem Ganzen etwas ganz Episches.
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0: Mich berührt die Bestimmtheit und Stärke in Anastasias Stimme. Diese Frau ist talentiert und passioniert. Aus ihrem Glauben an Gott schöpft sie Energie und lässt sich scheinbar von gar nichts unterkriegen. Solange sie Gott und die Musik hat, scheint Anastasia nicht aufzuhalten. Ich lerne sie kennen als eine junge Frau, die mehr ist als einfach nur eine Geflüchtete. Anastasia hat Träume, Ziele und Interessen. Sie führte ein ganz normales Leben in der Ukraine, bis es ihr dann halt grausam durch den russischen Angriffskrieg geraubt wurde. Ein Schicksal, für das sie und viele andere nichts können. Und trotzdem müssen sie damit leben.
3: Was würdest du denn unseren ZuhörerInnen gerne auf den Weg geben? Vielleicht gibt es ja auch in Bezug auf die Unterstützung von geflüchteten Menschen aus der Ukraine was du gerne loswerden würdest oder welchen Umgang du dir wünschen würdest.
1: Ich würde sagen, vielleicht einfach nur Verständnis für die Menschen dazu haben, dass sie nicht in ihrem Heimatland sind. Und die schon vielleicht je nach dem Gefühl Geduld und Verständnis und Hilfe da brauchen, weil auch solche Sachen wie Bürokratie, die machen schon vielleicht euch manchmal fertig, aber die Ukrainer besonders, weil wir an die Sachen nicht gewöhnt sind. Und ja, diese Gnade-Sache, ein bisschen gnädiger den Menschen gegenüber zu werden.
3: Soweit die Geschichte von Anastasia Sawalniuk. Der Krieg in der Ukraine, seine Hintergründe, Fluchtgeschichten und ein Zukunftsausblick. Das ist das heutige Thema unserer Sendung hier bei Radio Mikro Europa, dem Tübinger Campusfunk auf der Wüstenwelle. Anastasia und ihre Geschwister hatten die Möglichkeit, aus der Ukraine nach Deutschland zu fliehen. Ein Weg, der vielen anderen Kindern verwehrt blieb. Laut dem Nationalen Informationsbüro der Ukraine entführten die russischen Besatzer mehr als 19.000 Kinder aus der Ukraine und deportierten sie nach Russland. Dort wurden sie von russischen Familien adoptiert und einer sogenannten Russifizierung unterzogen. Ein Kriegsverbrechen, über das viel zu wenig gesprochen wird. Die ukrainische Sängerin Jerry Hale thematisiert genau dieses Unrecht in ihrem Song #AllEyesOnKids.
4: Oh.

0: Hashtag All Eyes on Kids von Jerry Hale. 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Heute über den russischen Angriffskrieg auf die Ukraine. Der englische Schriftsteller George Orwell schrieb in seinem Roman 1984, wer die Macht über die Geschichte hat, hat auch die Macht über die Gegenwart und Zukunft. Viele der heutigen Ereignisse in der Ukraine sind tief in der Geschichte Osteuropas verwurzelt. Dazu spreche ich mit Jan Arendt. Er ist Professor für Geschichte Osteuropas und Südosteuropas an der Ludwig-Maximilians-Universität in München. Sein Schwerpunkt in Osteuropa liegt vor allem in der Imperialgeschichte Russlands und der Sowjetunion. Ich wollte von Professor Arendt wissen, warum die Ukraine eine zentrale Rolle in der europäischen Geschichte spielt und wie historische Narrative den heutigen Konflikt beeinflussen. Zuerst habe ich ihn gefragt, wie tiefgehend und prägend die Geschichte der Ukraine für das Land selbst, aber auch für Europa ist.
1: Also man kann, wenn man weiter zurückgeht in der Geschichte der Ukraine, sehen, dass sie sozusagen Teil hatte und auch mitgeprägt hat, sehr viel, was für die europäische Geschichte prägend wurde. Man kann anfangen mit der Christianisierung der sogenannten Kiewer Rus, eines mittelalterlichen Staates, auf dessen Territorium Menschen lebten, aus denen später die Ukraine hervorgingen. Da sehen wir eben eine Verknüpfung mit der Geschichte des Christentums. Worüber man auch sprechen könnte, ist, dass die Ukraine aufgrund ihrer geografischen Lage und ihrer Lage an wichtigen Handelsrouten einfach wichtig war für die Handelsbeziehungen Europas. Und dann, und das scheint mir besonders wichtig, kann man, also wenn man in die frühe Neuzeit geht, sehen, dass in der Ukraine es viele intellektuelle Akteure gab, die eben ganz viel Anteil hatten an so einer europäischen Bewegung wie der Renaissance oder dann auch der Aufklärung. Also da war der Raum, der heute die Ukraine ist, sozusagen ein Raum, der da ganz intensiv partizipierte. Also es ist, in welche Zeitschicht man auch reingeht, man findet da wichtige Verbindungen.
0: Ja, Sie sprechen durchaus schon an, dass das eine sehr komplexe und sehr lange Geschichte ist. Und Sie haben auch schon einen ganz wichtigen Meilenstein in der ukrainischen Geschichte angesprochen, und zwar das mittelalterliche Großreich Kiewer Rus. Wollen Sie noch mal ganz kurz ein bisschen näher erklären, um wen es sich denn hier handelt? Weil ich glaube, der Begriff ist nicht allen so richtig geläufig.
1: Ja, also es ist ein Staat, und der vom 9. bis zum 13. Jahrhundert bestand, zu dem eben die Stadt Kiew gehörte, aber auch andere Territorien, sogenannte Fürstentümer. Es war so ein Verbund, und es ist der erste Staat, der sozusagen ein Staat der Ostslawen war. Und die Ostslawen waren in dieser Zeit sozusagen die Bevölkerung, aus der später zum Beispiel die Russen hervorgingen oder eben auch die Ukrainer oder die Weißrussen. Und wenn wir jetzt sozusagen wieder in die Gegenwart gehen, dann sehen wir, dass eben verschiedene Gruppen sich auf die Kiewer Rus als ihren Ursprung berufen. Also es gibt Leute, die eben sagen, ja, das ist ein wichtiger Meilenstein der ukrainischen Geschichte. Natürlich führt sich auch der russische Staat, der heutige russische Staat, auf die Geschichte der Kiewer Rus zurück. Und beide Erzählungen kann man hinterfragen, weil es eben ein Staat war, der zu einer Zeit existierte, als es keine ukrainische nationale Identität oder keine russische nationale Identität gegeben hat.
0: Die nationalen Identitäten, wie Sie ja gerade schon gesagt haben, so wie sie jetzt sind, Russlands und der Ukraine, die gab es damals noch nicht so richtig, die gibt es aber jetzt. Und in dem Kontext, eben nationale Identität, kommen ja ganz oft die Kosaken zur Sprache. Zum Beispiel hat die ukrainische Sängerin Jerry Hale im Jahr 2022 ein Lied veröffentlicht, in dem es tatsächlich wörtlich heißt, dem kasachischen Stamm gibt es keine Übersetzung. Niemand strebt nach Freiheit, so wie die Kosaken. Und das spricht ja schon sehr stark eben von der Bedeutung der Kosaken für die Ukrainer. Wer waren die denn genau und warum spielen die denn so eine große Rolle für die ukrainische nationale Identität?
1: Also die Kosaken waren Reiter, die zum Teil sich militärisch betätigten, die zum Teil auch so eine Art Räuber waren, Raubzüge machten, zum Teil auch Ackerbau betrieben. Und die lebten eben seit dem 15. Jahrhundert in diesem Raum, der sozusagen historisch die Region Ukraine markiert und der auch sich ungefähr mit dem Territorium der heutigen Ukraine überschneidet. Und das war in der frühen Neuzeit ein Raum, wo es sozusagen wenig staatliche Strukturen gab. Und dort haben sich eben diese Kosakenstämme niedergelassen und haben sich manchmal als Söldner betätigt, entweder für den Zarenstaat oder auch für Polen-Litauen. Und es gab im 16. Jahrhundert dann größere Kriege in der Region. Und gerade im 17. Jahrhundert gelang es den Kosaken zum Teil, sich da ziemlich gut zu behaupten und auch so eine eigene Staatlichkeit aufzubauen. Dieses Hetmanat ist also sozusagen eine unabhängige Staatlichkeit oder eine Staatlichkeit, die unabhängig sein wollte von Russland und damit auch eben wie die Kiewer Rus so ein Bezugspunkt für die heutige ukrainische Nation, die dann eben sagt, ja, da hatten wir schon einmal eine staatliche Unabhängigkeit, eine Eigenstaatlichkeit und waren nicht Teil eines irgendwie russischen Staates. Und natürlich ist auch diese Freiheitsidee, die sich mit dem Kosakentum verbindet, das ist etwas, was sich verbindet mit heutigen Freiheitsvorstellungen, die es in der Ukraine gibt.
0: Okay, ja, Sie sprechen Imperien an. In der Geschichte der Ukraine spielt ein Imperium eine ganz bestimmte Rolle, und zwar das russische Imperium. Und der Einfluss Russlands auf die Ukraine ist ja jetzt nicht wirklich ein neues Phänomen. An welche Ereignisse denken Sie denn aus der Vergangenheit, die denn besonders für zum Beispiel eine Unterdrückung der ukrainischen Bevölkerung durch eben das russische Imperium stehen?
1: Auf jeden Fall gibt es sozusagen seit der Wertung dieses russischen Imperiums gibt es eine Geschichte, die immer wieder konfliktgeladen war. Und besonders denken würde man an die Zeit von Katharina der Großen, also an das ausgehende 18. Jahrhundert, wo zum Beispiel die Krim und auch die Gebiete nördlich des Schwarzen Meeres eben Teil des Russischen Reiches wurden durch Eroberung und territoriale Gebietsgewinne. Und in der Zeit entstand so ein Diskurs, dass das eigentlich so ein leerer Raum gewesen sei, dass da eigentlich niemand lebte oder niemand, der erwähnenswert ist im Sinne von, der eine wichtige Kultur hatte. Und das heißt, mit Katharina II. Etabliert sich so ein imperialer Diskurs, der ganz stark entweder negiert, dass es da eine kulturelle Eigenständigkeit in der Ukraine gibt, oder der sozusagen alles Ukrainische von vornherein dem Russischen zurechnet. Ja, um ein Beispiel noch zu nennen, die zweite Hälfte des 19. Jahrhunderts, vor allem auch das letzte Drittel. Und da gibt es zum Beispiel Unterdrückungen der ukrainischen Sprache, also Publikationsverbote. Generell gewinnt so ein Narrativ an politischem Gewicht, das sagt, ja, die Ukrainer, die sind eigentlich Russen, die standen zu lange unter dem Einfluss der Polen. Dadurch hat sich ihre schöne russische Sprache irgendwie verdorben. Russen sollen sie auch wieder werden. Ja, und dafür arbeiten wir eben zum Beispiel mit der Verbannung des späteren ukrainischen Nationaldichters Taras Schewtschenko.
0: Das ist ein sehr spannendes und interessantes Narrativ, was ja dann auch tatsächlich später der russische Präsident Wladimir Putin auch nochmal aufgegriffen hat und auch weiterhin aufgreift. Zum Beispiel hat er ja im Jahr 2021 einen Essay veröffentlicht, in dem es ja wörtlich heißt, die historische Einheit Russlands und der Ukraine. Und da spricht er eben genau von diesem Narrativ und unterstreicht eben nochmal, dass die Ukraine lediglich ein Teil dieses russischen Reichs ist und nimmt ihr ja irgendwie damit ihr alleiniges Existenzrecht. Wie würden Sie da diese Behauptung denn jetzt in der historischen Perspektive sehen?
1: Ja, also der Text ist wirklich wichtig für ein Verständnis des heutigen Krieges, dieser Essay von Putin, in dem er sich sozusagen als Historiker betätigt, was ja auch für sich genommen schon bemerkenswert ist, dass ein Präsident irgendwie für sich so eine Sprecherposition in Anspruch nimmt, dass er als Historiker auch Auskunft geben kann und die Dinge ins rechte Licht drücken kann. Und das ist ein Text, wo er sich auch auf diese Katharina-Zeit bezieht und so weiter. Also da macht er eben nicht nur dieses Argument auf, dass die Russen und die Ukraine eine Nation sind, sondern auch sehr viel andere imperiale Argumente in Bezug auf die Ukraine. Und wenn Putin sagt, da gibt's eigentlich gar keine zwei Nationen, dann negiert er halt, dass es eine sehr relevante Gruppe gibt, die das für sich selber nicht so sieht und die sich dieser ukrainischen Nation zugehörig fühlt. Und damit ist es geschichtsverfälschend.
0: Wir haben ja jetzt sehr viel über Russland gesprochen, bestimmt irgendwo zu Recht, wenn man über den russischen Angriffskrieg in der Ukraine spricht. Aber es stellt sich ja dann doch die Frage, ob der Westen hier vielleicht auch Fehler gemacht hat, beziehungsweise welche Rolle der Westen hier gespielt hat. Haben Sie dazu vielleicht auch eine Meinung?
1: Wenn es jetzt konkret um die NATO-Osterweiterung geht, die ja in dem Kontext dann ganz häufig diskutiert wird, dann würde ich schon betonen, dass da halt wieder dieses Moment eine wichtige Rolle spielt. Was wollen Bevölkerungen für sich? In welche Richtung orientieren sie sich? Und in weiten Teilen war eben die NATO-Osterweiterung etwas, was sich die ostmitteleuropäischen Länder für sich gewünscht haben. Ja, also das beruhte ein Stück weit auf demokratischer Willensbildung, dass man sich in Richtung NATO orientierte. Und insofern ist es ernst zu nehmen und auch kein Fehler. Aber was ein viel größerer historischer Fehler zu werden droht, ist wirklich, dass man Russland nicht entschlossener entgegentritt. Ja, also das ist ein Fehler, der gerade in der Mache ist, sozusagen, der gerade am Entstehen ist, dass der Westen eben Russland nicht entschlossener entgegentritt, sondern halbherzig. Und da vermute ich, dass sich das als ein großer Fehler erweisen wird in Zukunft.
0: Ich denke auch, dass das ein wichtiger Punkt ist, den Sie da ansprechen. Serhii Plochin, ein ukrainischer Schriftsteller und Historiker, der in seinem Buch Das Tor Europas ganz am Schluss schreibt, dass sich Geschichte wiederholt und dass man durchaus von Geschichte lernen sollte. Das hört man, wie gesagt, nicht nur von ihm, sondern ganz oft von vielen Historikern. Er vergleicht aber in diesem Teil eben die Dynamiken des Kalten Krieges mit denen des Krieges gerade in der Ukraine. Welche Lehren können wir denn Ihrer Meinung nach aus der Geschichte für die Zukunft der Ukraine oder vielleicht Europas ziehen? Ich denke da jetzt auch besonders im Hinblick vielleicht auf die autoritären Tendenzen, die sich ja auch gerade in vielen Ländern Westeuropas breit machen.
1: Wichtig ist, aus welchen historischen Episoden lernt man etwas, welche Vergangenheit zieht man heran und vergleicht sie mit der Gegenwart, ja, und da ist eben sehr viel, ja, Fingerspitzengefühl und historische Kenntnis verlangt. Man könnte so an die Zeit vor dem Ersten Weltkrieg denken. Das war eher so eine Situation, wo man sozusagen schlafwandlerisch in einen Krieg hineinschlitterte, in eine Eskalation, deren Gefahr man unterschätzt hatte. Und man kann aber auch in die Zeit vor dem Zweiten Weltkrieg gehen, wo es eben eine Appeasement-Politik gegenüber Hitler gegeben hat und wo versucht wurde, dadurch, dass man ihm ein bisschen was von dem, was er wollte, gab, ihn zu befrieden. Wenn man von dem Modell, das sich ja als Irrtum herausgestellt hat, ausgeht, dann kommt man zum Schluss, wir sollten viel entschlossener auftreten gegenüber Putin als Westen. Und ich glaube, dass das die Geschichte ist, die sich gerade zu wiederholen droht.
0: Soweit Jan Arendt, Professor für Ost- und Südosteuropäische Geschichte an der Universität München. Ein wichtiger historischer Einblick in die Hintergründe des Krieges in Europa. 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Die Geschichte der Ukraine ist mindestens so vielseitig wie ihre Kultur. Das zeigt sich auch in der Zusammenarbeit des ukrainischen Kalush Orchestra mit der finnischen Band The Rasmus. Gemeinsam haben sie das weltbekannte Lied »In the Shadows« aus dem Jahr 2003 neu interpretiert. In dieser Version treffen traditionelle ukrainische Instrumente und Gesangsstile auf den bekannten Rocksound von The Rasmus. Das Ergebnis ist eine kraftvolle Mischung, die nicht nur musikalisch beeindruckt, sondern auch die kulturelle Vielfalt der Ukraine unterstreicht. Hier ist »In the Shadows of Ukraine« von Kalush Orchestra und The Rasmus.

0: Schwenke. Im Tübinger Campus Funk Radio Mikro Europa auf der Wüstenwelle für euch Kalush Orchestra und The Rasmus mit In the Shadows of Ukraine. Wir sprechen heute über den Krieg in der Ukraine und solche Songs sorgen für Hoffnung. Hoffnung darauf, dass die Sirenen verstummen, die Raketen am Himmel ausbleiben und bald wieder Kinder unbeschwert auf Spielplätzen spielen dürfen. Hoffnung also auf einen ukrainischen Frieden. Wie könnte dieser Frieden nun aussehen und was braucht es, um ihn zu erreichen? Ich habe hierzu mit Vitali Portnikov gesprochen. Er ist in Kiew geboren und arbeitet als Journalist und Autor für Radio Liberty und verschiedene Tageszeitungen in der Ukraine, in Estland und Polen. Außerdem ist er Mitglied im ukrainischen PEN. Ganz locker begrüßt mich der Mann, der sonst immer auch mit russischen JournalistInnen über Entwicklungen des Krieges debattiert. In seiner Wohnung auf der Couch machte es sich gemütlich. Nach einem langen Tag und einer Konferenz ist unser Gespräch das Letzte, was er an diesem Tag tut. Bei mir ist es zu diesem Zeitpunkt 21 Uhr und bei ihm schon 22 Uhr. Ohne langen Smalltalk sprechen wir schnell über den Siegesplan, den der ukrainische Präsident Zelensky im Oktober vorgestellt hatte.
1: If we start now and follow the victory plan, we can end this war no later than next year. The goal of the plan is that it strengthens not only Ukraine, but also our entire community.
0: Und schon hier zeigt sich der Journalist skeptisch. Der Ausgang des Krieges hänge eben nicht von Ankündigungen ab, sondern von russischen Ressourcen zur Kriegsführung und der westlichen Unterstützung. Nur die Zeit würde zeigen, was davon wirklich umsetzbar ist. Auch die Ankündigungen des wiedergewählten US-Präsidenten Donald Trump, den Krieg schnell zu beenden, hält Portnikov eher für unrealistisch. Mir rutscht ein Schmunzeln über die Lippen, als er den umstrittenen Politiker mit einem Vierjährigen vergleicht. Zumindest in seiner Aufmerksamkeitsspanne für ein politisches Thema. Deshalb wissen wir nicht, zu welchen Schlüssen er kommt. Vor allem wissen wir nicht, dass selbst wenn er zu einem Entschluss kommen sollte, dass dieser Putin überhaupt interessiert. Ich denke, es bleibt nichts anderes, als abzuwarten. Denn einen Plan gibt es nicht. Portnikov unterstreicht, dass Trump unberechenbar sei. Seine Pläne eher vage und oft widersprüchlich. Die Vorstellung, dass ein einzelner Politiker den Krieg schnell beenden könnte, hält Portnikov eher für naiv. Denn an den Möglichkeiten des Amtes ändert sich ja so nichts. Der Schlüssel zum Frieden liegt also nicht in schnellen Versprechen, sondern in langfristiger finanzieller und militärischer Unterstützung der Ukraine. Und damit tritt er einigen bestimmten deutschen PolitikerInnen auf den Nerv.
2: Deswegen müssen wir dringend versuchen, einen Verhandlungsfrieden herbeizuführen.
3: Frieden und Sicherheit in Europa, das wurde hier schon gesagt, gibt es nicht ohne, geschweige denn gegen Russland.
4: Dass wir einen Verhandlungsfrieden brauchen.
5: Einen Frieden ohne Russland wird es nicht geben.
0: Doch Portnikov sagt, Russland habe kein Interesse an ernsthaften Verhandlungen. Solange Moskau keine klare Niederlage spürt, werde es keine Kompromisse geben. Friedensgespräche seien in Putins Augen nur ein taktisches Mittel, um Zeit zu gewinnen. Russland müsse ökonomisch geschwächt werden und in die Schranken verwiesen werden. PolitikerInnen wie Alice Weidel und Sarah Wagenknecht wollen Russland-VersteherInnen sein, aber graben nicht einmal weit genug in der osteuropäischen Geschichte, so Portnikov. Was passiert, wenn Europa die Ukraine nicht unterstützt? Fragt er mich. Ohne westliche Hilfe wird die Ukraine fallen und mit ihr die europäische Demokratie. Ein Sieg Russlands würde Europa destabilisieren. Ich garantiere Ihnen, 4 bis 5 Jahre nach einem russischen Sieg in der Ukraine wird die europäische Demokratie, wie wir sie kennen, in den meisten Ländern verschwinden. Dabei wird es keine russischen Panzer vor Berlin oder Paris brauchen, denn die WählerInnen werden selbst dafür stimmen. Mit Bestimmtheit unterstreicht er seine These. Der Rückzug des Westens könnte das Ende der Demokratie bedeuten, so wie wir sie kennen. Portnikov spricht deutsche PolitikerInnen an. Da wäre vor allem die langjährige Kanzlerin Angela Merkel, die durchaus für ihre russlandfreundliche Politik bekannt war.
6: Ja, es ging um Ukraine und es ging um Georgien. Wenn man ein Land in eine NATO aufnimmt und der Membership Action Plan ist die klare Vorstufe dazu, dann muss man wissen, dass wir dann auch bereit sind, ein solches Land wirklich zu verteidigen, wenn es einen Angriff gibt. Zweitens war ich mir sehr sicher, dass Putin das nicht wird einfach geschehen lassen. Und jetzt kann man ja sagen, das teile ich nicht. Ich teile da überhaupt nichts, dass er den ganzen Westen als seinen Feind ansieht. dass er findet, dass er permanent gedemütigt wurde. All das teile ich überhaupt nicht. Aber ich habe gewusst, wie er dachte und dass er das genau so sieht.
0: Es scheint, als habe Merkel wirklich daran geglaubt, Russland wirtschaftlich an Europa binden zu können und somit zu verhindern, dass der Überfall der Ukraine von Vorteil gewesen wäre. Leider machte sich Putin dies zunutze und konnte Europa noch viel mehr an sich binden. Portnikow verweist auf eine Aussage des russischen Präsidenten an Merkel. Sobald sie keine Kanzlerin mehr sind, werde ich es nicht zulassen, dass die Ukraine sich dem Westen nähert. Er sagte ihr eindeutig, dass sie ein Rückhaltefaktor in Bezug auf den Krieg sei. Dabei hätte sie sich darüber Gedanken machen müssen, was nach ihrer Kanzlerkandidatur passieren wird, was nach ihrer Zeit sein wird. Das heißt, sie konnte Putin zwar zurückhalten, hat aber parallel nicht dafür gesorgt, dass die Eskalation ohne sie selbst als Kanzlerin ausbleibt. Und das ist natürlich eine Katastrophe. Statt also frühzeitig klare Grenzen zu setzen, habe Merkel auf Beschwichtigung und wirtschaftliche Abhängigkeit gesetzt, die aber dann viel mehr auf Deutschland selbst wirkte. An dieser Stelle Stichwort Nord Stream 2. Diese Politik habe, so die Analyse von Vitali Portnikow, den Boden für den heutigen Krieg bereitet. Jetzt stellt sich die Frage, wie könnte das Ende des Krieges denn nun aussehen? Portnikow skizziert drei mögliche Szenarien. Das erste, der Krieg wird entlang der Frontlinie eingefroren, während parallel Sicherheitsgarantien für die Ukraine durch den Westen folgen. Das bedeutet in diesem Fall der NATO-Beitritt. Ohne diese Garantien, so eben das zweite Szenario, könnten die Ukrainerinnen aus Angst vor erneutem Kriegszustand eine biegsamere Regierung wählen und so alle Bemühungen zunichte machen. Portnikow erinnert sich, denn ganz ähnlich war es ja auch in Georgien. Das dritte und düsterere Szenario sieht ähnlich aus. Nur, dass Russland gestärkt zurückkehrt und das Land komplett erobert und die ukrainische Identität somit zerstört. Portnikow wirkt selbstbewusst, als er noch einmal betont, dass all diese Möglichkeiten von der westlichen Unterstützung abhängen. Wir unterhalten uns noch lange Zeit weiter. Er empfiehlt mir viel Literatur, zieht stets Vergleiche aus den Tiefen der Weltgeschichte heran und bleibt dabei immer höchst professionell. Ich staune immer wieder über die vielseitig fundierte Expertise des Journalisten. Dieser Mann weiß ganz genau, wovon er spricht. Daran habe ich keine Zweifel. Portnikows Botschaft an Europa und Deutschland könnte ja deutlicher kaum sein. Wir dürfen nicht Halt machen. Noch ist die Ukraine nicht gefallen, heißt es in der Nationalhymne des Landes. Und genau das trifft es auf den Punkt. Die Ukraine braucht offenbar militärische Unterstützung. Denn dieser Krieg, der geht uns alle etwas an. Die Ukraine kämpft nämlich nicht nur für ihre eigene Sicherheit, sondern auch für die Werte, die Europa zusammenhalten. Ohne Unterstützung könnte Europa selbst mehr ins Wanken geraten, als wir es uns vorstellen. Klare Worte von Vitali Portnikow, Journalist und Autor aus Kiew. Sie zeigen, wie komplex und gleichzeitig entscheidend dieser Krieg für die Ukraine und Europa ist. 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In einer Welt, die von Konflikten geprägt ist, erinnert uns ein Lied ganz besonders daran, wie wichtig es ist, an eine bessere Zukunft zu glauben und sich dafür einzusetzen. Das ist eine Botschaft, die gerade jetzt nicht wichtiger sein könnte. Kaum ein anderes Lied steht so für Hoffnung und Frieden und das schon seit 1971. Imagine von John Lennon.

Die Perspektiven, die wir heute gehört haben, zeigten, wie entscheidend es ist, dass wir die Ukraine nicht im Stich lassen. Dieser Krieg betrifft uns alle, nicht nur politisch, sondern auch menschlich. Es geht um Solidarität, um Verantwortung und darum, für Freiheit und Frieden einzustehen. Vielen Dank an meine InterviewpartnerInnen Anastasia Sawalniuk, Professor Dr. Jan Arendt und Vitali Portnikov. Einige der verwendeten Töne stammen aus öffentlichen Reden und YouTube-Kanälen, darunter Butusov Plus, Deutscher Bundestag, PBS NewsHour, Guardian News und Phoenix vor Ort. Diese Sendung widme ich der ukrainischen Bevölkerung. Denen, die kämpfen, denen, die fliehen mussten und denen, die trotz allem die Hoffnung nicht verlieren. An den Reglern saß Liana Naumann, Redaktion Ulrich Hägele. 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Ich, Anna Adamenko, verabschiede mich vom Mikrofon. Tschüss und bis bald.

Hallo und herzlich willkommen auf der Wüstenwelle 96,6 MHz. Das Freiradio in Tübingen, Reutlingen, Rottenburg und der Region weltweit empfängt ihr uns über wueste-welle.de im Livestream. Schön, dass du zuhörst. Am Mikrofon ist Sven. Und heute habe ich eine Osho Nada Brahma Meditation mitgebracht und die werden wir jetzt gemeinsam machen. Ich lese euch ganz genau vor, welche Schritte dafür empfohlen sind. Nada Brahma ist die Summ-Meditation. Durch Summen und Handbewegungen können widersprüchliche Teile von dir in Einklang gebracht werden. Und dein ganzes Wesen harmonisiert werden. Wenn dein Körper und Geist als eine Einheit zusammenwirken, kannst du dich ihrem Zugriff entziehen und Zeuge von beiden sein. Diese Betrachtung von außerhalb bringt Frieden, Stille und Seligkeit. Anleitung: Die Meditation dauert eine Stunde und hat drei Phasen. Die Augen bleiben die ganze Zeit geschlossen. Die Meditation ist beendet, wenn du drei Gongschläge hörst. Erste Phase, 30 Minuten. Sitze in entspannter Haltung mit geschlossenen Augen und geschlossenen Lippen. Beginne zu summen. Laut genug, dass andere es hören können. Und kreiere eine Vibration durch deinen ganzen Körper hindurch. Du kannst dir ein hohles Rohr oder ein leeres Gefäß vorstellen, das nur mit den Vibrationen des Summens gefüllt ist. Es wird ein Punkt kommen, an dem du das Summen von selber weitermachst, beziehungsweise es selbst weitergeht und du zum Zuhörer wirst. Es gibt keine bestimmte Art zu atmen und du kannst die Tonhöhe variieren oder deinen Körper sanft und langsam bewegen, wenn es sich so für dich anfühlt. Zweite Phase, 15 Minuten. Die zweite Phase ist in zwei Abschnitte von jeweils 7,5 Minuten unterteilt. In der ersten Hälfte bewegst du deine Hände, Handflächen nach oben in einer kreisförmigen Bewegung nach außen. Ausgehend vom Nabel bewegen sich beide Hände nach vorne und dann auseinandergehend in zwei großen Kreisen, spiegelbildlich nach rechts und links. Die Bewegung sollte so langsam sein, dass es zuweilen so aussieht, als ob es überhaupt keine Bewegung gibt. Fühle, dass du Energie nach außen an das Universum abgibst. Wenn sich die Musik nach 7,5 Minuten verändert, drehe die Handflächen um, sodass sie nach unten zeigen und fange an, sie in umgekehrter Richtung zu bewegen. Nun kommen die Hände zum Nabel hin zusammen und gehen seitlich des Körpers nach außen auseinander. Fühle, dass du Energie nach innen nimmst. So wie in der ersten Phase, unterdrücke keine sanften, langsamen Bewegungen im übrigen Körper.
dritte Phase, 15 Minuten. Höre mit den Handbewegungen auf und sitze einfach entspannt.

Lege deine Hände mit den Handflächen nach oben kreisförmig, jede Hand jeweils nach rechts und links und gib Energie an das Universum ab. Bewege dich so langsam, dass es zuweilen so aussieht, als ob es keine Bewegung gäbe.

Drehe deine Handflächen um und bewege sie in entgegengesetzte Richtung zu deinem Bauchnabel. Nimm Energie aus dem Universum auf. Bewege dich so langsam, dass es zuweilen so aussieht, als ob es keine Bewegung